0: Binar, das am Ende Dritter wird. Ein mögliches Weiterkommen hängt von den Ergebnissen der restlichen Gruppen ab. Um 3 Uhr nachts geht Mexiko im heimischen Aztekenstadion bereits als Gruppensieger ins letzte Spiel. Gegner Tschechien steht hingegen unter Druck und braucht dringend einen Sieg. Außerdem hofft Südafrika gegen Südkorea noch aufs Weiterkommen.
1: Und in den Spielen der Gruppe C hat Marokko 4:2 gegen Haiti gewonnen. Schottland unterlag Brasilien mit 0:3. Das waren die Nachrichten. Das Wetter in Deutschland. Am Tage sonnig, Höchstwerte im Norden 27 bis 33 Grad, sonst 34 bis 40 Grad. Am Freitag heiter, im Westen später ein paar Schauer und Gewitter, 31 bis 40 Grad. Am Samstag viel Sonne, vor allem im Westen örtlich Schauer und Gewitter, 31 bis 41 Grad, auf den Inseln etwas kühler. Es ist 2:03 Uhr.
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3: Schön, dass Sie dabei sind. Am Mikrofon begrüßt Sie Marlene Reichert. Sie hat sich geweigert, der Nationalsozialistischen Kulturkammer beizutreten, die niederländische Komponistin Henriette Bosmans. Und darum ist ihre Musik verboten worden. Komponiert hat sie weiterhin, aber die Trauer darüber, die hört man in ihrem Konzertstück für Violine und Orchester. Die Geigerin Heyun Park spielt jetzt zusammen mit dem WDR-Sinfonieorchester unter Gergely Modrosch.

Die Geigerin Heyun Park und das WDR-Sinfonieorchester unter Gergely Modorosch mit dem Konzertstück für Violine und Orchester von Henriette Bossmanns. Mit der Musik seines Kammercembalisten Karl Philipp Emanuel Bach konnte der musikalisch konservative Preußenkönig Friedrich II. Nur wenig anfangen. Ob er auch die Flötenkonzerte Bachs nicht gemocht hat, Friedrich ist ja virtuos auf dem Instrument gewesen, das ist nicht überliefert. Patrick Galois hat hörbar Spaß daran und er spielt jetzt zusammen mit der Toronto Camerata unter Kevin Mellon das B-Dur-Flötenkonzert Bachs.

Mit dem B-Dur-Flötenkonzert von Carl Philipp Emanuel Bach hörten wir Patrick Gallour und die Toronto Camerata unter Kevin Mellon. Das ist das ARD-Nachtkonzert, präsentiert von BR Klassik und Kammermusik von Josef Haydn steht auf dem Programm. Wir hören das Aurin-Quartett mit dem Streichquartett Estur Hoboken 3 Nummer 71.

Das Aurin-Quartett spielte Josef Haydns Streichquartett Es-Dur, Hoboken 3, Nummer 71. Aus einem alten französischen Adelsgeschlecht kam der Komponist Vincent Vandy und seine Heimat, die Ardèche im Süden Frankreichs, die hat er sehr geliebt. Er hat sich dort sogar ein Schloss bauen lassen, das heute noch im Besitz der Familie ist. In der Ardèche hat er sich auch immer wieder Inspiration zu seinen Werken geholt. Das Lied eines einheimischen Hirten etwa hat er verarbeitet in seiner Sinfonie über ein französisches Berglied. Und damit hören wir jetzt Martin Helmchen am Klavier und das Orchestre de la Suisse Romande unter Marek Janowski.

Mit der Sinfonie über ein französisches Berglied von Vincent Dandy hörten wir Martin Helmchen am Klavier und das Orchestre de la Suisse Romande unter Marek Janowski. Ingenieur beim Königlich-Schwedischen Patentamt, das war der Beruf, den Kurt Atterberg ausgeübt hat, bevor er sich dann letztendlich doch ganz der Musik gewidmet hat. Er ist einer der führenden schwedischen Spätromantiker geworden. Hier kommt seine vierte Sinfonie in G-Moll mit dem HR-Sinfonieorchester unter Ari Rasilainen.

Das HR-Sinfonieorchester unter Ari Raasilainen mit der 4. Sinfonie in G-Moll des schwedischen Spätromantikers Kurt Atterberg. Mit Klaviermusik Florence Price und der Pianistin Kirsten Johnson geht's gegen 4 Uhr Nachrichten. Und nach den Nachrichten gibt's englische Musik hier im ARD-Nachtkonzert. Musik von Ralph Vaughan Williams.

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1: Um 4 Uhr mit Wolfgang Berger. Die Einführung des neuen Wehrdienstes hat sich aus Sicht des Verteidigungsministeriums bewährt. Im Vergleich zum Vorjahr gibt es ein deutliches Plus an Bewerbungen und Neuanstellungen. Aus Berlin Christina Nagel.
2: Das Ziel des neuen Wehrdienstes war und ist es, mehr Personal für die Bundeswehr zu gewinnen. Unter anderem wurden neue Dienstzeitmodelle eingeführt. Es gibt mehr Geld. Das alles scheint sich auszuzahlen. In den ersten 6 Monaten haben sich bereits mehr Menschen aus unterschiedlichsten Altersgruppen für die Bundeswehr entschieden als im Jahr zuvor. Nach Angaben des Ministeriums gab es rund 38.500 Bewerbungen und rund 11.000 Neueinstellungen. Positiv bewertet wird auch der Rücklauf der Fragebögen, die seit Januar an 18-Jährige geschickt werden.
1: Das Weiße Haus hat den US-Kongress um zusätzliche Ausgaben von rund 88 Milliarden Dollar gebeten. Wie die Nachrichtenagentur AP berichtet, soll der größte Teil des Geldes nach dem Krieg gegen den Iran in die Wiederaufstockung des Militärs fließen. Allein das Verteidigungsministerium soll demnach 67 Milliarden Dollar erhalten, unter anderem für Personal und den Ersatz von Waffen und Material. In Venezuela hat es 2 starke Erdbeben gegeben. Die US-Erdbebenwarte gab für das erste die Stärke 7,2 an, für das Nachbeben 7,5. Nach Angaben des venezolanischen Innenministers Cabello waren die Erdstöße in mehreren Bundesstaaten zu spüren. Er sprach von einer äußerst alarmierenden Situation. In der Hauptstadt Caracas seien Gebäude eingestürzt. Um Explosionen zu verhindern, sei die Gaszufuhr unterbrochen worden. Über Tote oder Verletzte ist bisher nichts bekannt. Bei der Fußball-Weltmeisterschaft sind Brasilien und Marokko ins 16. Finale eingezogen. Aus dem ARD-WM-Team Michael Küster.
3: Ohne große Mühe haben Matheus Cunha und Doppeltorschütze Vini Junior Brasilien in die K.O.-Runde geschossen. Das 3:0 über Schottland reichte den Südamerikanern auch zum Gruppensieg. Zweiter in Gruppe C wurde Marokko nach einem 4:2 über Haiti, das ausgeschieden ist. Schon zuvor haben es die Schweiz und Co-Gastgeber Kanada ins 16. Finale geschafft. Im direkten Duell setzten sich die Eidgenossen mit 2:1 durch. Die Heimreise muss Katar antreten nach einem 1:3 gegen Bosnien-Herzegowina.
1: Das waren die Nachrichten. Und hier noch das Wetter in Deutschland. Am Tage gibt es viel Sonne bei Höchstwerten im Norden von 27 bis 33 Grad, sonst 34 bis 40 Grad. Am Freitag ist es heiter, im Westen gibt es später ein paar Schauer und Gewitter, 31 bis 40 Grad. Am Samstag dann viel Sonnenschein, vor allem im Westen örtlich Schauer und Gewitter, 31 bis 41 Grad. Auf den Inseln ist es etwas kühler. Es ist jetzt 4:03 Uhr.
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4: Am Mikrofon Marlene Reichert und ich freue mich, dass Sie dabei sind. Gemeinsam mit seinem Freund Gustav Holst fasste Ray Vaughan Williams zu Beginn des 20. Jahrhunderts bewusst den Entschluss, sich vom, wie sie es nannten, deutschen Einfluss zu befreien und für eine originär englische Musik zu arbeiten. Vorbilder und Inspiration haben die beiden dafür in der originalen englischen Volksmusik gefunden. Und wir hören jetzt die Deutsche Staatsphilharmonie Rheinland-Pfalz unter Leitung von Karl-Heinz Steffens mit so einem volksmusikinspirierten Werk von Vaughan Williams mit der bukolischen Suite.

Die Deutsche Staatsphilharmonie Rheinland-Pfalz spielte unter Karl-Heinz Steffens die bukolische Suite von Ralph Vaughan Williams. Das ist das ARD-Nachtkonzert, präsentiert von BR Klassik, und Kammermusik von Ludwig van Beethoven schließt sich an. Wir hören das Streichtrio in D-Dur Opus 9 Nummer 2 mit dem Trio Zimmermann.

In einer Aufnahme mit dem Trio Zimmermann hörten wir das Streichtrio D-Dur Opus 9 Nummer 2 von Ludwig van Beethoven. Der hat sich ja mit seinem Lehrer Josef Haydn nicht so gut vertragen. Gern, so meinte Jean Francex aus der zeitlichen Distanz, gern wäre er der geistige Enkel von Großväterchen Haydn gewesen. Als Ideal schwebte Francex Musik von einer Reinheit, einer Beschaulichkeit und einem Humor vor, wie man ihn eben nur bei Haydn finden könne. Zum Beispiel in der Sinfonie mit dem Paukenschlag. Berühmt ist diese Sinfonie Nummer 94 durch den zweiten Satz, das Andante. Und darüber hat Jean Francex Variationen geschrieben. Variationen für ein Bläserensemble samt Kontrabass. In dieser amüsanten Bläseradaption hat dann die Trompete die Rolle der originären Pauke und darf das Publikum quasi aus dem Halbschlaf reißen. Hören Sie selbst. Hier kommen das Bläserensemble Mainz und Ichiro Noda am Kontrabass.

Das Bläserensemble Mainz und die Chironode am Kontrabass unter Rainer Schöll mit Jean-Francex, 11 Variationen über ein Thema von Haydn. Gleich wird's 5, dann gibt's Nachrichten und nach den Nachrichten geht's in die vierte Nachtkonzertrunde. Musik.

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1: Um 5 Uhr mit Wolfgang Berger. Die Einführung des neuen Wehrdienstes hat sich aus Sicht des Verteidigungsministeriums bewährt. Im Vergleich zum Vorjahr gibt es ein deutliches Plus an Bewerbungen und Neueinstellungen. Aus Berlin Christina Nagel.
2: Das Ziel des neuen Wehrdienstes war und ist es, mehr Personal für die Bundeswehr zu gewinnen. Unter anderem wurden neue Dienstzeitmodelle eingeführt. Es gibt mehr Geld. Das alles scheint sich auszuzahlen. In den ersten 6 Monaten haben sich bereits mehr Menschen aus unterschiedlichsten Altersgruppen für die Bundeswehr entschieden als im Jahr zuvor. Nach Angaben des Ministeriums gab es rund 38.500 Bewerbungen und rund 11.000 Neueinstellungen. Positiv bewertet wird auch der Rücklauf der Fragebögen, die seit Januar an 18-Jährige geschickt werden.
1: Innerhalb von kurzer Zeit hat es in Venezuela 2 starke Erdbeben gegeben. Die US-Erdbebenwarte gab für das erste die Stärke 7,2 an, für das Nachbeben 7,5. Die geschäftsführende venezolanische Präsidentin Rodriguez rief den Notstand aus. Angaben zum Ausmaß der Schäden oder zu Opferzahlen machte sie nicht. Nach Angaben von Innenminister Cabello sind einige Gebäude eingestürzt. Der Zugverkehr ist eingestellt, der Flughafen in Caracas ist geschlossen. Das Weiße Haus hat den US-Kongress um zusätzliche Ausgaben von rund 88 Milliarden Dollar gebeten. Wie die Nachrichtenagentur AP berichtet, soll der größte Teil des Geldes nach dem Krieg gegen den Iran in die Wiederaufstockung des Militärs fließen. Allein das Verteidigungsministerium soll demnach 67 Milliarden Dollar erhalten. Bei der Fußball-Weltmeisterschaft sind in den Gruppen B und C Entscheidungen gefallen. Wer es in die K.O.-Runde geschafft hat, dazu Michael Küster aus dem ARD-WM-Team.
3: Brasilien und Marokko stehen im 16. Finale der WM. Die Südamerikaner haben in der Nacht Schottland mit 3:0 geschlagen. Marokko hat sich gegen das bereits ausgeschiedene Haiti mit 4:2 durchgesetzt. Ob es für die drittplatzierten Schotten fürs Weiterkommen reicht, steht noch nicht fest. In Gruppe B sind nach dem Schweizer 2:1 Erfolg über Kanada beide Teams in der K.O.-Runde. Ausgeschieden ist Katar nach einem 1:3 gegen Bosnien-Herzegowina. Die Bosnier stehen damit als einer der besten 8 Gruppendritten ebenfalls schon sicher im 16. Finale.
1: Außerdem haben sich auch Mitgastgeber Mexiko für die K.O.-Runde qualifiziert, nach einem 3:0-Sieg gegen Tschechien, genauso wie Südafrika, das sich mit 1:0 gegen Südkorea durchgesetzt hat. Das waren die Nachrichten. Das Wetter in Deutschland. Tagsüber sonnig und trocken, Höchstwerte im Norden 27 bis 33 Grad, sonst 34 bis 40 Grad. Am Freitag heiter, im Westen später ein paar Schauer und Gewitter, 31 bis 40 Grad. Am Samstag viel Sonne, vor allem im Westen örtlich Schauer und Gewitter, 31 bis 41, auf den Inseln etwas kühler. Es ist 5.03 Uhr.
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4: Mit Marlene Reichert am Mikrofon und ich wünsche einen schönen guten Morgen.

Mari Pariah war das mit der Klaviersonate D-Dur Kirkpatrick 491 von Domenico Scarlatti. Orchestermusik von Karl Philipp Emanuel Bach schließt sich an. Wir hören die dritte Hamburger Sinfonie in C-Dur mit dem Ensemble Resonanz unter Riccardo Minasi.

Mit der dritten Hamburger Sinfonie in C-Dur von Carl Philipp Emanuel Bach hörten wir das Ensemble Resonanz unter Leitung von Riccardo Minasi. Als nächstes die Variationen für Fagott und Orchester in B-Dur von Konradin Kreutzer. Der Fagottist Klaus Thunemann musiziert zusammen mit der Academy of St. Martin in the Fields unter Neville Mariner.

Variationen für Fagott und Orchester in B-Dur von Konradin Kreutzer. Und wir hörten damit Klaus Thunemann und die Academy of St. Martin in the Fields unter Leitung von Neville Mariner. In Grenoble wurde er geboren, in Deutschland. Am Hof von Hannover hat er eine musikalische Heimat gefunden, der Komponist Jean-Baptiste Farinel. Hier kommt seine Suite Nummer 1 in G-Moll mit der Kapelle Agostino Stefani unter Leitung von Lajos Rovatkai.

Das war die Suite Nummer 1 in G-Moll von Jean-Baptiste Farinelle mit der Kapelle Agostino Stefani unter Leitung von Lajos Rovatkai. Das ist das ARD-Nachtkonzert, präsentiert von BR Klassik. Jetzt mit dem dritten Klavierkonzert in Cis-Moll von Ferdinand Ries. Das Rondo spielt Christopher Hinterhofer zusammen mit dem Gävle-Symphonieorchester unter Uwe Grott.

Christopher Hinterhuber am Klavier und das Jävle Symphonieorchester unter Uwe Grott mit dem Rondo aus dem dritten Klavierkonzert in Cis-Moll von Ferdinand Ries. Musik von Georg Friedrich Händel schließt sich an. Aus den Grobschmied-Variationen spielen Albrecht Mayer Oboe, Guillaume Santana Fagott und Monika Raginska Cembalo.

Air con Variazioni aus den Grubschmidt-Variationen von Georg Friedrich Händel. Und wir hörten damit Albrecht Meyer Oboe, Guillaume Santana Fagott und Monika Raginska am Cembalo. Mit dem Chanson de Matin, mit dem Morgenlied von Edward Elgar, beschließt das English Chamber Orchestra unser heutiges ARD-Nachtkonzert. Mein Name ist Marlene Reichert und ich wünsche Ihnen einen schönen Donnerstag.

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1: 6 Uhr, guten Morgen. Die Nachrichten des Bayerischen Rundfunks mit Peter Veit. Die Übersicht. Bundeswehr verzeichnet wachsenden Zulauf. Venezuela verhängt nach schwerem Erdbeben Ausnahmezustand. Bosnien-Herzegowina feiert ersten Einzug in WM-KO-Phase. Das Wetter viel Sonne, Höchstwerte 32 bis 38 Grad. Berlin. Die Bundeswehr verzeichnet seit dem Start des neuen Wehrdienstes einen deutlichen Anstieg bei den Bewerbungen und Neueinstellungen. Im laufenden Jahr sind laut Verteidigungsministerium bisher rund 38.500 Bewerbungen eingegangen. Das sei ein Plus von rund 24% im Vergleich zum Vorjahreszeitraum. Die Zahl der Neueinstellungen ist demnach auf rund 11.000 gestiegen. Auch die neu eingeführte Wehrerfassung läuft nach Angaben des Ministeriums erfolgreich. Knapp 300.000 Anschreiben seien verschickt worden. Für männliche Empfänger ist der Fragebogen verpflichtend. 96% sendeten ihn nach Angaben des Ministeriums fristgerecht zurück. Der Wehrdienst soll in Deutschland freiwillig bleiben, solange sich genügend Rekruten finden. Caracas. Zwei starke Erdbeben haben Venezuela erschüttert und große Schäden angerichtet. In der Hauptstadt Caracas stürzten Gebäude ein. Einsatzkräfte suchen nach möglicherweise verschütteten Menschen. Die Regierung bestätigte erste Todesopfer, nannte aber keine genauen Zahlen. Sie rief den Notstand aus. Schulen bleiben geschlossen, der Flughafen hat den Betrieb eingestellt, auch Züge fahren nicht. Die Beben ereigneten sich gegen Mitternacht unserer Zeit bei San Felipe im Nordwesten des Landes. Laut US-Erdbebenwarte hatten sie die Stärke 7,2 und 7,5 und zählen damit zu den weltweit heftigsten des Jahres. Die Regierung machte bisher keine Angaben zu Opferzahlen und dem Ausmaß der Schäden. Washington. Knapp 2 Wochen vor dem NATO-Gipfel in Ankara hat US-Präsident Trump seine Kritik an Berlin und anderen europäischen Staaten erneuert und die Ukraine gelobt. Er sei enttäuscht über Deutschlands Haltung im Iran-Krieg, sagte Trump bei einem Treffen mit NATO-Generalsekretär Rutte im Weißen Haus. Den ukrainischen Präsidenten Zelensky lobte er als mutig, dieser verteidige sein Land ziemlich gut gegen Russland. Die führenden europäischen NATO-Staaten wollen beim nächsten Gipfel in Ankara ein deutliches Signal für die weitere Unterstützung der Ukraine setzen. Die Botschaft an Russland laute: Die Ukraine bleibe stark, sagte Kanzler Merz beim gestrigen Gipfeltreffen von Deutschland, Frankreich, Großbritannien, Italien und Polen in Berlin. Paris. Weite Teile Europas hängen weiter unter der Hitzeglocke. Frankreich meldet erneut Höchsttemperaturen. In Paris wurden 40,3 Grad gemessen. Das gab es dort erst 4-mal in den vergangenen 150 Jahren. Auch wir steuern auf die 40-Grad-Marke zu. In Hamburg wurde der für Sonntag geplante Halbmarathon abgesagt. Auch zahlreiche Open-Air-Veranstaltungen finden nicht statt. Für viele Flüsse ist die Hitze problematisch, etwa für Main und Donau. Am unteren Main sinkt die Temperatur etwa bei Würzburg auch nachts nicht mehr unter 26 Grad. Zum Fußball. Bei der Weltmeisterschaft in Nordamerika haben sich weitere Mannschaften für das 16. Finale qualifiziert. Bosnien-Herzegowina erreichte erstmals den Einzug in eine K.O.-Phase bei der WM nach dem 3:1 gegen Katar. Brasilien sicherte sich den Gruppensieg durch ein 3:0 gegen Schottland dank besserer Tordifferenz. Marokko schlug Haiti mit 4:2 und erreichte ebenfalls die K.O.-Phase. Die Schweiz gewann gegen Kanada mit 2:1. Beide Mannschaften ziehen in die nächste Runde ein. Auch Südafrika ist erstmals weiter nach dem 1:0 gegen Südkorea. Tschechien hingegen scheidet nach der 0:3-Niederlage gegen Mexiko aus. Das Wetter in Bayern: wieder viel Sonne und heiß bei 32 bis 38 Grad, in der Nacht sternenklar bei 23 bis 13 Grad. Die Aussichten wenig Änderung, am Samstagnachmittag an den Alpen lokale Hitzegewitter, am Sonntag später von Westen her einzelne Schauer und teils heftige Hitzegewitter. Bei 32 bis 41 Grad besteht weiterhin eine starke bis extreme Wärmebelastung. Soweit die Nachrichten, 6:05 Uhr. Die Verkehrsmeldungen A9 Nürnberg Richtung München zwischen Dreieck Nürnberg Feucht und Allersberg 5 Kilometer Stau wegen Bergungsarbeiten und A99 Ostumfahrung München Richtung Salzburg zwischen Kirchheim bei München und Kreuz München Ost ein LKW-Unfall auf der rechten Spur. Soweit die Verkehrsübersicht.
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2: Und wir starten gleich mal frisch und frei, fürstlich, festlich mit Musik von Fasch.

kann man sich die im Tanz wippenden weißen Perücken doch ganz wunderbar vorstellen. Musik von Johann Friedrich Fasch war das, einer dieser treuen Diener seiner Fürsten. Knapp 40 Jahre war dieser Fasch am Hof in Zerbst, das liegt im heutigen Sachsen-Anhalt. Und vom einen treuen Diener zum anderen, nur Josef Haydn konnte diese Dienstzeit noch toppen. Seinen Arbeitsvertrag erfüllte er sogar 42 Jahre beim Fürsten Esterhazy in Eisenstadt. Das liegt im heutigen Burgenland und dort hat er auch die meisten seiner über 100 Sinfonien geschrieben. Hier ist ein Satz aus seiner Sinfonie Nummer 60.

Il Giardino Armonico unter der Leitung von Giovanni Antonini wirbelten hier durch den Kopfsatz der Sinfonie Nummer 60 von Joseph Haydn. Genau 20 nach 6 ist es. Jetzt gesellt sich zu uns Ferdinand Hérold, ein französischer Komponist, erstes Drittel 19. Jahrhundert, sehr umtriebiger Opernmensch. Es gibt noch sehr, sehr viele Partituren von diesem Hérold zu entdecken. Letzten November hat das Rundfunkorchester in München mal was ausgegraben. Zampa, zu Deutsch die Marmorbraut, eine Art Don Giovanni-Adaption mit wirklich ganz, ganz toller Musik. Informationen dazu auf der Seite des Rundfunkorchesters. Oder Sie warten, bis die CD-Box herauskommt. Das soll noch heuer sein. Auf den Opernbühnen dieser Hérold auf jeden Fall bisher hat es noch etwas schwer. Was man ab und an hören kann, sind seine Klavierkonzerte, weil er auch ein ausgezeichneter Pianist war. Hier mal eine kleine Kostprobe, der erste Satz

0: Angeline Pondé-Peyre war hier die Solistin im dritten Klavierkonzert von Ferdinand Hérold an der Seite des WDR-Rundfunkorchesters Köln. Genau 6:30 ist das BR Klassik am Donnerstagmorgen. Öffentliche Plätze haben es auch nicht gerade leicht. Jeder braucht sie, niemand kümmert sich. Ergebnis: Sie werden so zu anonymen Durchgangsorten mit zigtausender Laufkundschaft, die blind und taub von A nach B manövrieren. Das genau will die Stadtlaborgruppe Die Urbanauten ändern. Seit über 20 Jahren entwickelt das Kollektiv Ideen und Realisierungen, wie man Straßen und Plätze lebendiger macht, eben zum einem Ort des Verweilens. Und wen wundert's, das geht erstaunlich einfacher, wenn Musik in der Luft ist. In München stehen aktuell überall Klaviere verteilt im öffentlichen Raum. Laura Ganeva weiß mehr.
1: Der Münchner Odeonsplatz am Vormittag. Eilende Passanten, Fahrräder und Schulklassen bahnen sich ihren Weg durch Baustellenlärm und Abgase. Mitten in diesem Trubel bricht ein Klavier den Rhythmus der Stadt. Am Klavier sitzt ein Mann, das schulterlange graue Haar hat er zum Zopf gebunden. Johann Löffelmann ist eigentlich Organist. Doch die feineren Klangnuancen des Klaviers haben ihn angezogen.
2: Ich habe jetzt Klavier jahrelang gar nicht mehr gespielt. Ich spiele Orgel ständig. Und beim Klavier hat man halt vom Anschlag kann man halt auch Klangfarbe erzeugen. Es ist schöner wie Orgel.
1: Insgesamt 11 solcher Klaviere haben die Urbanauten unter dem Motto Spiel mich in München verteilt. Der britische Künstler Luke Jerram hatte die Idee. Ulrike Bühlen und Benjamin David von den Urbanauten haben das Projekt dann nach München geholt. Jedes Klavier ist ein Unikat. Eins ist mit Plüschtieren beklebt, an einem anderen fallen kleine Figuren von einem gemalten Wolkenhimmel herab. Die Instrumente wurden von Münchnerinnen und Münchnern gespendet, um sie vor dem Schrottplatz zu retten. Künstler, Schulklassen und Kindergärten haben sie in Kunstwerke verwandelt. Für Gründerin Ulrike Bühlen ist das Projekt Spiel mich ein Gegenmittel für eine Gesellschaft, die
3: gerade immer mehr auseinanderdriftet in alle möglichen Richtungen und die schlechten Nachrichten sich überschlagen und man dann einfach auch mal wieder ein bisschen Treffpunkte braucht im öffentlichen Raum und die Begegnung mit Leuten, die man eben nicht kennt.
1: Dass dieser Plan aufgeht, beweisen nur ein paar Meter weiter die 17-jährige Saya und ihre Freundin. Spontan haben sie sich an die Tasten gesetzt, um ein vierhändiges Mozart-Arrangement zu spielen. Um die beiden herum bildet sich eine Menschentraube. Für Benjamin David von den Urbanauten ist genau dieses kurze Innehalten ein Ziel der Aktion.
4: Unser Grundthema ist der öffentliche Raum in der Stadt und wie man ihn ein bisschen von der Hektik befreien kann oder auch von der Ignoranz.
1: Am Klavier mit den Kuscheltieren hat eine ältere Dame Platz genommen. Sie ist extra hergekommen, um Chopin zu spielen.
5: Aber das ist eine schöne Aktion hier, das finde ich klasse. Ich habe leider kein Klavier mehr, als Kind habe ich eben. Und jetzt nutze ich jede Gelegenheit. Und dieses Thema geht mir halt nicht aus dem Kopf raus.
1: Während ihre Finger über die Tasten gleiten, die zwischendurch immer mal wieder klemmen, geht es ihr um mehr als nur die Töne. Inmitten der politischen Spannung und der Nachwirkung der Pandemie sucht sie am Straßenrand nach etwas, das die Menschen wieder verbindet.
5: Einfach Spaß, was zu bewegen, dass man was hört. Und Musik ist ein gutes Mittel.
1: Ob Musik gesellschaftliche Gräben überwinden kann, bleibt offen. Am Odeonsplatz sorgt sie an diesem Vormittag zumindest dafür, dass Menschen kurz aus ihrem Alltag aussteigen. Zum Zuhören oder zum Mitspielen.
0: Laura Ganeva über Spiel mich, wie die Klaviere im öffentlichen Raum Münchens Plätze und Straßen aufrocken. Ein Projekt, das noch bis Anfang Juli geht.

Ein Quartett rund um den Klarinettisten Eduard Brunner mit Musik von Jean-Xavier Lefebvre. Gleich 20 vor 7 und wir werden hier in BR Klassik jetzt ganz sinnlich mit der Filmmusik zur Jane Austen-Verfilmung Sinn und Sinnlichkeit. 1995 ist der Film rausgekommen mit dem Lächelhundeblick Godfather Hugh Grant und den leidenschaftlich natürlich sinnlich liebenden und leidenden Emma Thompson und Kate Winslet. Vielleicht erinnert sich ja der ein oder die andere. Patrick Doyle war jedenfalls für die Musik zuständig damals bei diesem Oscar-Streifen, ging aber leer aus. Dabei hat er doch alles in die Schmacht- und Pathos-Waagschale geworfen, um mit dem Cast mitzuhalten. Hier eine kleine Kostprobe.

My Father's Favorite. Filmmusik aus Sense and Sensibility, Sinn und Sinnlichkeit der Jane Austen-Verfilmung. Filmmusik von Patrick Doyle. 7:15 ist es. Georg Philipp Telemann bringt uns jetzt auf den barocken Boden der Tatsachen zurück.

Die Musica Antiqua Köln unter der Leitung von Reinhard Göbel mit einem Konzert aus der Feder von Georg Philipp Telemann. 6:55 war es gerade. Bis zu den Nachrichten jetzt noch Musik von Astor Piazzolla. Und danach zwischen 7 und 8 reiten wir mit den Walküren von Wagner in Richtung Premiere heute Abend an der Bayerischen Staatsoper. Wir haben einen kleinen Vorgeschmack nach 7. Und der Cellist Raphael Paratore ist auch zu Gast bei uns und erzählt uns nicht nur, was über das Festival vom Goldmann-Quartett jetzt am Wochenende, sondern auch über seine besonderen historischen Instrumente. Also bleiben Sie dran, bis gleich.

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1: Guten Morgen, es ist 7 Uhr. Die Nachrichten des Bayerischen Rundfunks mit Peter Veit. Die Übersicht: starke Erdbeben erschüttern Venezuela und Japan. Bundeswehr verzeichnet deutlich mehr Zulauf. Bahn bietet kostenlose Stornierung für Hitzetage an. Das Wetter: viel Sonne, Höchstwerte 32 bis 38 Grad. Caracas. In Venezuela hat es unmittelbar nacheinander zwei starke Erdbeben gegeben. Die US-Erdbebenwarte gab für das erste die Stärke 7,2 an, für das zweite 7,5. Vielerorts stürzten Häuser ein und Bewohner rannten in Panik auf die Straßen. Helfer suchen unter Trümmern nach Verschütteten. Interimspräsidentin Rodriguez bestätigte, dass es Todesopfer gab, ohne konkret zu werden. Eine Modellrechnung der US-Erdbebenwarte legt jedoch nahe, dass eine sehr hohe Opferzahl zu befürchten ist. Allein in den beiden besonders nahe gelegenen Städten San Felipe und Puerto Cabello leben mehr als 400.000 Menschen. Der Notstand wurde ausgerufen. Der internationale Flughafen in der Hauptstadt Caracas wurde so stark beschädigt, dass er geschlossen werden musste. Auch der Nordosten von Japan wurde von einem Erdbeben erschüttert. Beobachter sprachen von spürbaren Erschütterungen. Eine Tsunami-Warnung wurde aber nicht herausgegeben. Berlin. Seit dem Start des neuen Wehrdienstes im Januar verzeichnet die Bundeswehr deutlich mehr Bewerbungen. Nach Angaben des Verteidigungsministeriums sind im laufenden Jahr bislang rund 38.500 Bewerbungen eingegangen. Das sei ein Anstieg um rund ein Viertel im Vergleich zum Vorjahreszeitraum. Auch die Neueinstellungen hätten zugelegt. Der Vorsitzende des Verteidigungsausschusses im Bundestag, Röwekamp, hält eine Rückkehr zur Wehrpflicht dennoch weiterhin für möglich. Eine Absage an die Dienstpflicht sei verfrüht, sagte der CDU-Politiker dem Redaktionsnetzwerk Deutschland. Entscheidend für die militärischen Fähigkeiten sei am Ende nicht die abstrakte Bereitschaft, sondern die konkrete Zahl der Truppe. Berlin. Ministerpräsidentinnen und Präsidenten kommen in Berlin zu Beratungen mit Bundeskanzler Merz zusammen. Dabei geht es um die Frage, wie und in welchem Maße der Bund die Länder und die Kommunen finanziell entlasten kann. Die Bundesländer pochen bei neuen Steuer- und Leistungsgesetzen auf den Grundsatz, wer bestellt, bezahlt. Sie verlangen einen Mechanismus für Kompensationen, wenn der Bund mit Gesetzen für neue finanzielle Lasten sorgt. Das fordert auch der Deutsche Städte- und Gemeindebund. Hauptgeschäftsführer Berghegger spricht von einer prekären finanziellen Situation der Kommunen. Berlin. Die Bahn bietet angesichts der hohen Temperaturen eine kostenlose Stornierung für Fernverkehrsreisen an. Die Möglichkeit gilt dem Unternehmen zufolge demnach bis einschließlich 30. Juni für Tickets, die bis zum 23. Juni gekauft wurden. Die hohen Temperaturen sind auch für die Bahn eine Belastung. Es kann etwa zu Weichendefekten oder Böschungsbränden kommen. Die Hitzewelle steuert auf Rekordtemperaturen in Richtung 40 Grad zu. Veranstalter, Vereine und Kommunen reagieren in ganz Deutschland. Zahlreiche Open-Air-Events wurden abgesagt, etwa der für Sonntag geplante Halbmarathon in Hamburg. Monterrey. Bei der Fußballweltmeisterschaft haben sich weitere Mannschaften für die K.O.-Runde qualifiziert. Südafrika gewann 1:0 gegen Südkorea und steht damit zum ersten Mal im Sechzehntelfinale. Auch Brasilien ist eine Runde weiter. Die Seleção besiegten Schottland mit 3:0. Schottland hat damit kaum noch Chancen, weiterzukommen. Tschechien ist bei der WM ausgeschieden. Das Team unterlag Gastgeber Mexiko mit 0:3. Die Schweiz besiegte Kanada mit 2:1. Beide Mannschaften stehen in der K.O.-Runde. Genauso wie Bosnien-Herzegowina durch einen 3:1-Sieg gegen Katar. Qualifiziert hat sich auch Marokko, das Haiti mit 4:2 bezwang. Das Wetter in Bayern: wieder viel Sonne und heiß bei 32 bis 38 Grad. In der Nacht sternenklar bei 23 bis 13 Grad. Die Aussichten: wenig Änderung. Am Samstagnachmittag an den Alpen lokale Hitzegewitter, am Sonntag später von Westen her einzelne Schauer und teils kräftige Hitzegewitter. Bei 32 bis 41 Grad besteht weiterhin eine starke bis extreme Wärmebelastung. 7.05 Uhr. Noch die Verkehrsmeldungen: A7 Würzburg Richtung Ulm, zwischen Würzburg-Estenfeld und Kreuz Bibelried ein Unfall und A9 Nürnberg Richtung München zwischen dem Dreieck Nürnberg-Feucht und Allersberg 5 Kilometer Stau an einer geräumten Unfallstelle. So viel vom Service.
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2: Und wir starten mit einem böhmischen Tanz aus der Feder von Vítězslav Novák. Einen wunderschönen guten Morgen.

Das Klavierduo Appel war das mit einem böhmischen Tanz aus der Feder von Vyacheslav Novak. Wenn ihr pubertierendes Kind mal wieder bockt und lieber zockt, dabei auch noch amtliche Selbstüberschätzungsgrüße sendet, dann vielleicht ja einen ironischen Vergleich zu Wolfgang Amadeus Mozart anbieten. Was der so mit 14 gemacht hat, darüber können wir Normalsterblichen nur den Kopf schütteln. Das, was wir gleich hören zum Beispiel, wobei man auch ehrlicherweise sagen muss, das wird den heutigen 14-Jährigen auch nur ganz bedingt beeindrucken und aus der Ecke locken. Aber versuchen kann man es ja.

0: 84 von Wolfgang Amadeus Mozart. 20 nach 7 ist es. Am Wochenende findet jetzt das Internationale Kammermusikfestival statt im wunderschönen Kloster Irsee im Allgäu, ins Leben gerufen und gehostet vom Goldmund-Quartett. Die vier Musiker spielen allesamt auf historischen Instrumenten aus der Werkstatt von Stradivari und die vier Instrumente haben noch einen Schatz zu bieten. Sie haben nämlich einen ganz berühmten Vorbesitzer, der dem Quartett jetzt auch das neue Programm vorgegeben hat. Darüber habe ich mich mit dem Cellisten des Quartetts Raphael Paratore unterhalten, nicht bevor ich ihn aber allerdings zunächst gefragt habe, wie das für Sie so ist, aktuell bei dieser irren Hitze und Ihren alten Instrumenten, Stichwort Schweiß und Feuchtigkeit.
1: Die Sommerfestivals, da ist es immer so dieses Typische, dass man einfach nach dem Konzert nass geschwitzt ist. Aber für die Instrumente bedeutet es für uns natürlich schon, dass wir sie nach den Konzerten pflegen müssen. Also sollte irgendwie Schweiß auf die Instrumente kommen, das sofort abwischen. Allerdings muss man auch sagen, der Lack ist ja auch dafür da, zu schützen, vor eben Feuchtigkeiten, vor diesen Dingen. Aber es braucht schon eine extra Pflege dafür.
0: Wenn man das nochmal so zurückdreht und beim Schweiß bleibt, dann könnte man ja schon sagen, irgendwann mal war vermutlich auch der originale Schweiß von Niccolo Paganini auf den Instrumenten. Der hat die nämlich alle mal besessen, auf denen ihr spielt. Und Paganini, auch der Komponist, mit dem ihr euch ganz intensiv beschäftigt habt, kommt ja auch demnächst dann eine Platte raus. Erzähl mal davon. Wie seid ihr auf den gekommen und was ist drauf?
1: Wir wollten mal auch die Kammermusik von Paganini zeigen. Wir kennen ihn ja als Teufelsgeiger, als großen Virtuosen. Und es ist eigentlich sehr faszinierend, er hat selber nicht Klavier gespielt, sondern war eben ein begnadeter Gitarrist auch und hatte immer auf Reisen eine Gitarre dabei. Und von daher fanden wir gerade die Konstellation mit Gitarre sehr spannend. Die wunderbare italienische Gitarristin Carlotta Dalia, mit der wir zusammen spielen, spielt ebenfalls auf der originalen Gitarre von Paganini. Und das ist natürlich schon etwas, was für uns sehr faszinierend ist, wo wir eine kleine Zeitreise begehen können.
0: Und wer von euch vier oder vielleicht fünf mit Carlotta Dalia zusammen übernimmt so die Teufelsrolle?
1: Das ist eine gute Frage. Ich glaube, die darf ich nicht beantworten. Das muss man selber versuchen rauszuhören.
0: Alles klar. Ja, eine gute Gelegenheit hat man ja jetzt bei eurem Festival in Irsee. Da stellt ihr das Programm auch vor. Generell habe ich mich gefragt, ihr seid da ja künstlerische Leitung, Gastgeber, veranstaltet das Ganze. Wie muss man sich das vorstellen? Wie sucht ihr und findet ihr euer Programm?
1: Wir haben ganz wunderbare Musikerinnen und Musiker, diesmal sogar erweitert, auch nicht nur Instrumentalisten, sondern eben auch durch Gesang. Der wunderbare Tenor Julian Brigadier wird mit dabei sein. Dann eben, wie erwähnt, schon die Gitarristin Carlotta Dalia und dann noch Anna Gebhardt am Klavier. Und wir zeigen quasi die verschiedensten Konstellationen, eben auch sehr schön Streichquartett und Gesang im Duo, im Trio, Barock bis hin zu zeitgenössisch, bis hin zu Volksmusik. Darum geht es für uns auch. Wir wollen zeigen einfach, wie vielfältig diese Welt des Streichquartetts ist.
0: Okay, nochmal zurück zur Hitze, zum Schweiß. Die Klostermauern bieten ja schon mal einen ganz guten Schutz, kühlen gut runter. Was ist sonst für euch, muss dazugehören für ein gelungenes Festival?
1: Diese familiäre Atmosphäre, die ist uns sehr wichtig. Und das ist das Schöne beim Kloster Irsee, dass man tatsächlich alle können dort, sag mal, unter einem Dach wohnen, essen, Musik hören, sich austauschen. Wir haben diesmal auch eine Instrumentenausstellung, einen Vortrag über Stradivari. Und das Schönste für uns natürlich nach den Konzerten, dass wir dann wirklich gesellig beisammensitzen können, bei Bierchen oder anderen Getränken und sich einfach ein bisschen austauschen kann.
0: Das klingt doch sehr schön. Raphael Paratore vom Goldmund-Quartett. Viel Spaß, vielen Dank fürs Gespräch. Viel Spaß jetzt bei eurem Festival in Irsee.
1: Dankeschön, wir freuen uns.

Das Adagio Cantabile war das aus dem ersten Quartett von Niccolò Paganini mit Carlotta Dalia und dem Goldmund-Quartett. Wie gesagt vorhin im Interview, live zu hören diesen Samstag in Kloster Irsee beim Festival des Goldmund-Quartetts. Um 19:30 Uhr geht's los, diesen Samstag. Das ist Musik von Johann Sebastian Bach. Guten Morgen.

0: Der belgische Oboist Marcel Poncele und das Ensemble Il Gardelino mit dem C-Moll-Konzert Werkverzeichnis 1060 von Johann Sebastian Bach. Hier bei uns in BR Klassik am Donnerstagmorgen. Und jetzt machen wir einen kleinen Deep Dive in Sachen mystisch-mythischer Urkriegerinnen. Das vermutlich berühmteste Pferdegetrappel der Musikgeschichte, der Walkürenritt von Wagner, zigfach zitiert, im Dritten Reich vergiftet, in Kriegsfilmen paraphrasiert und heute Abend im Original zu hören an der Bayerischen Staatsoper in München. Da öffnet sich dann nämlich der Vorhang zur Premiere der neuen Walküre in der Ringinszenierung von Tobias Kratzer. Mit Wladimir Jurowski am Pult und mit meiner Kollegin Silvia Schreiber am Mikrofon, die vorab quer durch die Produktion sondiert hat und uns auch bestens vorbereiten kann, natürlich auch aufs Pferdegetrappel.
1: Wild peitschen die Triolen, wenn die Töchter Wotans Soldaten für ihr Zombie-Heer rekrutieren. Es sind martialische, starke Walküren, die da reiten. Und Wladimir Jurowski dirigiert sie.
2: Die Musik ist genialisch erhört von Wagner, aber die ist bewusst primitiv gesetzt. Bei primitiv meine ich den sich fast wie in der Pop- oder Rockmusik zigfacherweise wiederholenden Rhythmus.
1: Mit 8 Hörnern hat Richard Wagner den Walkürenritt bestückt. Einige Musiker holen das Horn erst für den 3. Akt aus dem Kasten. Davor haben sie die Instrumentenerfindung des Meisters gespielt, die Wagner-Tuba. In Wagners Walküre geht es vor allem um emotionale Verstrickungen, um Traumata der Heldinnen und Helden aus vergangenen Zeiten, wie bei Siegmund. Seine geliebte Zwillingsschwester verschwand spurlos als Kind. Joachim Bäckström tritt als Siegmund mit Hoodie, Wolfstattoo und Tanktop in Hundings Hütte.
3: When I'm supposed to tell my name, this is brilliant from Wagner.
4: Besonders spannend finde ich die unterschiedlichen Namen, mit denen sich Siegmund vorstellt. Wenn er sich als Wehwald oder Frohwald bezeichnet, steckt darin nicht nur ein Name, sondern zugleich ein emotionaler Zustand. Wehwald trägt den Schmerz, Frohwald verweist auf Freude und Hoffnung.
3: Friedmund, Frohwald, Wehwald, ja?
5: Winterstürme wichen dem Wundermund.
1: Über filmische Rückblenden zeigt Regisseur Tobias Kratzer die Schwächen, Ängste, Pflichten der zentralen Figuren, also warum sie sind, wie sie sind. Auch der Humor spielt dabei eine Rolle. Ein Humor, der dann entsteht, wenn man einen Charakter erstmal ernst nimmt.
6: In dem Moment, wo man Figuren sehr, sehr ernst nimmt erstmal und ihr Wollen, dann gerät dieses Wollen immer irgendwo in Widerspruch mit den Notwendigkeiten der Welt und dass vielleicht andere Figuren oder die Welt nicht immer das wollen, was der Einzelne will.
1: Nicholas Brownlee, der sein Wotan-Debüt in der Walküre gibt, kommt von einer Rinderfarm in Alabama. Der 37-jährige Bassbariton stürzt sich wie ein echter Cowboy ins Abenteuer und damit in die Rolle des an allen Ecken und Enden zweifelnden Gottes Wotan.
7: Die Augen leuchten, das Paar, das you can have a little a cry in the voice, a little something, but then you have to sing wer meine Speere spitze fürchte.
1: Für die berühmte Abschiedsszene von Lieblingstochter Brünnhilde lässt sich Brownlee von seinem eigenen Abendritual inspirieren, wenn er seine beiden Töchter in den Schlaf singt. Zwar nicht mit Musik von Wagner, aber doch so zärtlich wie Wotan.
7: My wife and I sing this song to both of them every night, and it's an Irving Berlin song, and it's I'll be loving you always with a love that's true always. In this production, the way that I put her to sleep is so tender.
0: Nicholas Brownlee hier zuletzt zu hören, der aktuelle Wotan in der Münchner Inszenierung von Tobias Kratzer. Heute Abend, wie gesagt, live in BR Klassik ab 17 Uhr und in den Pausen gibt es natürlich ausführliche Gespräche auch mit Nicholas Brownlee. Und nach dem letzten Bravo oder auch vielleicht ein Buh schalten wir hier uns in BR Klassik nicht raus, sondern wir gehen direkt rein in die Gesprächsrunde mit drei Kritikerinnen und Kritikern und ihren Eindrücken vom Abend. Aber falls Ihnen das zu spät sein sollte, dann kein Problem. Einfach morgen wieder einschalten in Allegro. Wir haben dann natürlich die Kritik der Walküre.

Johann Blanchard mit der Etude Romantique von Cécile Chaminade. Wir springen nochmal über den großen Teich von Paris, von Chaminade, nach Amerika, ins Land der Hoffnung, der Träume, der unbegrenzten Möglichkeiten. Für unseren nächsten Gast hier in BR Klassik, Antonín Dvořák, war die USA aber eher so das Land mit dem dicken Geldbeutel. Das New Yorker Konservatorium wollte den berühmten Komponisten aus Europa unbedingt als Direktor und zahlte ein unverschämtes Jahresgehalt. Gut für uns, er hat ein paar der schönsten Werke dort geschrieben, inspiriert unter anderem auch von traditionellen Melodien des Landes. Das ist ein Satz aus seiner sogenannten amerikanischen Suite.

Das ist doch mal ein Ausrufezeichen. Der fünfte Satz aus der amerikanischen Suite von Antonín Dvořák mit dem Budapest Festival Orchestra unter der Leitung von Ivan Fischer. Und wir fliegen noch ein wenig auf dem Rücken oder wo auch immer mit dem vermutlich sympathischsten Außerirdischen der Filmgeschichte. Filmmusik zu E.T. von John Williams. Bleiben Sie dran, in der kommenden Stunde zwischen 8 und 9 haben wir zwei außergewöhnliche, wunderbare Künstlerinnen im Mittelpunkt, Ingeborg Bachmann und Barbara Hennigan. Bis gleich.

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1: 8 Uhr. Die Nachrichten des Bayerischen Rundfunks mit Peter Veit. Die Übersicht. Venezuela meldet Tote und Hunderte Verletzte nach Erdbeben. Bundeswehr verzeichnet deutliches Plus bei Bewerbungen. Bosnien-Herzegowina erreicht erstmals K.O.-Runde bei WM. Das Wetter viel Sonne, Höchstwerte 32 bis 38 Grad. Caracas. Zwei schwere Erdbeben haben Venezuela erschüttert. Die Interimsregierung meldete bislang mindestens 32 Tote und mehr als 700 Verletzte. Die US-Geologiebehörde befürchtet, dass tausende Menschen ums Leben gekommen sein könnten und rechnet mit massiven Zerstörungen. Auch die Hauptstadt Caracas ist betroffen. Die geschäftsführende Präsidentin Rodriguez sprach von einer Tragödie und rief den Notstand aus. Rettungskräfte suchen nach zahlreichen Verschütteten. Zunächst gab es gegen Mitternacht unserer Zeit ein Beben der Stärke 7,2, dem weniger als eine Minute später ein weiteres der Stärke 7,5 sowie fast 2 Dutzend Nachbeben folgten. Das Epizentrum lag etwa 160 Kilometer westlich von Caracas in einer Tiefe von 13 Kilometern. Auch vor der Küste Japans hat sich ein starkes Beben ereignet. Nach Regierungsangaben liegen bisher keine Meldungen über Verletzte oder Schäden vor. Berlin. Die Bundeswehr verzeichnet seit dem Start des neuen Wehrdienstes einen deutlichen Anstieg bei den Bewerbungen und Neuanstellungen. Im laufenden Jahr sind laut Verteidigungsministerium bisher rund 38.500 Bewerbungen eingegangen. Das sei ein Plus fast einem Viertel im Vergleich zum Vorjahreszeitraum. Die Zahl der Neueinstellungen ist demnach auf rund 11.000 gestiegen. Der Wehrdienst soll in Deutschland freiwillig bleiben, solange sich genügend Rekruten finden. Washington. Knapp 2 Wochen vor dem NATO-Gipfel in Ankara hat US-Präsident Trump seine Kritik an Berlin und anderen europäischen Staaten erneuert und die Ukraine gelobt. Er sei enttäuscht über Deutschlands Haltung im Iran-Krieg, sagte Trump bei einem Treffen mit NATO-Generalsekretär Rutte im Weißen Haus. Den ukrainischen Präsidenten Selenskyj lobte er als mutig, dieser verteidige sein Land ziemlich gut gegen Russland. Die führenden europäischen NATO-Staaten wollen beim nächsten Gipfel in Ankara ein deutliches Signal für die weitere Unterstützung der Ukraine setzen. Die Botschaft an Russland laute: Die Ukraine bleibe stark, sagte Kanzler Merz beim gestrigen Gipfeltreffen von Deutschland, Frankreich, Großbritannien, Italien und Polen in Berlin. Würzburg. Die aktuelle Hitzewelle sorgt auch in Bayern dafür, dass sich viele Flüsse stark erwärmen. Experten befürchten negative Folgen für die Tier- und Pflanzenwelt. Eine Gewässerökologin der Regierung von Unterfranken sieht derzeit die Lage am unteren Main kritisch, vor allem im Großraum Kitzingen, Würzburg und Erlabrunn. Sollte sich die Situation länger hinziehen, dann könnten Tiere in größerer Zahl sterben. Nach Angaben der Expertin sind Fische schon jetzt gestresst und begeben sich zum Atmen an die Oberfläche. Die Donau erwärmt sich gerade in Schwaben besonders, so das Landesamt für Umwelt. Einige Messstationen an der oberen Donau zeigen bereits Werte von 24 und 25 Grad. Zum Fußball. Bei der Weltmeisterschaft in Nordamerika haben sich weitere Mannschaften für das 16. Finale qualifiziert. Bosnien-Herzegowina erreichte erstmals den Einzug in eine K.O.-Phase bei der WM nach dem 3:1 gegen Katar. Brasilien sicherte sich den Gruppensieg durch ein 3:0 gegen Schottland, dank besserer Tordifferenz. Marokko schlug Haiti mit 4:2 und erreichte ebenfalls die K.O.-Phase. Die Schweiz gewann gegen Kanada mit 2:1, beide Mannschaften ziehen in die nächste Runde. Auch Südafrika ist erstmals weiter nach dem 1:0 gegen Südkorea. Tschechien dagegen scheidet nach der 0:3 Niederlage gegen Mexiko aus. Das Wetter in Bayern: wieder viel Sonne und heiß bei 32 bis 38 Grad, in der Nacht sternenklar bei 23 bis 13 Grad. Die Aussichten wenig Änderung: am Samstagnachmittag an den Alpen lokale Hitze, Gewitter, am Sonntag später von Westen her einzelne Schauer und teils kräftige Hitzegewitter. Bei 32 bis 41 Grad besteht weiterhin eine starke bis extreme Wärmebelastung. Die Zeit 8:05 Uhr. Die Verkehrsmeldungen: A3 Frankfurt Richtung Würzburg, zwischen Wertheim-Lenkfurt und Helmstadt 4 Kilometer Stau. A9 Berlin Richtung München, zwischen dem Kreuz Nürnberg-Ost und Allersberg 5 Kilometer Stau. A9 Nürnberg Richtung München zwischen Garching Süd und Schwabing stockend. A99 Ostumfahrung München Richtung Salzburg zwischen Kirchheim und Kreuz München Ost ein LKW-Unfall, zwei Spuren sind blockiert. Und A99 Westumfahrung München Richtung Lindau zwischen Dreieck Allach und Dreieck München Südwest 7 Kilometer Stau. Soweit die Verkehrsübersicht.
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2: Und frei nach James Bond beginnen wir jetzt mal mit Mein Name ist Hummel. Ob gerührt oder geschüttelt, Hauptsache gezupft, nicht getupft.

Alison Stevens war an der Mandoline zusammen mit den London Mozart Players unter der Leitung von Howard Shelley. Der dritte Satz aus dem entsprechenden Konzert in G-Dur von Johann Nepomuk Hummel haben wir gehört. Das Occasional Oratorio von Georg Friedrich Händel heißt so, weil es eben genau das war. Ein Oratorium, das aus der Gelegenheit aus dem Ärmel geschüttelt und gerüttelt wurde. Die Gattung war damals beliebt, das Oratorium. Es musste schnell ein neues her. Also schrieb und kopierte Händel, was das Zeug hielt, und schuf in wenigen Tagen, in ein paar Wochen, das Stück, das in einigen Sätzen Ihnen vielleicht auch von anderen Werken bekannt sein könnte. Aber das Wiederverwenden von eigenen Stücken, auch von anderen Stücken, war im Barock ja quasi State of the Art. Das ist die Ouvertüre dazu.

0: Musik von Georg Friedrich Händel, die Ouvertüre zum Occasional Oratorio war das mit der NDR Radiophilharmonie unter der Leitung von Robert King. Barbara Hannigan ist nicht nur eine begnadete Sängerin mit irrem Stimmumfang und entwaffnender Bühnenpräsenz, der man sich nicht entziehen kann, einer Hingabe, sich in die Rollen hineinzuwuchten und damit das Publikum auch in 100 Meter Entfernung noch förmlich aus den Sesseln zu reißen. Seit Jahren dirigiert diese Musikerin auch immer mal wieder und immer mehr und manchmal auch beides zusammen. So zu bestaunen diese Woche in München, da ist sie nämlich bei den Philharmonikern zu Gast und laut Website hat sie ein Programm zusammengestellt, das den Fokus auf tänzerischer Energie legt. Paul Schäufele war gestern im Konzert und ist jetzt bei mir. Guten Morgen erstmal, Paul.
1: Guten Morgen.
0: Da liegt die Frage natürlich nahe, stehst du schon oder tanzt du noch?
1: Also man kann da definitiv mit Tanzlaune aus dem Programm gehen. Es ist ein Hochenergieprogramm. Das lag sicher auch daran, dass es aus vier ganz unterschiedlichen Teilen besteht.

0: entstand. Es gab Werke von Aaron Copland, Haydn, Jacques Offenbach und Kurt Weill. Also, was ja auf dem Papier zunächst aussieht wie vier verschiedene Konzertabende, wird hier zu einer ganz schlüssigen Dramaturgie, weil es irgendwie in allen dieser Werke um eine Performance geht, also auch um eine Bühnenwirkung.
1: Ja, da passt Hennigan sicherlich gut rein. Losgegangen ist es mit Aaron Copland's Dance Symphony, ist wahrscheinlich eher unbekannt. Was ist das für Musik oder was ist da besonders?
0: Genau, das ist eine Zusammenstellung dreier Sätze aus seinem Ballett Grogue. Das ist eine Art Vampirballett. Da war er inspiriert von dem Schwarz-Weiß-Film Nosferatu. Und so klingt es dann auch. Also es beginnt in einer dunklen, geheimnisvollen Atmosphäre mit hohen Streichern, wo die Harfe so ein bisschen reinzupft und führt dann zu starken Steigerungen, die Hennigan ganz sorgfältig vorbereitet und große Klangfarbenauffächerung.
1: Haydn war auch mit dabei, der sicherlich auch immer für einen Tanz gut, aber auch für einen Witz, für Ironie.
0: Genau, die Münchner Philharmoniker haben ja die 90. Symphonie gespielt. Da gibt es im Finale ja diese berühmte, ja ich sag mal, Applausfalle.
1: Was genau ist das?
0: Das heißt, dass das Stück quasi zu Ende ist, also mit einer Kadenz zu Ende geht, eine große Pause kommt und das Publikum natürlich anfängt zu klatschen. Aber dann geht es nochmal weiter. Hennigan hat es dann noch ein bisschen weitergeführt. Also sie hat das Stück dann wieder aufgenommen, nochmal so eine Pause provoziert, ist rausgegangen, das Publikum hat geklatscht und plötzlich hat das Orchester nochmal ohne Dirigentin begonnen zu spielen.
1: Ah, witzig, okay. Ja. Also war das improvisiert oder wahrscheinlich einstudiert?
0: Das war sicher einstudiert. Da ging es ja um die Bühnenwirkung, wie gesagt.
1: Und insgesamt, wie war die Reaktion des Publikums auf diesen Stilmix, auf diesen tänzerischen?
0: Begeistert, würde ich sagen. Auch nach dem Schluss, am Schluss hat Barbara Hennigan ja, wofür sie ja auch berühmt ist, dirigierend gesungen, zwei Songs oder Chansons von Kurt Weill. Das war dann ein berührender Abschluss und da hätte sicher noch eine Zugabe dazu gepasst, aber die gab es dann leider nicht mehr.
1: Paul Schäufele vom gestrigen Konzert mit Barbara Hennigan bei den Münchner Philharmonikern. Danke dir für deine Eindrücke.
0: Gerne.

0: Heinrich Schiff und Gerhard Oppitz mit den Fantasiestücken von Robert Schumann. 5:05 war es gerade. John Barry war einer der erfolgreichsten Filmkomponisten Hollywoods. Zwischen den 1960er und 90er Jahren lieferte er verlässlich Soundtracks, gerne mit dem großen emotionalen Farbpinsel, was ihm insgesamt auch 5 Oscars eingebracht hat, darunter für Der mit dem Wolf tanzt und Jenseits von Afrika. Und Barry war ganz oldschool, alte Schule. Die Partituren, die er geschrieben hat, am liebsten auch selbst im Studio mit einem echten Orchester eingespielt. Und da gab es für ihn nie Routine, auch wenn man das schon über 80 Mal mit 80 Filmen gemacht hat.
1: No matter how many times one has done it, I've done over 80 pictures now. Doesn't make any difference. The most favorite part is when you.
0: Das Schönste sei, hat er gesagt, wenn man Musik geschrieben hat, vielleicht eine Stunde Material oder so, die niemand bisher gehört hat, höchstens in Auszügen. Und dann geht man eben ins Studio, trifft auf die besten Orchester und mit dem ersten Senken des Dirigierstabs nach unten, dann erweckt man eben nicht nur die Musik, sondern auch die dazugehörenden Bilder, die Macht der Gefühle zum Leben.
1: You bring the baton down and this thing starts to come to life.

0: Musik von John Barry, dirigiert von John Barry, hier am Pult des Orchesters für den Original Soundtrack zu Moviola. 20 vor 9 war es gerade schon wieder. Tobias Stosiek blättert jetzt ein paar Jährchen zurück.
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2: Klagenfurt, 25. Juni 1926. Die Dichterin Ingeborg Bachmann wird geboren.
3: Wie Orpheus spiele ich auf den Seiten des Lebens den Tod und in die Schönheit der Erde und deiner Augen, die den Himmel verwalten, weiß ich nur Dunkles zu sagen.
2: Mit dieser Stimme kommt ein neuer Sound in die deutsche Nachkriegsliteratur. Schon 1952, als Bachmann das erste Mal im Kreis der Gruppe 47 liest, damals noch flüsternd, stockend und heiser, wie sich Walter Jens später erinnert wird. Die Dichterin ist angeschlagen. Paul Celan, ihr Geliebter und ein Dichter wie sie, hat ihr vor wenigen Monaten eröffnet, er werde eine andere heiraten. Hier sehen sie sich zum ersten Mal wieder. Bachmann bricht die Lesung schließlich ab.
3: Und ich gehöre dir nicht zu. Beide klagen wir nun.
2: Und dennoch, ihr Ton ist in der Welt. Dieses hohe, monotone Sprechsingen, brüchig und bedrohlich, schüchtern, aber bestimmt. In sich entdeckt Bachmann offenbar das ideale Instrument ihrer dunklen Texte. Ihr erstes Instrument, das Klavier, hat die Dichterin da längst hinter sich gelassen. Ingeborg Bachmann wächst in Klagenfurt auf. Eine kleinbürgerliche Kindheit in der Kärntner Provinz. Bildung zählt viel, auch die musikalische. Komponistin will sie werden und merkt gleichzeitig, dass da etwas in ihr ist, was über die Musik hinaus will.
4: Ich habe deswegen mit Gedichten angefangen, weil ich zu einer Musik, die ich mir am Klavier zusammengesucht habe, einfach keine Worte gewusst habe und dachte, das Beste ist, ich schreibe sie mir selber.
2: Die Affinität zur Musik, zur Klassik, bleibt. Musikalische Zitate finden hundertfach den Weg in ihre Verse und Musiker, vor allem Komponisten, zählen zu ihren engsten Freunden. Allen voran Hans-Werner Henze, mit dem Bachmann zusammenarbeitet und zeitweise sogar zusammenlebt. Auch er lässt sich verführen von ihrem Ton.
5: Wovon ich noch alles weiß, das ist die Wirkung, die von ihrer Rezitation ausging und von der zögernden, extrem schüchternden Art, wie die Autorin ihre Ideen und Bilder vor sich hinflüsterte. Es war mir, als ob sie mich dabei anschaute.
3: Aber wie Orpheus weiß ich auf der Seite des Todes das Leben. Und mir blaut dein für immer geschlossenes Auge.
2: Auch darin gleicht der Bachmann-Sound einer Musik. Er ist eine gigantische Projektionsfläche. 1986, 13 Jahre nach ihrem tragischen Ableben, vertont Luigi Nono ein Gedicht Bachmanns. Und ihre Stimme gleich mit. Eben das ideale Instrument ihrer Texte.
0: Tobias Stosiek blätterte zurück zum 25. Juni 1926, als die mysteriöse, zauberhafte Ingeborg Bachmann geboren wurde. Zum Nachhören auch online brklassik.de. Viertel vor ist es, wir haben Musik von Beethoven.

Ja, mit Ausrufezeichen kannte er sich aus, Ludwig van Beethoven. Das Finale aus seiner zweiten Sinfonie war das mit unserem BASO unter der Leitung von Colin Davis. Reinhold Friedrich entführt uns jetzt noch in die himmlischen Höhen einer Barocktrompete mit Musik von Tommaso Albinoni.

Reinhold Friedrich und die Budapest Strings mit einem Konzert von Tommaso Albinoni. Gepusteter Barock gibt's nach 9 Uhr bei Marlene Reichert auch, habe ich gerade gesehen. Allerdings mit der Querflöte und Maurice Steger und Vivaldi. Viel Spaß beim Weiterhören, gleich nach 9. Sie winkt mir hier schon vom Zimmer gegenüber und will rein ins Studio. Das war's mit Allegro und Johann Jahn. Einmal haben wir noch die Ehre, morgen zwischen 6 und 9, dann eben, wie vorhin schon erwähnt, mit der Premierenkritik zur Walküre. Heute ab 17 Uhr, alles ganz im Zeichen von Richie Wagner aus der Bayerischen Staatsoper. Machen Sie es gut!

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1: Guten Morgen, es ist 9 Uhr. Die Nachrichten des Bayerischen Rundfunks mit Peter Veit. Die Übersicht: Venezuela rechnet mit vielen Toten und Verletzten nach Erdbeben. Bundestag befasst sich mit Cybersicherheit und Organspende. Bahn bietet kostenlose Stornierung für Hitzetage an. Das Wetter: viel Sonne, Höchstwerte 32 bis 38 Grad. Caracas. Nach schweren Erdbeben in Venezuela hat Interimspräsidentin Rodriguez 32 Todesopfer bestätigt. Mindestens 700 Menschen seien verletzt worden. Die Behörden rechnen mit weitaus mehr Opfern, denn Zahlen aus der am stärksten betroffenen Region, dem Bundesstaat La Guaira, liegen bisher nicht vor. Die US-Geologiebehörde schätzt die Zahl auf Basis von Prognosemodellen auf tausende Tote. Rettungskräfte suchen in den Trümmern eingestürzter Gebäude nach Verschütteten. Rodriguez dankte US-Präsident Trump für die von ihm angekündigte Hilfe. Trump erklärte in den sozialen Medien, er habe die Behörden angewiesen, schnell für Unterstützung zu sorgen. Venezuela war gegen Mitternacht unserer Zeit binnen weniger als einer Minute von zwei Erdbeben erschüttert worden. Sie hatten die Stärke von 7,2 und 7,5. Berlin. Der Bundestag befasst sich heute in einer 15-Stunden-Sitzung mit mehreren Gesetzesvorhaben. In erster Lesung beraten die Abgeordneten über Entwürfe, um die Cybersicherheit zu stärken. Das Bundesamt für Sicherheit in der Informationstechnik warnt vor einer wachsenden Bedrohung durch KI-gestützte Cyberangriffe. BSI-Präsidentin Plattner erwartet in den kommenden Jahren eine deutlich angespanntere Lage. Am Nachmittag debattiert das Parlament über neue Regeln für die Organspende. Dabei geht es um die Frage, ob eine sogenannte Widerspruchslösung eingeführt wird. Eine fraktionsübergreifende Gruppe von Abgeordneten aus CDU, CSU, SPD, Grünen und Linken wirbt für ein derartiges Modell. Berlin. 1,5 Wochen vor dem Parteitag der AfD in Erfurt rufen mehrere Politiker mögliche Gegendemonstranten zu einem friedlichen Protest auf. Thüringens Innenminister Mayer wandte sich gegen die Pläne einzelner Gruppen, das Treffen zu vereiteln. Der SPD-Politiker sagte dem Redaktionsnetzwerk Deutschland, eine Verhinderungsblockade sei nicht von der Versammlungsfreiheit gedeckt. Ähnlich äußerte sich der Vizepräsident des Bundestags Ramelow. Nach Informationen der Welt am Sonntag stellt sich die Polizei bei dem AfD-Parteitag auf zehntausende Gegendemonstranten ein, die unter anderem Zufahrtswege blockieren wollen. Gerechnet werde mit bis zu 2500 gewaltbereiten Linksextremisten. Berlin. Die Bahn bietet angesichts der hohen Temperaturen eine kostenlose Stornierung für Fernverkehrsreisen an. Die Möglichkeit gibt dem Unternehmen zufolge demnach bis einschließlich 30. Juni für Tickets, die bis zum 23. Juni gekauft wurden. Die hohen Temperaturen sind auch für die Bahn eine Belastung. Es kann etwa zu Weichendefekten und Böschungsbränden kommen. Die Hitzewelle steuert auf Rekordtemperaturen in Richtung 40 Grad zu. Veranstaltervereine und Kommunen reagieren in ganz Deutschland. Zahlreiche Open-Air-Events wurden abgesagt, etwa der für Sonntag geplante Halbmarathon in Hamburg. Monterrey. Bei der Fußball-Weltmeisterschaft haben sich weitere Mannschaften für die K.O.-Runde qualifiziert. Südafrika gewann 1:0 gegen Südkorea und steht damit zum ersten Mal im 16. Finale. Auch Brasilien ist eine Runde weiter. Die Seleção besiegten Schottland mit 3:0. Schottland hat damit kaum noch Chancen, weiterzukommen. Tschechien ist bei der WM ausgeschieden. Das Team unterlag Gastgeber Mexiko mit 0:3. Die Schweiz besiegte Kanada mit 2:1. Beide Mannschaften stehen in der K.O.-Runde. Genauso wie Bosnien-Herzegowina durch einen 3:1-Sieg gegen Katar. Qualifiziert hat sich auch Marokko, das Haiti mit 4:2 bezwang. Das Wetter in Bayern. Wieder viel Sonne und heiß bei 32 bis 38 Grad, in der Nacht sternenklar bei 23 bis 13 Grad. Die Aussichten bis Sonntag wenig Änderung, am Samstagnachmittag an den Alpen lokale Hitzegewitter, am Sonntag später von Westen her einzelne Schauer und teils kräftige Hitzegewitter. Bei 32 bis 41 Grad besteht weiterhin eine starke bis extreme Wärmebelastung. Soweit die Nachrichten, 9:05 Uhr. Verkehrsmeldungen. A9 Berlin Richtung Nürnberg zwischen dem Kreuz Nürnberg Ost und Allersberg 6 Kilometer Stau. A9 Nürnberg Richtung München zwischen Garching Süd und Schwabing stockend. A96 Sendling Richtung München. In der Ausfahrt Sendling ein Unfall. A99 Umfahrung München Richtung Salzburg zwischen Fröttmanning Nord und Haar 16 Kilometer Stau. Und A99 Westumfahrung München Richtung Lindau zwischen dem Dreieck Allach und dem Dreieck München Südwest 7 Kilometer stockender Verkehr. Soweit die Verkehrsübersicht.
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2: Und ich wünsche einen schönen guten Morgen. Was ist so rund wie ein Ball und glüht am Tag? Ja, das ist klar, das ist die Sonne und heiß macht sie es uns momentan auch ganz schön. Aber darauf wollte ich jetzt eigentlich gar nicht hinaus. Diese Frage, das ist eine typische Einleitungsfloskel von chinesischen Rätselliedern. Zai Diao heißen die. Und wir hören jetzt eins ohne Text mit dem China National Symphony Orchestra.

Mit einem traditionellen chinesischen Lied hörten wir das China National Symphony Orchestra unter Leitung von Li Xinzhao. Venezianisch Barock geht's weiter. Wenn Antonio Vivaldi besonders gut aufgelegt war und einmal nicht für die großen öffentlichen Konzerte schrieb, dann hat er sich hingesetzt und für seine Schülerinnen kleine Konzerte in raffinierten Klangkombinationen erfunden. Vivaldi hat beim Schreiben dieser Werke nicht nur an seine hochgeschätzten Mädchen im Ospedale gedacht, sondern auch an die Bedürfnisse barocker Hofkapellen und ihrer Kammermusici. Und wir hören jetzt so eine Kreation für Orchester und mehrere Solisten mit I Barocchisti unter Diego Fasolis.

Mit dem Concerto G-Moll-Rium Verzeichnis 103 von Antonio Vivaldi hörten wir I Barocchisti unter Leitung von Diego Fasolis. Der Donnerstagvormittag auf BR Classic 20 nach 9 ist es jetzt und mit Klaviermusik von Franz Liszt geht's weiter. Mit seinen Funerais und das ist ein groß angelegter virtuoser Trauermarsch. Im Repertoire der großen Pianisten hat er einen Stammplatz. Wir hören damit jetzt David Kadusch.

0: David Kadusch war das mit den Funerei von Franz Liszt. Und jetzt ist es 9.30 Uhr, halb zehn.
1: Die Sommerfestivals, da ist es immer dieses Typische, dass man einfach nach dem Konzert nass geschwitzt ist. Aber für die Instrumente bedeutet es für uns natürlich schon, dass wir sie nach den Konzerten pflegen müssen.
0: Und das macht Raphael Paratore vom Goldmund-Quartett auch morgen Abend mit Sicherheit nach dem Eröffnungskonzert des Goldmund-Festivals im Allgäu. Kammermusik von Josef Haydn, Grażyna Baczewicz und Franz Schubert präsentieren die Goldmunds und im idyllisch-historischen Kloster Irsee ist es mit Sicherheit auch nicht ganz so warm. Um 19.30 Uhr geht's los.
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Die Prag-Sinfonia unter Christian Bender mit der Ouvertüre im italienischen Stil von Franz Schubert. Und damit zur ersten amerikanischen Schülerin der berühmten französischen Kompositionslehrerin Nadia Boulanger. Marion Eugenie Bauer heißt sie. 1906 war sie zum ersten Mal in Paris, da war sie 19. Aus ihr sollte eine der einflussreichsten Musikerinnen Amerikas werden. Sie spielte eine wichtige Rolle bei der Entwicklung der modernen amerikanischen Musik und zudem hat sie sich stark für die Frauen in der Musik eingesetzt. Hier kommt ihre sinfonische Suite mit dem Attaché Chamber Orchestra.

Das war das Ambush Chamber Orchestra mit der sinfonischen Suite von Marion Eugenie Bauer. Der Vormittag auf BR Classic, 9:09 ist es jetzt, der Sonnenkönig, warum diese Zeit noch mit Aufstehen beschäftigt. Das hat insgesamt 1,5 Stunden gedauert, weil ihm seine Höflinge nach Rangordnung erstmal die Aufwartung machen mussten, um ihn dann auch nach Rangordnung waschen, rasieren, also für den Tag fertig machen mussten. So durchgetaktet ist dann der ganze Tag gewesen bis zum Abend. Um 22 Uhr gab es das Grand Couvert, sein tägliches öffentliches Abendfestmahl. Da haben die ihm dann alle dabei zugesehen, wie er große Mengen an Köstlichkeiten verzehrt hat. Was für ein anstrengendes Leben. Der arme Mann war nie allein. Aber er hat schöne Musik zu hören bekommen. Für die abendliche Tafelmusik ist sein Musikchef Michel Richard de Lalonde zuständig gewesen. Und hier kommt seine 7. Suite mit der Symphonie du Marais unter Leitung von Hugo Rennes.

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1: 10 Uhr. Die Nachrichten des Bayerischen Rundfunks mit Peter Veit. Die Übersicht. Aiwanger wirbt für Politik für Firmengründer und Unternehmer. Nach Erdbeben in Venezuela suchen Rettungskräfte nach Verschütteten. Bundeswehr verzeichnet deutliches Plus bei Bewerbungen. Das Wetter viel Sonnenschein, Höchstwerte 32 bis 38 Grad. München. Bayerns Wirtschaftsminister Aiwanger hat bei einer Regierungserklärung im Landtag ein überwiegend positives Bild der Wirtschaftslage im Freistaat gezogen. Der Chef der Freien Wähler hob hervor, dass Bayern inzwischen das Gründerland Nummer 1 sei. Laut Aiwanger werden hierzulande jedes Jahr rund 50.000 neue Firmen gegründet, davon seien knapp 800 digitale Start-ups, so viele wie in keinem anderen Bundesland. Der Minister beklagte aber auch, dass es inzwischen viele Firmeninhaber schwer haben, einen Nachfolger zu finden. Aiwanger kritisierte die seiner Meinung nach zu große Bürokratie. Er rief alle Verantwortlichen in Staat und Behörden dazu auf, Unternehmer zu unterstützen und sich als Dienstleister zu verstehen, damit diese sich um ihre Geschäfte kümmern könnten. Aiwanger wandte sich in seiner Rede auch gegen Pläne, die Erbschaftssteuer anzuheben und Minijobs abzuschaffen. Caracas. Bei den schweren Erdbeben in Venezuela sind bisherigen Regierungsangaben zufolge mindestens 32 Menschen ums Leben gekommen. Mehr als 700 weitere seien verletzt worden. Es werden allerdings weit mehr Opfer befürchtet, da Zahlen aus der am stärksten betroffenen Region, dem Bundesstaat La Guaira, bisher nicht vorliegen. Einsatzkräfte suchen nach verschütteten Menschen. Viele Häuser sind eingestürzt. Die Regierung rief den Notstand aus. Der Schulunterricht wurde ausgesetzt, der Zugverkehr unterbrochen und der Betrieb am Flughafen in Caracas eingestellt. Interimspräsidentin Rodriguez sprach von einer Tragödie und einem Erdbeben noch nie dagewesenen Ausmaßes in dem südamerikanischen Land. Die USA haben angekündigt, sofort Rettungskräfte zu entsenden. Berlin. Seit dem Start des neuen Wehrdienstes im Januar verzeichnet die Bundeswehr deutlich mehr Bewerbungen. Nach Angaben des Verteidigungsministeriums sind im laufenden Jahr bislang rund 38.500 Bewerbungen eingegangen. Das sei ein Anstieg um rund ein Viertel im Vergleich zum Vorjahreszeitraum. Auch die Neueinstellungen hätten zugelegt. Der Vorsitzende des Verteidigungsausschusses im Bundestag, Röwekamp, hält eine Rückkehr zur Wehrpflicht dennoch weiterhin für möglich. Eine Absage an die Dienstpflicht sei verfrüht, sagte der CDU-Politiker dem Redaktionsnetzwerk Deutschland. Entscheidend für die militärischen Fähigkeiten sei am Ende nicht die abstrakte Bereitschaft, sondern die konkrete Zahl der Truppe. Würzburg. Die aktuelle Hitzewelle sorgt auch in Bayern dafür, dass sich viele Flüsse stark erwärmen. Experten befürchten negative Folgen für die Tier- und Pflanzenwelt. Eine Gewässerökologin der Regierung von Unterfranken sieht derzeit die Lage am unteren Main kritisch, vor allem im Großraum Kitzingen, Würzburg und Erlabrunn. Sollte sich die Situation länger hinziehen, dann könnten Tiere in größerer Zahl sterben. Nach Angaben der Expertin sind Fische schon jetzt gestresst und begeben sich zum Atmen an die Oberfläche. Die Donau erwärmt sich gerade in Schwaben besonders, so das Landesamt für Umwelt. Einige Messstationen an der oberen Donau zeigten bereits Werte von 24 und 25 Grad. Zum Fußball. Bei der Weltmeisterschaft in Nordamerika hat sich die Anzahl der möglichen DFB-Gegner in der Nacht beinahe auf 8 Teams halbiert. Schottland wird nach dem 0:3 gegen Brasilien zu einer konkreten Option, denn die DFB-Auswahl bekommt es in der ersten K.O.-Runde mit einem Vorrunden-Dritten zu tun. Auch Bosnien-Herzegowina, Südkorea sowie die Niederlande kommen in Frage. Heute Abend spielt die Nationalmannschaft gegen Ecuador. Das deutsche 16. Finale ist am Montagabend. Das Wetter in Bayern: viel Sonnenschein mit ein paar wenigen Quellwolken. Bei Höchstwerten zwischen 32 und 38 Grad wird es wieder sehr warm. In der kommenden Nacht sternenklar, es kühlt ab auf 23 bis 13 Grad. Die kommenden Tage bleiben sommerlich heiß. An den Alpen sind lokale Hitzegewitter möglich. Am Sonntag von Westen mehr Schauer und Gewitter. Die Höchstwerte erreichen 32 bis nahe 41 Grad. Soweit die Nachrichten. 10:05 Uhr. Die Verkehrsmeldungen: A9 Berlin Richtung Nürnberg zwischen dem Kreuz Nürnberg Ost und Allersberg 6 Kilometer Stau und A93 Rosenheim Richtung Kiefersfelden zwischen Brandenburg und Oberaudorf 4 Kilometer Stau. Soweit die Verkehrshinweise.
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2: Ich freue mich, dass Sie dabei sind, und temperamentvoll geht's los mit der Ouvertüre zu Rossinis Barbier von Sevilla.

Unter Leitung von Raphael Pajare spielte das Symphonieorchester des Bayerischen Rundfunks die Ouvertüre zu Gioachino Rossinis Barbier von Sevilla. Es ist 10:12 und wenn Sie im Vormittagstrubel mal gern ein wenig loslassen würden, dann wäre das jetzt der richtige Moment. Mehrere Episoden des finnischen Nationalepos Kalevala hat Jean Sibelius für seine Lemminkäinen-Suite vertont und im zweiten Stück geht es um einen mystischen Schwan, der die Toteninsel Tuonela umkreist. Sibelius hat seinen Gesang in einem herrlichen Englisch-Solo, Englisch-Horn-Solo festgehalten.

Der Schwan von Tuonela, Legende für Orchester von Jean Sibelius. Und wir hörten damit das Symphonieorchester des Bayerischen Rundfunks unter Leitung von Colin Davis. Einen respektvollen Blick zurück hat Richard Strauss 1923 geworfen und aus Klavierstücken des französischen Barockmeisters François Couperin eine Tanzsuite gemacht. Sehr liebevoll hat er da diesen barocken, eleganten Stil aufgegriffen und in seine Klangwelt übersetzt. Und wir hören damit jetzt unser Symphonieorchester unter Lorin Marcel.

Barocke Klaviermusik im Orchestergewand von Richard Strauss. Das war seine Tanzsuite nach François Couperin mit dem Symphonieorchester des Bayerischen Rundfunks unter Leitung von Lorin Masel. Ballettmusik von Peter Tschaikowski schließt sich an der ungarische Tanz der Dzsardas aus Schwanensee.

Der Tardasch aus Schwanensee von Peter Tschaikowski mit dem Symphonieorchester des Bayerischen Rundfunks unter Leitung von Hans Funk. Der Vormittag auf BR Klassik mit dem BRSO, das hören wir heute noch mit der Moldau von Smetana in der nächsten Stunde.

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1: Um 11 Uhr mit Peter Veit. Bayerns Wirtschaftsminister Aiwanger hat den Freistaat als das Gründerland Nummer 1 in Deutschland bezeichnet. In einer Regierungserklärung im Landtag hob der Freie Wählerchef hervor, dass hierzulande pro Jahr und rund 50.000 neue Firmen entstehen, darunter hunderte digitale Start-ups.
2: Auch wenn Bayern vergleichsweise gut dasteht, Platz 1 bei den Start-ups im Ländervergleich, will der Wirtschaftsminister Unternehmensgründungen erleichtern. In 24 Stunden soll das irgendwann möglich sein. Und auch alle weiteren Genehmigungen müssen, laut Aiwanger, schneller laufen. An den Bund geht die Forderung, Minijobs beibehalten, nicht abschaffen, wie es die Rentenkommission gerade vorschlägt. Und für einen neuen Gründergeist braucht es, laut Aiwanger, mehr Wagniskapital. Er spreche darüber mit Versicherungen und Banken. Ein Problem, auch Investitionen in Start-ups sein, zu stark reglementiert.
1: Verheerende Naturkatastrophe in Venezuela. Dort haben sich in der Nacht unserer Zeit zwei schwere Erdbeben ereignet. Wie die Interimsregierung mitteilte, wurden bislang 32 Tote gezählt. Es soll hunderte Verletzte geben. Es wird aber mit sehr viel mehr Opfern gerechnet. Unsere Korrespondentin Jenny Barke mit weiteren Informationen.
3: Laut US-Erdbebenwarte handelt es sich um das stärkste Erdbeben in Venezuela seit 126 Jahren. Viele Gebiete sind ohne Strom und Internet, Tausende warten außerhalb der Gebäude aus Angst vor Nachbeben. Auch der internationale Flughafen Simón Bolívar wurde beschädigt. Bis auf Weiteres sind alle Flüge gestrichen und der Flughafen geschlossen. Die Beben ereigneten sich an einem nationalen Feiertag. Viele Menschen befanden sich in ihren Häusern.
1: Wie geht es unseren Krankenhäusern wirtschaftlich? Darauf gibt der Krankenhaus-Rating-Report Antwort, den Wirtschaftsforscher vorgelegt haben. Im Jahr 2024 war die Lage laut Experten sehr angespannt, da die Hälfte der Krankenhäuser rote Zahlen schrieben. Für das letzte Jahr wird mit einer leichten Erholung gerechnet. Nur noch jede dritte Klinik weise wohl einen Verlust auf. Positiv entwickelt sich die Personallage. Nach letzten Berechnungen arbeiteten erstmals über 1 Million Vollzeitkräfte in Krankenhäusern. Die Kauflaune der Deutschen bleibt durchwachsen. Für den Juli prognostizieren die Konsumforscher vom Nürnberger Institut für Marktentscheidungen eine minimale Aufwärtsbewegung, aber auf niedrigem Niveau. Angesichts schwacher Konjunktur und internationaler Krisen legen die Menschen ihr Geld lieber zur Seite, als es auszugeben. Leicht zugelegt haben auch die Einkommenserwartungen. Der Friedenspreis des deutschen Buchhandels geht in diesem Jahr an den französisch-britischen Menschenrechtsanwalt Philippe Sands. Der Nachkomme von Holocaust-Überlebenden setzte sich Gerechtigkeit, Frieden und die beharrliche Verteidigung des Völkerrechts ein, sagte der Vorsitzende des Stiftungsrats Gogols zur Begründung. Der Friedenspreis ist mit 25.000 Euro dotiert. Überreicht wird die Auszeichnung jedes Jahr zum Abschluss der Frankfurter Buchmesse. Das Wetter in Bayern: viel Sonne mit ein paar wenigen Quellwolken. Bei Höchstwerten zwischen 32 und 38 Grad wird es wieder sehr warm. In der kommenden Nacht Abkühlung auf 23 bis 13 Grad. Die kommenden Tage bleiben sommerlich heiß. An den Alpen sind lokale Hitzegewinner möglich. Am Sonntag von Westen mehr Schauer und Gewitter. Soweit die Nachrichten. 11 Uhr und 4 Minuten. Die Verkehrsmeldungen: A6 Nürnberg Richtung Heilbronn, zwischen Ansbach und Aurach 7 Kilometer stockender Verkehr. A8 Salzburg Richtung München, zwischen Holzkirchen und dem Kreuz München Süd stockender Verkehr. A93 Rosenheim Richtung Kiefersfelden, zwischen Reichenhardt und Oberaudorf 9 Kilometer Stau und stockend. Und die B16 Regensburg Richtung Roding-Altenkreuth, zwischen Bernhardswald und Nittenau Süd 3 Kilometer Stau. Soweit die Verkehrsübersicht.
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4: Und mit dem Symphonieorchester des Bayerischen Rundfunks. Mit Beethoven geht's in die dritte Vormittagsrunde mit der Ouvertüre zum Ballett Die Geschöpfe des Prometheus.

Das Symphonieorchester des Bayerischen Rundfunks unter Pinkas Steinberg mit der Ouvertüre zum Ballett Die Geschöpfe des Prometheus von Ludwig van Beethoven. Und jetzt kommt was, da freue ich mich schon den ganzen Vormittag drauf. Lieblingsmusik, auch wenn wir die in der Schule in epischer Breite durchgekaut haben. Ich habe mir den Spaß daran nicht verderben lassen und ich bin sicher, da bin ich nicht die Einzige. Es geht ans Wasser und wir folgen ihr von der Quelle bis zur Mündung, der Moldau von Bedřich Smetana.

Die Moldau von Beji Smetana mit dem BRSO unter Leitung von Raphael Kubelik. Alexander von Humboldt, Heinrich Heine, E.T.A. Hoffmann. Es ist schon eine recht illustre Gesellschaft gewesen, die sich an den Sonntagvormittagen im Haus Mendelssohn getroffen hat zum Sonntagskonzert. Brandneue Kreationen hat man präsentiert bekommen, Kreationen des Sohnes des Hauses, Felix Mendelssohn. Und er saß dann zum Beispiel 1824 im Alter von 15 mit seiner Schwester Fanny vorm Orchester, jeder an seinem Klavier, und hat mit ihr zusammen sein neues Konzert für zwei Klaviere gespielt. Man wäre gern dabei gewesen.

Anthony Joseph Paratori am Klavier und das Symphonieorchester des Bayerischen Rundfunks unter Juri Aronowitsch mit dem Konzert für zwei Klaviere in E-Dur von Felix Mendelssohn Bartholdy. Musik von Mendelssohn gibt's auch am Samstag in der Münchner Himmelfahrtskirche. Die Bachsche Matthäus-Passion hatte Mendelssohn wiederentdeckt und auch die Oratorien von Händel und Haydn haben ihn begeistert und drum hat er sich dran gemacht, auch ein Oratorium zu schreiben. Die spannende Geschichte des Sünders Saulus, der zum Apostel Paulus wird, hat er erzählt. Und das Werk ist übermorgen zu erleben mit dem Chor der Himmelfahrtskirche und dem Barockorchester La Banda. Konzertbeginn ist um 17 Uhr.

Lorin Masel spielte zusammen mit dem Symphonieorchester des Bayerischen Rundfunks das Zigeuner Capriccio von Fritz Kreisler. Und das war's für heute im BR-Klassik-Vormittag. Gleich die Nachrichten und zum BR-Klassik-Nachmittag begrüßt Sie dann um 11:55 meine Kollegin Maren Ulrich. Mein Name ist Marlene Reichert und ich wünsche Ihnen einen schönen Nachmittag.

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3: Um 12 Uhr mit Benjamin Day. In Venezuela wird es gerade hell und das heißt, nach und nach wird das Ausmaß der Zerstörung deutlich, die zwei schwere Erdbeben angerichtet haben. Häuser sind eingestürzt, es muss mit vielen Opfern gerechnet werden. Christian Haug fasst zusammen.
4: Aktuell ist völlig unklar, wie viele Menschen noch unter den Trümmern eingestürzter Gebäude liegen. Auf einer von der venezolanischen Opposition eingerichteten Website wurden mehr als 6.600 Menschen als vermisst gemeldet. Die Suche nach den Vermissten und die Hilfe für die Verletzten habe jetzt oberste Priorität, sagte Übergangspräsidentin Delcy Rodriguez. Die Regierung hat den Ausnahmezustand erklärt. Gleichzeitig dankte Rodriguez den Ländern, die unmittelbar nach dem Beben ihre Hilfe angeboten haben.
3: Dazu gehört auch Deutschland. Die Bundeswehr könne für die Lieferung von Hilfsgütern bis zu 6 Transportflugzeuge stellen, sagte Verteidigungsminister Pistorius. Das Handelsabkommen zwischen der EU und den USA kann in Kraft treten. Die EU-Mitgliedstaaten haben dem jetzt formell und endgültig zugestimmt. Der Rat der Länder erklärte dazu, der Abschluss des Gesetzgebungsverfahrens bestätige das Bekenntnis der EU zu einer stabilen, berechenbaren und für beide Seiten vorteilhaften Handelsbeziehung. Für die meisten EU-Exporte in die USA werden demnach künftig Abgaben von 15% erhoben. Andersrum gibt es keinerlei Zölle für US-Industriegüter. Bayern hat Berlin bei den Start-ups überholt. Der Freistaat ist Gründerland Nummer 1, sagte Wirtschaftsminister Aiwanger im Landtag. Es könnte aber noch besser sein. Die bürokratischen Hürden seien immer noch viel zu hoch.
5: Wir wissen nicht, jeder, der vielleicht eine gute Idee hat, der eine Geschäftsidee hat, ist der geborene Steuerberater, ist der geborene Umweltbiologe, um all die Dinge zu erfüllen, die er dann erfüllen soll und so weiter. Also wir müssen diesen Betrieben den Rücken frei halten und das gebe ich an alle unsere Stellen weiter.
3: Die häufigste Ursache für schwere Verkehrsunfälle in Bayern ist und bleibt Rasen. 128 tödliche Unfälle waren auf zu hohes Tempo zurückzuführen, sagte Innenminister Herrmann. Das ist jeder vierte tödliche Unfall. Auch Fahrverbote wurden meistens verhängt, weil die Autofahrer zu schnell unterwegs waren. Insgesamt ist die Zahl der Verkehrsverstöße im vergangenen Jahr gestiegen, um 0,5%. Die Polizei erteilte 1,2 Millionen Verwarnungen und verhängte 730.000 Mal ein Bußgeld. Die deutsche Nationalmannschaft ist bei der Fußball-WM ja bereits für die K.O.-Runde qualifiziert. Bundestrainer Julian Nagelsmann will seine Startelf aber weiter Spielpraxis geben. Deshalb plant er für das letzte Gruppenspiel gegen Ecuador am Abend nur wenige Wechsel. Silke Heine.
6: Antonio Rüdiger wird wie schon nach Schlotterbecks Auswechslung gegen die Elfenbeinküste dessen Part in der Innenverteidigung übernehmen. Ansonsten hat der Bundestrainer nur einen weiteren Wechsel angekündigt, auch der ist nötig, da Nathaniel Braun zuletzt mit muskulären Problemen zu kämpfen hatte. Für ihn rückt David Raum in die erste Elf. Das heißt, Dennis Undorf bleibt wieder die Joker-Rolle, die er aber nach eigener Aussage gern und wie wir alle wissen auch sehr erfolgreich ausfüllt. Ziel ist ganz klar der dritte Sieg im dritten Spiel, daran hat vor dem Spiel niemand Zweifel gelassen.
3: Das Wetter in Bayern. Viel Sonnenschein mit ein paar wenigen Quellwolken. Bei Höchstwerten zwischen 32 und 38 Grad wird es wieder sehr warm. In der kommenden Nacht 23 bis 13 Grad. Die kommenden Tage bleibt es sommerlich heiß. An den Alpen sind lokale Hitzegewitter möglich. Am Sonntag von Westen mehr Schauer und Gewitter. Soweit die Nachrichten. Gleich 12.04 Uhr. Die Verkehrsmeldungen: A3 Nürnberg Richtung Würzburg zwischen Schlüsselfeld und Geiselwind 4 Kilometer Stau. Die A6 Nürnberg Richtung Heilbronn zwischen Lichtenau und Aurach stockender Verkehr. Die A7 Fulda Richtung Würzburg zwischen Fuldaer Dreieck und Bad Brückenau-Wildflecken 7 Kilometer Stau und stockender Verkehr. A8 Salzburg Richtung München zwischen Holzkirchen und dem Kreuz München Süd stockender Verkehr. A9 München Richtung Nürnberg zwischen Allershausen und Dreikohledau 10 Kilometer stockender Verkehr. Und zuletzt die A93 Rosenheim Richtung Kiefersfelden zwischen dem Dreieck Inntal und Oberaudorf 11 Kilometer Stau nach einem Unfall. Soweit die Verkehrsübersicht.
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7: Ich freue mich, dass Sie einschalten. Die nächsten 4 Stunden begleite ich Sie durch den Nachmittag und es gibt wundervolle Musik auf dem Programm der nächsten Stunde. Da steht so manches Werk von Georg Friedrich Händel, Joachim Raff und Antonio Vivaldi, der den Anfang macht. Das hier ist der 4. Satz aus seinem Violinkonzert C-Dur Triumphverzeichnis 189. Und damit herzlich willkommen.

Der Start in den Nachmittag in WR Klassik mit Musik von Antonio Vivaldi. Das war der vierte Satz aus seinem Violinkonzert C-Dur, Jungverzeichnis 189, gespielt vom Geiger Giuliano Carmignola gemeinsam mit der Accademia dell'Annunziata. Ob es genauso heiß war wie heute, als Joachim Raff das folgende Werk geschrieben hat, das können wir leider nicht überprüfen. Die Vermutung liegt aber gar nicht mal so fern. Es trägt den Titel Im Sommer, seine Sinfonie Nummer 9, E-Moll, Opus 208. Ein Werk, das zu seinen bekannten Programmsinfonien gehört, die Naturstimmungen musikalisch einfangen. Gleich der erste Satz trägt den Titel Ein heißer Tag, der zweite Die Jäger im Walde und schließlich der vierte dann zum Erntefest. Wir hören aber den zweiten Satz, Die Jäger im Walde, denn den heißen Tag, den haben wir ja selber.

Ganz passend zum Wetter. Die Sinfonie im Sommer, Opus 208 von Joachim Raff. Das war das Rundfunk-Sinfonieorchester Basel mit dem zweiten Satz, Die Jagd der Elfen. Die Leitung hatte Jean-Marie Aubersson. Es ist eine der berühmtesten Arien aus dem Opernfach. Und komponiert wurde sie lange vor den großen Belcanto-Hits, denn es ist eher ein Barock-Hit. Lascio Chioppianga singt bzw. lamentiert die Rolle der Almirena in Georg Friedrich Händels Oper Rinaldo. Hier gesungen von Magdalena Kozsina.

0: Die Mezzosopranistin Magdalena Kozena mit der schmerzlich schönen Arie Lascia Chiopianga von Georg Friedrich Händel. Das brillante Orchester, das man hier hören konnte, das war das Venice Baroque Orchestra unter der Leitung von Andrea Marcon. Heute ist der 25. Juni 2026 und heute ist auch der Geburtstag einer der bedeutendsten deutschsprachigen Schriftstellerinnen und Lyrikerinnen des 20. Jahrhunderts. Die Rede ist von Ingeborg Bachmann.
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2: Klagenfurt, 25. Juni 1926. Die Dichterin Ingeborg Bachmann wird geboren.
3: Wie Orpheus spiele ich auf den Seiten des Lebens den Tod und in die Schönheit der Erde und deine Augen, die den Himmel verwalten, weiß ich nur Dunkles zu sagen.
2: Mit dieser Stimme kommt ein neuer Sound in die deutsche Nachkriegsliteratur. Schon 1952, als Bachmann das erste Mal im Kreis der Gruppe 47 liest, damals noch flüsternd, stockend und heiser, wie sich Walter Jens später erinnert wird. Die Dichterin ist angeschlagen. Paul Celan, ihr Geliebter und ein Dichter wie sie, hat ihr vor wenigen Monaten eröffnet, er werde eine andere heiraten. Hier sehen sie sich zum ersten Mal wieder. Bachmann bricht die Lesung schließlich ab.
3: Und ich gehöre dir nicht zu. Beide klagen wir nun.
2: Und dennoch, ihr Ton ist in der Welt. Dieses hohe, monotone Sprechsingen, brüchig und bedrohlich, schüchtern, aber bestimmt. In sich entdeckt Bachmann offenbar das ideale Instrument ihrer dunklen Texte. Ihr erstes Instrument, das Klavier, hat die Dichterin da längst hinter sich gelassen. Ingeborg Bachmann wächst in Klagenfurt auf. Eine kleinbürgerliche Kindheit in der Kärntner Provinz. Bildung zählt viel, auch die musikalische. Komponistin will sie werden und merkt gleichzeitig, dass da etwas in ihr ist, was über die Musik hinaus will.
4: Ich habe deswegen mit Gedichten angefangen, weil ich zu einer Musik, die ich mir am Klavier zusammengesucht habe, einfach keine Worte gewusst habe und dachte, das Beste ist, ich schreibe sie mir selber.
2: Die Affinität zur Musik, zur Klassik, bleibt. Musikalische Zitate finden hundertfach den Weg in ihre Verse und Musiker, vor allem Komponisten, zählen zu ihren engsten Freunden. Allen voran Hans-Werner Henze, mit dem Bachmann zusammenarbeitet und zeitweise sogar zusammenlebt. Auch er lässt sich verführen von ihrem Ton.
5: Wovon ich noch alles weiß, das ist die Wirkung, die von ihrer Rezitation ausging und von der zögernden, extrem schüchternden Art, wie die Autorin ihre Ideen und Bilder vor sich hinflüsterte. Es war mir, als ob sie mich dabei anschaute.
3: Aber wie Orpheus weiß ich auf der Seite des Todes das Leben. Und mir blaut dein für immer geschlossenes Auge.
2: Auch darin gleicht der Bachmann-Sound einer Musik. Er ist eine gigantische Projektionsfläche. 1986, 13 Jahre nach ihrem tragischen Ableben, vertont Luigi Nono ein Gedicht Bachmanns. Und ihre Stimme gleich mit. Eben das ideale Instrument ihrer Texte.
0: »25. Juni 1926. Die Dichterin Ingeborg Bachmann wird geboren.« Ein Beitrag von Tobias Stosiek. Und eben angesprochen Hans-Werner Henze, der Komponist, der hat ebenfalls in diesem Jahr seinen 100. Geburtstag. Und zu diesem Anlass gibt es nächste Woche, Freitag, am 3. Juli, ein Konzert in der Herz-Jesu-Kirche München mit dem Münchner Rundfunkorchester und Rezitation von Ingeborg Bachmann-Texten. Ganz herzliche Empfehlung, falls Sie kein Ticket erwischt haben sollten. Wir übertragen das auch im Radio.

Eliakim am Flügel mit Musik von Muzio Clementi. Das war Musical Characteristics für Klavier Opus 19. Es ist 20 vor 1, Sie hören den Nachmittag in BR Classic. Jetzt mit einer fantastischen Aufnahme aus dem Jahr 1991. In Berlin, da gibt es die Jesus-Christus-Kirche und die hat einen hervorragenden Klang. Der Geiger Gidon Kremer hat dort gemeinsam mit dem Chamber Orchestra of Europe Musik aufgenommen und unter anderem das folgende Rondo für Violine und Streichorchester A-Dur, Deutschverzeichnis 438 von Franz Schubert.

Eine Aufnahme aus dem Jahr 1991, aufgenommen in Berlin. Das Chamber Orchestra of Europe gemeinsam mit dem Geiger Gidon Kremer. Das war das Rondo für Violine und Streichorchester A-Dur, Deutschverzeichnis 438 von Franz Schubert. Es ist 1:05, gleich gibt's die Nachrichten. Bis dahin hören wir aber noch Musik von Johann Strauss Sohn. Künstlerleben, Walzer, Opus 316, aber bearbeitet für Streichsextett.

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1: Um 13 Uhr mit Benjamin Day. Deutschland wird helfen, verspricht Bundeskanzler Merz. Und Verteidigungsminister Pistorius hat schon Transportflugzeuge für Hilfsgüter zugesagt. Zwei schwere Erdstöße haben in Venezuela massive Schäden angerichtet. Noch ist völlig offen, wie viele Menschen betroffen sind. Die Regierung hat vor kurzem 164 Tote bestätigt. Aber es muss mit tausenden Verletzten und auch mit viel mehr Toten gerechnet werden, denn das Beben hat viele Häuser zum Einsturz gebracht und es gibt noch überhaupt keinen Überblick, wie viele Menschen noch unter den Trümmern liegen. Mit einer Stärke von 7,5 war der zweite Erdstoß der stärkste in Venezuela seit mehr als 120 Jahren. Das Epizentrum lag gut 150 Kilometer westlich der Hauptstadt Caracas nahe der Küste, in einer relativ dicht besiedelten Region. Die deutschlandweite Störung im Digitalfunk der Deutschen Bahn am Dienstagabend sorgt weiter für Diskussionen. Auch die Landesverkehrsminister fordern Aufklärung und Verbesserungen bei der Bahn.
2: Sowas darf einfach nicht passieren, sagt Bayerns Verkehrsminister Christian Bernreiter im Morgenmagazin von ARD und ZDF, dass durch einen technischen Ausfall alle Züge in Deutschland ausfallen. Der CSU-Politiker ist aktuell der Vorsitzende der Verkehrsministerkonferenz der Länder und er fordert von der Bahn eine lückenlose Aufklärung und dass sich ein solcher Vorfall nicht wiederholt. Die Infrastruktur der Bahn sei kaputt gespart worden. Das müsse geändert werden. Wörtlich fordert er, massiv reinzugehen und nicht auf jeden Euro zu schauen. Philipp Eckstein, Berlin.
1: Knapp ein halbes Jahr nach dem Start des neuen Wehrdienstes gibt das Verteidigungsministerium sich sehr zufrieden. Die Zahl der Bewerbungen und der Neueinstellungen sei deutlich gestiegen, heißt es. Das könnte auch die Diskussion über einen Pflichtdienst vorerst beruhigen, sagt unsere Korrespondentin Christina Nagel.
3: Die Zahlen sind so, dass man im Verteidigungsministerium optimistisch ist, dass man in diesem Fall auf jeden Fall genug Personal zusammenbekommt. Das heißt, der Plan, auf Freiwilligkeit zu setzen, der scheint fürs Erste aufzugehen. Und das bedeutet dann eben auch, dass man jetzt erstmal keine Debatten führen muss, ob und wenn ja, wen man zu einem Dienst bei der Bundeswehr verpflichten muss.
1: Wegen der anhaltenden Hitze hat der Bayerische Fußballverband alle von ihm organisierten Spiele und Turniere für das kommende Wochenende abgesagt. Die Regelung gilt von Freitag bis Sonntag für den gesamten Freistaat. Betroffen sind den Angaben zufolge fast 4.400 Partien. Der Bezirksvorsitzende der Oberpfalz, Thomas Gramel, sagte dazu:
4: Der Schutz der Gesundheit hat oberste Priorität bei dieser Hitze. Daher empfehlen wir auch den Vereinen, die Freundschaftsspiele abzusagen und zu einem späteren Zeitpunkt zu spielen.
1: Das Wetter in Bayern. Am Nachmittag viel Sonne bei Höchstwerten von 32 bis 38 Grad. In der Nacht kühlt es häufig nicht unter 20 Grad ab. Morgen und am Samstag weiterhin viel Sonnenschein. Samstagnachmittag vor allem an den Alpen Hitzegewitter möglich. Am Sonntag nach sonnigem Beginn im Tagesverlauf einzelne Schauer und teils kräftige Hitzegewitter. Höchstwerte von 32 bis nahe 41 Grad. Soweit die Nachrichten. Es ist 13.03 Uhr. Die Verkehrsmeldungen. A7 Ulm Richtung Würzburg zwischen Giengen, Herbrechtingen und Ahlen-Oberkochen, 8 Kilometer Stau. A7 Fulda Richtung Würzburg zwischen Fuldaer Dreieck und Bad Brückenau-Wildflecken, 7 Kilometer Stau und stockender Verkehr. Die A8 Salzburg Richtung München zwischen Holzkirchen und dem Kreuz München Süd, stockender Verkehr. A8 München Richtung Stuttgart zwischen Ulm-West und Mühlhausen, stockender Verkehr. Weiter mit der A9 München Richtung Nürnberg zwischen Langenbruck und Denkendorf, immer wieder Stau und stockender Verkehr. Und zuletzt die A93 Rosenheim Richtung Kiefersfelden zwischen dem Dreieck Inntal und Oberaudorf, 11 Kilometer Stau nach einem Unfall. Soweit die Verkehrsübersicht.
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5: Andalusische Musik von Isaac Albéniz. So klingt seine Suite Española. Und obwohl das Werk ursprünglich für Klavier komponiert wurde, scheint es wie gemacht für klassische Gitarre. Das hat auch Thibaut Garcia entdeckt und spielt für uns daraus den dritten Satz, Sevilla.

Es ist wirklich verlockend, die aktuellen Temperaturen immer wieder mit in die Moderation hineinzunehmen. Aber es ist ja auch irgendwie eine Steilvorlage, bei 35 Grad andalusische Klänge zu spielen. Da fühlt man sich doch direkt wie in Sevilla. Das war der dritte Satz aus der Suite Española von Isaac Albéniz. Nicht mit Klavier gespielt, sondern mit Gitarre. Das war der Gitarrist Thibaut Garcia. 10:50 ist es und jetzt geht es vom heißen Sevilla hinein in die schöne Schweiz. Es geht zum Orchestre de Chambre de Lausanne und wir hören eine Aufnahme unter der Leitung von Christian Zacharias. Er dirigiert vom Klavier aus. Gespielt wird das Klavierkonzert Nummer 22 von Wolfgang Amadeus Mozart. Hier ist daraus der dritte Satz.

Durch den Nachmittag auf BR Klassik mit Musik von Wolfgang Amadeus Mozart. Das war der dritte Satz aus dem Klavierkonzert Nummer 22. Eine Aufnahme des Orchestre de Chambre de Lausanne gemeinsam mit dem Pianisten Christian Zacharias. 13.22 Uhr, wir hören Musik von Hamilton de Jolanda. Das hier ist Brasileiro.

0: Musik von Hamilton de Jolanda. Das war Brasileiro, gespielt von Marco Pereira und dem Komponisten selber. Es ist 13.27 Uhr.
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0: Melanie Bunis hatte ein außergewöhnliches Musiktalent. Schon mit 16, da kam sie ans Pariser Konservatorium. Dort hat sie Komposition studiert, zusammen mit Claude Debussy. Weil sie aber Sorgen hatte, dass sie als komponierende Frau nicht ernst genommen wird, hat sie sich einen Künstlernamen zugelegt. Mel Bunis, das klang männlicher. Über 300 Werke hat sie geschrieben, vom Klavierstück bis zur Orchestersuite. Aber nach ihrem Tod 1937, da ist ihr Schaffen in Vergessenheit geraten. Das BBC Scottish Symphony Orchestra will Mel Bunis Musik wieder bekannter machen und hat deshalb ein Album mit ihren Orchesterwerken rausgebracht. Antonia Morin stellt es uns vor.
2: Auf den ersten Blick wirkt dieses Album unscheinbar. Das Cover ist zurückhaltend in Brauntönen gestaltet. Ein Foto in Sepiafarben zeigt die französische Komponistin Mel Bunis. Sie schaut uns ernst und melancholisch an. Das Design führt ein bisschen in die Irre, denn Mel Bunis Musik ist ganz und gar nicht eintönig. Im Gegenteil, ein wahrer Farbenrausch entsteht, wenn die Komponistin die Orchesterinstrumente zu zauberhaften Klängen zusammenmischt. Prominent am Anfang des Albums steht die eindrucksvolle Suite »Trois Femmes de Légende«. Mel Bunis hat hier drei Frauenfiguren kunstvoll porträtiert. Wie mit zarten Pastellstiften gemalt ist Ophelia, die unglücklich Liebende aus Shakespeares Hamlet. Ganz anders die biblische Salome. Sie leuchtet in kräftigen Farben. Zu orientalischen Rhythmen tanzt sie sich richtig in Rage. Das längste Stück der Suite widmet Mel Bunis der ägyptischen Herrscherin Kleopatra. Die wird im Schlaf von bedrohlichen Albträumen heimgesucht. Musik, die sofort in den Bann zieht. Das liegt auch an Dirigent Rumen Gamba. Er spornt das BBC Scottish Symphony Orchestra an zu intensiven Gefühlen und feinsten Klangabstufungen. Neben den drei Frauenporträts hat das Orchester noch mehrere kürzere Werke von Mel Bunis aufgenommen. Mit dabei ist auch die charmante Suite en forme de valse. Ein verspielter Walzer, interpretiert vom BBC Scottish Symphony Orchestra. Für zwei Lieder auf dem Album hat sich eine Sängerin zum Orchester gesellt, Elizabeth Watts. Mit ihrer warmen Sopranstimme singt sie das Wiegenlied Noël de la Vierge Marie. Ein berührender Moment. Dieses Album beweist, die Komponistin Mel Bunis hatte ein außergewöhnliches Talent. Schade, dass ihre vielseitige Orchestermusik bis jetzt kaum auf der Konzertbühne gespielt wird. Aber vielleicht ändert sich das in Zukunft. Diese hochwertig produzierte CD des BBC Scottish Symphony Orchestra macht jedenfalls Lust auf mehr.
0: Antonia Morin über die neue Platte des BBC Scottish Symphony Orchestra mit Werken von Mel Bunis. Die Zeit, es ist 13.31 Uhr.

Wissen Sie, wer den Planeten Uranus entdeckt hat? Das war Wilhelm Herschel bzw. William Herschel, der eben auch eine ganz aktive Zeit als Musiker und Komponist hatte. Später kam dann die Astronomie dazu. Das war seine Sinfonie Nummer 8 C-Moll in einer Aufnahme der London Mozart Players unter Leitung von Matthias Barmert. Und damit kommen wir jetzt zu einem ganz, ganz bekannten Werk aus der Violinliteratur. Es ist sogar eins der meistgespielten Meisterwerke. Nordisch, atmosphärisch kommt das Violinkonzert D-Moll Opus 47 von Jean Sibelius daher. Wir hören daraus den dritten Satz, gespielt von Geiger Joshua Bell, gemeinsam mit dem Los Angeles Philharmonic Orchestra unter Leitung von Esa-Pekka Salonen.

Joshua Bell zu Gast beim Los Angeles Philharmonic Orchestra unter Leitung von Esa-Pekka Salonen. Das war der dritte Satz aus dem Violinkonzert D-Moll Opus 47 von Jean Sibelius. Es ist jetzt 13.52 Uhr und mit Filmmusik von John Williams aus dem Film War Horse geht es gleich in Richtung der Nachrichten. Bleiben Sie gerne dran, wir hören uns um kurz nach zwei wieder für eine weitere Stunde der Nachmittag in BR Klassik. Dann mit Musik von Frédéric Chopin. Bis dahin aber erst einmal Filmmusik.

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1: Um 14 Uhr mit Benjamin Day. Zwei schwere Erdbeben haben Venezuela erschüttert und verheerende Schäden verursacht. Erst jetzt nach Tagesanbruch zeichnet sich nach und nach das Ausmaß der Katastrophe ab. Hilfsorganisationen rechnen mit Zehntausenden Verletzten und sehr vielen Toten. Die Erdstöße brachten ganze Häuserblöcke zum Einsturz. Christian Haug fasst die aktuelle Lage zusammen.
2: Bisher gäbe es aus den besonders betroffenen Gebieten noch gar keine Opferzahlen, so die Regierung. Auf einer von der venezolanischen Opposition eingerichteten Website wurden mehr als 6.600 Menschen als vermisst gemeldet. Die Regierung hat den Ausnahmezustand erklärt. Das Beben war mit 7,5 das stärkste in Venezuela seit mehr als 100 Jahren. Der internationale Flughafen von Caracas wurde wegen schwerer Schäden gesperrt. Tausende Menschen haben die vergangene Nacht aus Angst vor Nachbeben im Freien verbracht.
1: Die EU will die beiden größten Cloud-Anbieter an die kurze Leine nehmen. Sie hat angekündigt, Microsoft und Amazon Web Services strenger zu überwachen. Denn bei Cloud-Dienstleistungen kontrollieren diese beiden Firmen einen großen Teil des Marktes. Deswegen will Brüssel ihre Macht mit neuen Auflagen einschränken. Das könnte allerdings neuen Ärger mit US-Präsident Trump bringen. Dabei haben die EU-Staaten erst jetzt endgültig dem Zolldeal mit den USA zugestimmt. Nun kann das Handelsabkommen zwischen Brüssel und Washington in Kraft treten. In Berlin treffen sich die Ministerpräsidentinnen und Präsidenten heute mit Bundeskanzler Merz, um über Finanzen zu sprechen. Die Kommunen bezeichnen ihre Situation als prekär und fordern vom Bund Entlastungen.
3: Der Vorsitzende der Ministerpräsidentenkonferenz, Gordon Schnieder aus Rheinland-Pfalz, ist zuversichtlich. Er sei fest davon überzeugt und guter Dinge, dass Länder und Bund zu Lösungen kommen, um den Kommunen finanziell beizustehen, sagte der CDU-Politiker zum Auftakt. Die Länder verlangen, dass der Bund für Gesetze, die er beschließt, die aber Städte, Landkreise und Gemeinden belasten, finanziell einsteht. Etwa bei Regelungen zum Unterhaltsvorschuss, zur Jugendhilfe und zur Eingliederungshilfe für Menschen mit Behinderung. Nach Schnieders Worten sollte auch diskutiert werden, wie eine ordentliche Versorgung sichergestellt werden kann, ohne dass die Kosten weiter davonlaufen. Jakob Mayer, Berlin.
1: Die häufigste Ursache für schwere Verkehrsunfälle in Bayern ist und bleibt Rasen. 128 tödliche Unfälle waren im vergangenen Jahr auf zu hohes Tempo zurückzuführen, sagte Innenminister Herrmann. Das ist jeder vierte tödliche Unfall. Auch Fahrverbote wurden meistens verhängt, weil die Autofahrer zu schnell unterwegs waren. Insgesamt ist die Zahl der Verkehrsverstöße im vergangenen Jahr gestiegen um 0,5%. Die Polizei erteilte 1,2 Millionen Verwarnungen und verhängte 730.000 Mal ein Bußgeld. Die Polizei in Dinkelsbühl sucht eine Frau, die zwei 11-jährige Kinder von einem Brückengeländer gestoßen haben soll. Die Kinder wollten von dem Geländer in den Fluss springen. Eine Passantin kam den Angaben zufolge vorbei und stieß die beiden Jungen herunter. Sie verletzten sich dabei leicht und mussten ärztlich behandelt werden. Die Frau ging nach einem anschließenden Streit mit den Kindern weiter. Das Wetter in Bayern. Am Nachmittag viel Sonne bei Höchstwerten von 32 bis 38 Grad. In der Nacht kühlt es häufig nicht unter 20 Grad ab. Morgen und am Samstag weiterhin viel Sonnenschein, Samstagnachmittag vor allem an den Alpen Hitzegewitter möglich. Am Sonntag nach sonnigem Beginn im Tagesverlauf einzelne Schauer und teils kräftige Hitzegewitter. Höchstwerte von 32 bis nahe 41 Grad. Soweit die Nachrichten, es ist 14.03 Uhr. Die Verkehrsmeldungen: A7 Fulda Richtung Würzburg zwischen Fuldaer Dreieck und Bad Brückenau-Wildflecken, 9 Kilometer stockender Verkehr. Die A8 München Richtung Stuttgart zwischen Märklingen und Mühlhausen, 6 Kilometer stockender Verkehr. Und zuletzt die A9 München Richtung Nürnberg zwischen Langenbruck und Denkendorf, 18 Kilometer stockender Verkehr. Soweit die Verkehrsübersicht.
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4: Und zum Einstieg gibt es einen Walzer von Frédéric Chopin, gespielt vom kanadischen Pianisten Louis Lortie.

Der kanadische Pianist Louis Lortie am Flügel mit einem Werk von Frédéric Chopin. Das war der Walzer A-Dur, Opus 42. Das folgende Werk, das ist ein Aushängeschild der Mannheimer Schule. Es ist eins der bedeutendsten und am häufigsten gespielten Werke, nämlich das Flötenkonzert G-Dur, Opus 29 von Karl Stamitz. Und hier kommt eine Aufnahme aus dem Jahr 1991, gespielt vom Flötisten Barthold Keuken gemeinsam mit dem Orchester Tafelmusik unter der Leitung von Jean Lemann.

Eine Vorzeigekomposition aus der Zeit der Mannheimer Schule. Das war das Konzert für Flöte, Streicher, Basso Continuo, G-Dur von Johann Stamitz. Gespielt wurde es vom Flötisten Barthold Keuken gemeinsam mit dem Orchester Tafelmusik unter der Leitung von Jean Lemon. 14.21 Uhr. Wir hören noch rein in eines der ganz berühmten Streichquartette von Antonín Dvořák. Es ist das letzte Werk dieser Gattung, das er komponiert hat. Begonnen damit, es zu schreiben, hat er 1895 in New York, doch vollendet. Das hat er erst, als er zurückgekehrt ist in seine böhmische Heimat. Es ist so ein lyrischer, tiefromantischer Höhepunkt seines Schaffens. Und wir hören das Praža-Quartett mit dem zweiten Satz daraus.

0: Das Praža-Quartett mit dem zweiten Satz aus Antonín Dvořáks Streichquartett Nummer 14, A-Dur, Opus 105. Und damit ist es kurz vor 14:30.
1: Die Sommerfestivals, da ist es immer dieses Typische, dass man einfach nach dem Konzert nass geschwitzt ist. Aber für die Instrumente bedeutet es für uns natürlich schon, dass wir sie nach dem Konzerten pflegen müssen.
0: 32 Grad werden es laut Wetterbericht morgen Abend und Instrumentenpflege ist dann auch angesagt für Rafael Paratore vom Goldmund Quartett. Das Eröffnungskonzert des Goldmund-Festivals im Allgäu steht morgen an und auf dem Programm steht Kammermusik von Gražina Bacevic, Josef Haydn und auch Franz Schubert. Das Ganze idyllisch im Kloster Irsee, der ehemaligen Benediktinerabtei bei Kaufbeuren, und los geht's um 19.30 Uhr. Das Goldmund-Quartett beim Auftakt des gleichnamigen Festivals morgen, 26. Juni um 19.30 Uhr.
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Das London Symphony Orchestra mit der Hitchcock Suite. Sie haben es vielleicht erkannt, da war so manche Filmmusik von 1954 als auch 1951 unter anderem Strangers on a Train dabei. 14.35 Uhr, die Sonne, die darf sich jetzt zurückziehen, denn wir widmen uns einem, stellen Sie sich vor, in der Schweiz ein sehr spiegelglatter See und darauf scheint der Mondschein. Ja, da denkt man jetzt an Ludwig van Beethoven, aber der ist es gar nicht gewesen. Es war Ludwig Rellstab, der diesen Vergleich ansetzte, denn die Mondscheinsonate, die hat ihren Namen bekommen, als er selbst den ersten Satz 1832 mit einer Bootfahrt im Mondschein auf dem Vierwaldstätter See in der Schweiz verglich. Dieser Begriff, ja, der hat sich gerade so in der Biedermeierzeit sehr eingeprägt, aber beschreibt eigentlich nur den ersten Satz. Da kommen aber noch zwei weitere und da scheint der Mond eher weniger, ganz im Gegenteil. Beethoven selbst, der hat das Werk im Jahr der Vollendung mit dem Zusatz quasi una Fantasia betitelt, um den freien, fantasieartigen Charakter dieser Komposition hervorzuheben. Wir hören sie also, die besagte Sonate, gespielt vom Pianisten Michael Korstig.

Der Pianist Michael Korstig mit der Sonate für Klavier Cis-Moll, Opus 27, Nummer 2 von Ludwig van Beethoven, auch bekannt als Mondscheinsonate. Damit ist es 14.53 Uhr. Mit Musik von Erich Wolfgang Korngold geht's in Richtung der Nachrichten. Der war ja nicht nur der ernsten Musik zugetan, sondern er war ja auch noch Filmkomponist. Und das hier ist die Musik aus dem Film Robin Hood, König der Vagabunden.

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1: Um 15 Uhr mit Benjamin Day. Erst nach und nach wird das Ausmaß der verheerenden Erdbeben in Venezuela klar. Zwei Erdstöße hatten die Region westlich der Hauptstadt Caracas erschüttert. Viele Gebäude sind eingestürzt, auch Hochhäuser. Offiziell hat die Regierung bis jetzt 164 Tote bestätigt. Aber es werden noch tausende Menschen vermisst. Viele könnten unter den Trümmern liegen. Strom- und Funknetze funktionieren im Katastrophengebiet kaum.
2: Bundeskanzler Friedrich Merz sichert Unterstützung zu. Bis zu 6 Transportflugzeuge sollen Helfer und Material in das Krisengebiet bringen. Bundesverteidigungsminister Boris Pistorius von der SPD erklärt, die Maschinen vom Typ A400M könnten kurzfristig starten. Bei Bedarf rüstet die Luftwaffe die Maschinen für medizinische Evakuierungen um. Der Minister beschreibt die Lage als erschütternd und geht von sehr vielen Toten aus. Dietrich Karl Meurer, Berlin.
1: Wir pfeifen auf dem letzten Loch, so formuliert es der Leipziger Oberbürgermeister Jung, der Präsident des Deutschen Städtetags. Die Kommunen müssten ein Viertel der staatlichen Aufgaben lösen, bekämen aber nur ein Siebtel der Steuereinnahmen. Darum geht es gerade bei der Ministerpräsidentenkonferenz. Auch Bundeskanzler Merz spricht mit den Länderregierungschefs darüber, wie man das komplizierte Finanzgeflecht zwischen Bund, Ländern und Kommunen entwirren und neu ordnen kann. Merz hatte zugesagt, die Kommunen bei bestimmten Sozialleistungen zu entlasten. Bayerns Wirtschaftsminister Aiwanger hat den Freistaat als das Gründerland Nummer 1 in Deutschland bezeichnet. In einer Regierungserklärung im Landtag hob der Freie Wählerchef hervor, dass hierzulande pro Jahr rund 50.000 neue Firmen entstehen, darunter hunderte digitale Startups.
3: Auch wenn Bayern vergleichsweise gut dasteht, Platz 1 bei den Start-ups im Ländervergleich, will der Wirtschaftsminister Unternehmensgründungen erleichtern. In 24 Stunden soll das irgendwann möglich sein. Und auch alle weiteren Genehmigungen müssen, laut Aiwanger, schneller laufen. An den Bund geht die Forderung, Minijobs beibehalten, nicht abschaffen, wie es die Rentenkommission gerade vorschlägt. Und für einen neuen Gründergeist braucht es, laut Aiwanger, mehr Wagniskapital. Er spreche darüber mit Versicherungen und Banken. Ein Problem, auch Investitionen in Startups seien zu stark reglementiert.
1: Die vergangene Nacht hat wohl einen Rekord eingestellt, was die Hitze angeht. Nach vorläufigen Angaben des Deutschen Wetterdienstes blieben die Temperaturen örtlich auf einem Wert, der davor erst einmal seit Beginn der Wetteraufzeichnungen hierzulande gemessen wurde. Einzelheiten von Sebastian König-Beck.
4: In Bad Bergzabern in Rheinland-Pfalz fiel die Temperatur nicht unter 26,2 Grad. Wie der Deutsche Wetterdienst mitteilte, wurde damit der Rekord für die wärmste Nacht in Deutschland aus dem Jahr 2019 eingestellt. Ebenfalls 26,2 Grad zeigte damals das Thermometer auf dem Berg Weinbiet in Rheinland-Pfalz. Meteorologen sprechen von einer tropischen Nacht, wenn die Temperaturen nicht mehr unter 20 Grad sinken, was derzeit in verschiedenen Regionen Deutschlands der Fall ist.
1: Das Wetter in Bayern. Am Nachmittag viel Sonne bei Höchstwerten von 32 bis 38 Grad. In der Nacht kühlt es häufig nicht unter 20 Grad ab. Morgen und am Samstag weiterhin viel Sonnenschein. Samstagnachmittag vor allem an den Alpen Hitzegewitter möglich. Am Sonntag nach sonnigem Beginn im Tagesverlauf einzelne Schauer und teils kräftige Hitzegewitter. Höchstwerte von 32 bis nahe 41 Grad. Soweit die Nachrichten. Es ist 15.03 Uhr. Die Verkehrsmeldungen: A7 Ulm Richtung Würzburg zwischen Giengen-Herbrechtingen und Ahlen-Oberkochen 6 Kilometer Stau. A7 Würzburg Richtung Fulda zwischen Bad Brückenau-Wildflecken und Gersfeld-Rhön Stau an einer Baustelle. Die A7 Fulda Richtung Würzburg zwischen Fulda-A-Dreieck und Bad Brückenau-Wildflecken 9 Kilometer Stau. A7 Ulm Richtung Füssen zwischen Illertissen und Dettingen an der Iller Stau. A9 München Richtung Nürnberg zwischen Manching und Lenting 11 Kilometer Stau. A92 Deggendorf Richtung München zwischen Freising Mitte und Freising Süd 2 Kilometer Stau nach einem Lkw-Unfall. Die A93 Weiden Richtung Hof zwischen Neustadt an der Waldnaab und Windisch-Eschenbach Stau. A93 Rosenheim Richtung Kiefersfelden zwischen Reichenhardt und Oberaudorf 7 Kilometer stockender Verkehr. Und zuletzt die A99 Ostumfahrung München Richtung Nürnberg zwischen Ottobrunn und Kirchheim stockender Verkehr. Soweit die Verkehrsübersicht.
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5: Und wir beginnen mit Musik von Johannes Brahms aus seiner Sinfonie Nummer 4 E-Moll Opus 98. Spielt das Gewandhausorchester den dritten Satz am Pult Ricardo Chailly.

1885 wurde die Sinfonie Nummer 4 E-Moll Opus 98 von Johannes Brahms uraufgeführt, damals in der Herzoglichen Hofkapelle in Meiningen. Die eben gehörte Aufnahme, die ist deutlich später entstanden, und zwar im Jahr 2013 im Gewandhaus in Leipzig. Dementsprechend, Sie ahnen es schon, das war eine Aufnahme des Gewandhausorchesters unter der Leitung von Ricardo Chailly. In der nächsten Aufnahme kommen wir zu einem Ensemble, die dem Originalklang sehr zugetan sind. Und das können Sie auch richtig gut, die Accademia Byzantina unter der Leitung von Ottavio D'Antoni. Im folgenden Konzert für Viola d'Amore, Streicher und Basso Continuo A-Dur, Triumphverzeichnis 396 von Antonio Vivaldi, steht ganz zentral der wunderbare Alessandro Tampieri, seines Zeichens Bratschist, und hier mit der Viola d'Amore.

Die Accademia Byzantina unter der Leitung von Ottavio D'Antone gemeinsam mit dem Solisten Alessandro Tampieri. Das war das Konzert für Viola d'Amore, Streicher und Basso Continuo, A-Dur, Triumphverzeichnis 396 von Antonio Vivaldi. Wir kommen zu einem Stück, das hat der Komponist zu der Zeit der Aufnahme seiner Ehefrau gewidmet. Und das war niemand Geringeres als Anne-Sophie Mutter. Bis 2006 war sie verheiratet mit André Previn und das hier ist der Song aus Tango, Song and Dance für Violine und Klavier. Und natürlich in dieser Aufnahme musiziert André Previn auch gemeinsam mit ihr.

0: Das hat André Previn für Anne-Sophie Mutter komponiert. Die Nummer 2, Song aus Tango, Song and Dance für Violine und Klavier. 15.28 Uhr und damit Zeit für unseren Klassik-Klick. Barbara Hannigan, die ist nicht nur eine begnadete Sängerin mit außergewöhnlichem Stimmumfang und entwaffnender Bühnenpräsenz. Seit Jahren dirigiert die Musikerin aus Kanada auch, beziehungsweise macht beides. So zu bestaunen diese Woche in München, da ist sie nämlich bei den Philharmonikern zu Gast und sie hat ein Programm mit Werken von Aaron Copland, Joseph Haydn, Jacques Offenbach und Kurt Weill zusammengestellt. Gestern und am Dienstag gingen die beiden Konzertabende in der Isar-Philharmonie im Gasteig HP8 über die Bühne und warum der Abend auch überrascht hat und die Leute danach durchaus mit Tanzlaune in die Nacht gegangen sind, das können Sie in unserer Kritik auf brklassik.de nachlesen.
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Auguste Duranowski, so heißt der französisch-polnische Komponist hinter diesem Violinkonzert. Das war der dritte Satz daraus aus seinem Konzert A-Dur, Opus 8. Es ist 15.36 Uhr und wir widmen uns jetzt noch einem Berliner Ensemble, ein Kammerensemble, nämlich Metamorphosen Berlin. Unter der Leitung seines Gründers Wolfgang Emanuel Schmidt spielen sie Simple Symphony für Streichorchester Opus 4 von Benjamin Britten.

Das Kammerensemble Metamorphosen Berlin unter der Leitung seines Gründers Wolfgang Emanuel Schmidt. Das war die Simple Symphony für Streichorchester Opus 4 von Benjamin Britten. Mit My Funny Valentine von Richard Rodgers geht es in Richtung der Nachrichten. Und wissen Sie was? Weil es so schön ist, bleibe ich hier am Mikrofon sitzen und begleite Sie nach den 16 Uhr Nachrichten dann auch noch durch unser Magazin Leporello. Und da stelle ich Ihnen dann ganz spannend ein Konzertformat vor. Das sollten Sie kennenlernen. Also bleiben Sie gerne dran. Wir hören uns im Anschluss wieder an die Nachrichten. Bis gleich.

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4: Um 16 Uhr mit Benjamin Day. Nach zwei heftigen Erdstößen rechnen Helfer in Venezuela mit tausenden Verletzten und Toten. Bis jetzt wurden 164 Tote geborgen, aber mehr als 10.000 Menschen werden noch vermisst. Sie könnten unter Trümmerbergen liegen. Hilfsorganisationen bereiten Einsätze in dem südamerikanischen Land vor.
5: Am schwersten betroffen ist der Bundesstaat La Guajira an der Karibikküste im Norden des Landes. Dort liegen auch der wichtigste Seehafen, die Hauptstadt Caracas und der internationale Flughafen. Bis auf Weiteres sind alle Flüge gestrichen. Der Flughafen selbst ist schwer beschädigt. Allein in der Region sind am Mittwochabend Ortszeit Dutzende Gebäude eingestürzt, darunter mehrere Hochhäuser. Zahlreiche Menschen wurden verschüttet. Die Rettungskräfte sind weiterhin mit der Bergung beschäftigt. Noch immer ist in einigen Regionen der Strom ausgefallen. Über die Nacht gruben viele Menschen im Dunkeln in den Schuttmassen.
4: Der Deutsche Städtetag fordert, die Kontrollen an den deutschen Grenzen zu beenden. In den Grenzregionen belasteten sie den Alltag der Menschen und Unternehmen erheblich, sagt Uwe Konrad, der Vizepräsident des Städtetags. Pendlerinnen und Pendler erlebten Wartezeiten und Verspätungen, Lieferketten würden komplizierter, Unternehmen fänden schwerer Fachkräfte. Statt an festen Kontrollpunkten sollte man mobil, flexibel und lageabhängig kontrollieren. Beim Wohngeld soll wohl im kommenden Jahr weniger eingespart werden als von Bundesbauministerin Huberts ursprünglich geplant. Der Tagesspiegel berichtet unter Berufung auf den Gesetzentwurf des Bauministeriums, die SPD-Politikerin wolle 738 Millionen Euro weniger für Wohngeld ausgeben. Kürzlich hatte Huberts noch von einer Milliarde gesprochen. Insgesamt wollen Bund und Länder zusammen rund 1,5 Milliarden Euro beim Wohngeld einsparen, heißt es in dem Bericht. In Griechenland ist ein Feuerwehrhubschrauber in einen See gestürzt. Die beiden Besatzungsmitglieder konnten sich befreien und ans Ufer schwimmen. Der Hubschrauber sollte für einen Löscheinsatz Wasser aufnehmen. Griechenland hat die Zahl der Flugzeuge und Hubschrauber, die Waldbrände bekämpfen können, deutlich erhöht. Waldbrandgefahr herrscht in der aktuellen Hitzewelle auch in Bayern. In den drei fränkischen Bezirken wurden für das Wochenende Beobachtungsflüge angeordnet. Deutschland bestreitet am Abend sein letztes Vorrundenspiel bei der Fußball-WM gegen Ecuador. Die Nationalmannschaft ist als Gruppenerster bereits für die K.O.-Phase qualifiziert. Ob Bundestrainer Nagelsmann das Spiel für Experimente nutzen wird, dazu Silke Heine aus dem ARD-WM-Team.
6: Zumindest was die Startelf anbelangt, da verzichtet Nagelsmann auf große Rotationen, nimmt nur Wechsel vor, die auch nötig sind. Wie erwartet ersetzt ja Antonio Rüdiger den verletzten Nico Schlotterbeck, der aber auf jeden Fall mit im Stadion sein wird. Zudem darf David Raum erstmals von Beginn an ran. Er übernimmt für den angeschlagenen Außenverteidiger Nathaniel Braun. Dennis Undaff hingegen bleibt ein Joker. Mit Blick auf die anstehende K.O.-Runde soll sich das Team einspielen. Noch steht ja der Gegner der DFB-Elf im 16. Finale am Montag in Boston nicht fest.
4: Anpfiff ist um 22 Uhr. Das Wetter in Bayern. Am Nachmittag viel Sonne bei Höchstwerten von 32 bis 38 Grad. In der Nacht kühlt es häufig nicht unter 20 Grad ab. Morgen und am Samstag weiterhin viel Sonnenschein, Samstagnachmittag vor allem an den Alpen Hitzegewitter möglich. Am Sonntag nach sonnigem Beginn im Tagesverlauf einzelne Schauer und teils kräftige Hitzegewitter. Höchstwerte von 32 bis nahe 41 Grad. Soweit die Nachrichten, es ist 16.03 Uhr. Die Verkehrsmeldungen. A3 Frankfurt Richtung Würzburg zwischen Würzburg-Kist und Würzburg-Heidingsfeld ist nach einem Lkw-Unfall die linke Spur blockiert. A7 Würzburg Richtung Fulda zwischen Bad Kissingen-Obertulba und Gersfeld-Rhön 10 Kilometer Stau. Auf der A9 München-Nürnberg ist zwischen Ingolstadt-Nord und Lenting in beiden Richtungen die Fahrbahn wegen Bergungsarbeiten auf eine Spur verengt. In Richtung Nürnberg staut es sich ab Manching. Die A92 Deggendorf Richtung München zwischen Wörth an der Isar und Landshut-Essenbach Stau. A93 Holledau Richtung Regensburg zwischen Bad Abbach und Regensburg Nord 8 Kilometer stockender Verkehr. A93 Weiden Richtung Hof zwischen Neustadt an der Waldnaab und Falkenberg 4 Kilometer Stau. A99 Westumfahrung München Richtung Nürnberg zwischen dem Kreuz München West und Dreieckfeld-Moching immer wieder stockender Verkehr. A99 Ostumfahrung München Richtung Nürnberg zwischen Ottobrunn und Kirchheim abschnittsweise stockender Verkehr. Und zuletzt die A99 Westumfahrung München Richtung Lindau zwischen Neuherberg und Dreieck-Allach stockender Verkehr. Soweit die Verkehrsübersicht.
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7: Mit Marin Ulrich, schön, dass Sie einschalten. Wie hat damals die Musik von Johann Sebastian Bach geklungen? Das lässt sich ja recht einfach nachvollziehen, schaut man sich die überlieferten Werke an und hört den Barockspezialisten zu. Doch viele Werke, die gibt's nur in Bruchstücken, und da kommt die Musikwissenschaft ins Spiel, die solche Werke dann rekonstruiert. So authentisch wie möglich. Und das war auch der Fall beim folgenden Konzert von Johann Sebastian Bach, Werkeverzeichnis 1056, Rekonstruktion.

Die Pianistin Simone Dinnerstein und die Staatskapelle Berlin unter Leitung von Stefan May mit einem Ausschnitt aus dem Cembalo-Konzert Nummer 5 F-Moll Werkeverzeichnis 1056 von Johann Sebastian Bach. Eine Rekonstruktion, ausgeführt mit Klavier und Kammerorchester. Man kommt ja gerade kaum dran vorbei an der Fußball-Weltmeisterschaft der Männer. Und wegen des Sportevents ist gerade ein Land in aller Munde: Norwegen. In bester Wikinger-Manier, da stimmen sich die Fans und Mannschaft vor dem Spiel ein mit Trockenrudern und dazugehörigem Gesang. Die Bilder, die man davon im Fernsehen und auf Social Media sieht, die werden gerne mit Musik des wohl bekanntesten norwegischen Komponisten unterlegt. Natürlich Edvard Grieg.

0: Das Bergen Philharmonic Orchestra unter der Leitung von Ole Christian Rüth. Das war der zweite Satz aus Edvard Griegs Sinfonie C-Moll. Die Zeit, es ist 4:15. Große Musikerinnen und Musiker, kleine Bühne und Sie mittendrin. Hoch oben über den Dächern Münchens, da startet ein neues Kammermusikformat im Open House Munich am Königsplatz. Apero Klassik heißt es, bringt also klassische Musik in Wohnzimmeratmosphäre nah an das Publikum. Immer donnerstags, alle 3 Wochen um 7, kurze Konzerte, maximal 1 Stunde lang. Kuratiert wird das von Adrian Feierts. Der aus Belgien stammende Schlagzeuger und Kulturunternehmer, der unter anderem schon beim Münchner Kammerorchester gespielt hat, will seinem Publikum nahbare Kammermusik bieten, frei nach dem Motto, ein Glas in der Hand und die Musik zum Greifen nah.
1: Ich spüre das bei meinem Publikum, die immer fragen, ja, dürfen die da mit dem Glas ins Konzert? Also darf man das zuhören? Ja, bitteschön, also deshalb machen wir dieses Format.
0: Sagt Adrian Feierts. Natürlich kam am Anfang, bevor die Reihe losging, die Frage auf, wie niederschwellig oder anspruchsvoll wird das Programm sein?
1: Sollen wir da irgendwie Piazzolla spielen oder nur Bach oder was ist die Idee? Und dann habe ich gesagt, nee, bitte, also das Publikum, ich bin ja kein Fastfood-Fan, man soll sie schon fördern und nicht unterschätzen. Das wissen wir auch aus Orchesterbereich, ne? Dass wenn man so BRSO einfach so ein Programm bildet, dass die moderne Sachen oder die nicht so Mainstream-Sachen ziemlich gut ankommen, wenn man das gut dramaturgiert, wenn man das gut kuratiert.
0: Und bei der Programmzusammenstellung, da hat Adrian Feierts vollstes Vertrauen in seine Musiker. Sie sollen die Werke nämlich selbst aussuchen. Heute Abend machen da die Sopranistin Annalena Elbert und der Cellist Nikolaus Altstädt den Anfang. Ein Programm, das quer durch die Epochen reist, soll es geben, hat uns Adrian Feierts verraten, von der Renaissance bis zur Moderne. Wichtig ist ihm, dass die Künstlerinnen und Künstler das Publikum mitnehmen, durch den Abend moderieren und dass ein Austausch vor, während und nach dem Konzert möglich ist.
1: Entweder gehen Menschen natürlich essen danach, was sehr einladend ist, weil wir natürlich in der Innenstadt veranstalten, oder man bleibt, man tauscht sich aus miteinander, mit den Musikern. Es ist kein Netzwerkevent, aber trotzdem sind das immer sehr schöne Gespräche. Und die Hälfte, habe ich das Gefühl, bleibt immer. Bis, keine Ahnung, 10 oder 11.
0: Heute Abend steht wieder ein Apero-Klassik-Konzert an. Um 19 Uhr geht's los im Open House Munich am Königsplatz mit Annalena Elbert und Nikolaus Altstädt. Wenn Sie heute Abend keine Zeit haben, dann wieder am 9. Juli mit einem Streichquartett des Symphonieorchesters des Bayerischen Rundfunks. 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

Der Geiger Giuliano Carmignola und das Venice Baroque Orchestra unter der Leitung von Andrea Marcon mit Musik von Domenico Dall'Oglio. Das war der dritte Satz aus seinem Violinkonzert C-Dur. Ein Werk wie eine Erinnerung. So geht es manchen Zuhörern, wenn sie Felix Mendelssohn Bartholdys Quintett Nummer 2 B-Dur Opus 87 hören. Denn so mancher, der hört in diesem Werk eine Anlehnung an das Oktett Nummer 1 und das hat der junge Felix

Das Mannheimer Streichquartett und die Bratschistin Jone Kalioneite mit dem ersten Satz aus Felix Mendelssohn Bartholdys Quintett Nummer 2 B-Dur Opus 87. Die Zeit, es ist 16.36 Uhr, Sie hören Leporello auf BR Klassik. Und zu unserem vorhin gehörten Interview mit Adrian Feierts und der Konzertreihe Apero Klassik gibt es ein Update. Leider findet das heutige Konzert mit Annalena Elbert und Nikolaus Altstädt nicht statt. Die Location hat leider einen Wasserschaden. Die kommenden Konzerte jedoch, die fallen dann aber hoffentlich nicht ins Wasser.

0: Ob Mozart, Strauss, Bellini, Donizetti, Verdi oder eben Disney. Diana Damrau, die kann alles. Und das war sie mit dem bekannten Hit aus dem Disney-Film Schneewittchen und die sieben Zwerge. Someday my prince will come. Wir werfen einen Blick in den Musikkalender. Heute ist der 25. Juni und da steht der Geburtstag einer Literaturlegende, Ingeborg Bachmann.
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2: Klagenfurt, 25. Juni 1926. Die Dichterin Ingeborg Bachmann wird geboren.
3: Wie Orpheus spiele ich auf den Seiten des Lebens den Tod und in die Schönheit der Erde. Und deine Augen, die den Himmel verwalten, weiß ich nur Dunkles zu sagen.
2: Mit dieser Stimme kommt ein neuer Sound in die deutsche Nachkriegsliteratur. Schon 1952, als Bachmann das erste Mal im Kreis der Gruppe 47 liest, damals noch flüsternd, stockend und heiser, wie sich Walter Jens später erinnern wird. Die Dichterin ist angeschlagen. Paul Celan, ihr Geliebter und ein Dichter wie sie, hat ihr vor wenigen Monaten eröffnet, er werde eine andere heiraten. Hier sehen sie sich zum ersten Mal wieder. Bachmann bricht die Lesung schließlich ab.
3: Und ich gehöre dir nicht zu. Beide klagen wir nun.
2: Und dennoch, ihr Ton ist in der Welt. Dieses hohe, monotone Sprechsingen, brüchig und bedrohlich, schüchtern, aber bestimmt. In sich entdeckt Bachmann offenbar das ideale Instrument ihrer dunklen Texte. Ihr erstes Instrument, das Klavier, hat die Dichterin da längst hinter sich gelassen. Ingeborg Bachmann wächst in Klagenfurt auf. Eine kleinbürgerliche Kindheit in der Kärntner Provinz. Bildung zählt viel, auch die musikalische. Komponistin will sie werden und merkt gleichzeitig, dass da etwas in ihr ist, was über die Musik hinaus will.
4: Ich habe deswegen mit Gedichten angefangen, weil ich zu einer Musik, die ich mir am Klavier zusammengesucht habe, einfach keine Worte gewusst habe und dachte, das Beste ist, ich schreibe sie mir selber.
2: Die Affinität zur Musik, zur Klassik, bleibt. Musikalische Zitate finden hundertfach den Weg in ihre Verse und Musiker, vor allem Komponisten, zählen zu ihren engsten Freunden. Allen voran Hans-Werner Henze, mit dem Bachmann zusammenarbeitet und zeitweise sogar zusammenlebt. Auch er lässt sich verführen von ihrem Ton.
5: Wovon ich noch alles weiß, das ist die Wirkung, die von ihrer Rezitation ausging und von der zögernden, extrem schüchternden Art, wie die Autorin ihre Ideen und Bilder vor sich hinflüsterte. Es war mir, als ob sie mich dabei anschaute.
3: Aber wie Orpheus weiß ich auf der Seite des Todes das Leben. Und mir blaut dein für immer geschlossenes Aug.
2: Auch darin gleicht der Bachmann-Sound einer Musik. Er ist eine gigantische Projektionsfläche. 1986, 13 Jahre nach ihrem tragischen Ableben, vertont Luigi Nono ein Gedicht Bachmanns. Und ihre Stimme gleich mit. Eben das ideale Instrument ihrer Texte.
0: Was heute geschah? Die Dichterin Ingeborg Bachmann wird geboren. Ein Beitrag von Tobias Stosiek. Nächste Woche Freitag, da sind Texte der Dichterin ein zentraler Bestandteil im Konzert mit unserem Münchner Rundfunkorchester. Denn Ingeborg Bachmann, die verband eine intensive Künstlerfreundschaft mit dem Komponisten Hans-Werner Henze. Und zu seinem 100. Geburtstag spielt das Münchner Rundfunkorchester nicht nur sein Requiem, es gibt auch Einblicke in die intime Briefkorrespondenz mit Ingeborg Bachmann. BR Klassik ist auch dabei und überträgt das Konzert im Radio. Die Zeit, 16:45. Gilles Appap and the Colors of Invention. Wenn dieses Ensemble zusammenkommt, dann hat Musik keine Grenzen. Genres werden vermischt, verblendet und neu gedacht. Kein Wunder, dass der Ensembleleiter und einige seiner Musiker Manuel de Falla's Danse Española in einer ganz besonderen Bearbeitung umgesetzt haben. Für Violine, Akkordeon, Kontrabass und Cymbalon.

Dans Espagnol von Manuel de Falla in einem anderen Gewand. Gilapap and the Colors of Invention haben das Werk neu arrangiert für Violine, Akkordeon, Kontrabass und Zimbalon. Es ist 16:49 Uhr, Zeit für Mozart.

Einer der Top-Pianisten der jüngeren Generation, Jan Leschetzky. Heute ist er 31 Jahre alt. In dieser Aufnahme gerade, da war er 16 und zu Gast beim Symphonieorchester des Bayerischen Rundfunks unter der Leitung von Christian Zacharias. Der zweite Satz aus Wolfgang Amadeus Mozarts Klavierkonzert C-Dur, Köchelverzeichnis 467. Damit geht unsere heutige Ausgabe von Leporello schon zu Ende. Wir sind ein bisschen kompakter, denn um 17 Uhr, da übertragen wir live aus der Bayerischen Staatsoper. Dafür fallen auch ausnahmsweise mal die Nachrichten aus, damit Sie zu Hause keinen Ton der Premiere verpassen. Mein Name ist Maren Ulrich. Vielen Dank fürs Zuhören und bis zum nächsten Mal.

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3: Sommerzeit ist Festspielzeit. In der Bayerischen Staatsoper laufen die Vorbereitungen für die heutige Festspielpremiere auf Hochtouren. Und in wenigen Augenblicken, um genau 17 Uhr, übertragen wir von BR Klassik live Richard Wagners Walküre. Wer sich jedoch live vor Ort am Nationaltheater eingefunden hat, der sieht, dass die Fassade irgendwie anders wirkt. Der Künstler Jeff Koons hat den Säulen eine besondere Optik verpasst. Zeitgenössische Kunst trifft auf die Welt der Oper. Wir wünschen Ihnen viel Vergnügen mit der Live-Übertragung von BR Klassik.

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1: Premiere an der Bayerischen Staatsoper. Herzlich willkommen. Heute wird die Walküre gezeigt. Komponiert und getextet von Richard Wagner. Der zweite Teil aus der Tetralogie Der Ring des Nibelungen. Damit eröffnen auch die Münchner Opernfestspiele 2026 musikalisch. Mein Name ist Silvia Schreiber. Ich begleite Sie durch diesen Abend, das heißt durch zwei Pausen, wo Sie Beteiligte der Produktion kennenlernen können, wo wir dem Walküren-Ritt-Hit auf den Zahn fühlen und die Spezialerfindung der Wagner-Tuben hören. Und, das ist ganz neu bei unseren Live-Übertragungen, nach der Vorstellung begrüße ich hier drei Musikkritiker, mit denen ich über den Abend sprechen werde. Aber zäumen wir das Pferd Grane nicht von hinten auf, denn vor uns stehen 3 Stunden und 45 Minuten reine Musikzeit, reines Drama, viele psychologische Verstrickungen zwischen Männern, Göttern, Halbgöttinnen und Menschen. Hier im kleinen Chorprobensaal der Staatsoper befindet sich heute das BR-Klassik-Studio und ich begrüße den Intendanten des Hauses, Serge Dorny. Schönen guten Abend, Herr Dorny.
2: Schönen guten Abend, Frau Schaber.
1: Fast auf den Tag genau wurde die Walküre im Münchner Nationaltheater uraufgeführt. Im Jahr 1870, am 26. Juni, heute haben wir den 25. War das perfekte Timing Zufall?
2: Ja, es handelt natürlich für uns um unsere Festspiel-Eröffnungspremiere, so die traditionell immer natürlich Ende Juni stattfindet. Insofern ist es einerseits eine bewusste Sitzung, aber andererseits auch keine bewusste Setzung. So, die Walküre feiert dieses Jahr natürlich auch kein besonderes Jubiläumjahr. Ne? So lassen Sie es mich so ausdrücken. Wagners Ring hat an der Bayerischen Staatsoper eigentlich immer Saison.
1: Die Zahl 1870, die taucht aber nachher auf der Bühne auf, was unser Radiopublikum leider nicht sehen kann, auf dem Nummernschild von Hundings Jeep. WRW W 1870 für Wilhelm Richard Wagner, Walküre und an das Jahr der Uraufführung. Was sagt uns dieses Detail über den Regisseur Tobias Kratzer?
2: Ja, Kratzer, wie Sie wissen, ist ein Regisseur, der den Text, der vom ihn inszenierten Werk ganz genau liest und ihn äußerst präzise und detailgetreu dann umsetzt. Insofern ist dieses Nummernschild ein Garant für seine Treue, würde ich sagen, zum Original. Aber außerdem können wir auch daraus ersehen, dass durchaus Tobias Kratzer Humor hat.
1: Humor haben wir auch, hoffentlich. Ja. Gleich erleben wir im ersten Akt eine mutige Sieglinde, die ihrem herrischen Gatten einen Schlaftrunk mixt, um sich so dem besonderen Besucher zu widmen, der sich als ihr Zwillingsbruder entpuppt. Irene Roberts übernimmt die Partie und gibt ihr Debüt als Sieglinde. Welche Qualitäten bringt die Mezzosopranistin mit? Eine kleine Einschätzung, wenn Sie noch so viel Zeit haben, Herr Dorny.
2: Ja, die Rolle Sieglinde ist eigentlich ein sogenanntes Zwischenfach. Es ist ein bisschen wie Kundry in Parsifal. So, es ist weder ein Sopran oder ein typischer Mezzo. Man braucht die zwei Qualitäten zu verbinden. So, man braucht die tiefen Töne der Partie und die bieten eine gewisse Dramatik. Und gleichzeitig braucht auch für Sieglinde braucht man ein wichtiges, strahlendes Hör. Und Irene Roberts hat die beide.
1: Wir werden es gleich hören. Herzlichen Dank.
2: Danke.
1: Eine schöne Vorstellung. Toi, toi, toi.
2: Danke.
1: Serge Dorny war das, Intendant der Bayerischen Staatsoper, der jetzt flink auf seinen Platz springt. Wir sehen uns in der Pause dann nochmal wieder. Über Gott und die Welt sprechen wir dann, über Wotan und Hundings Hütte. Wir haben jetzt noch knapp 2 Minuten, dann geht's los. 105 Musikerinnen und Musiker aus dem Bayerischen Staatsorchester sitzen im Orchestergraben, gestopft voll ist es. Die Außentemperatur in München beträgt derzeit 33 Grad. So warm ist es im Graben wahrscheinlich nicht. Also keine Sauna-Atmosphäre im Frack. Dennoch, das nah aneinander sitzen, allein das erzeugt schon Wärme. Aber wir wissen ja, Wagner hatte noch nie was mit Wellness zu tun. Dafür ist davor oder danach Zeit. Wir haben es erwähnt, in München wurde die Walküre uraufgeführt. Wagner war darüber gar nicht begeistert. Er wollte das Stück in Bayreuth zum ersten Mal zeigen. Aber Ludwig II., Hauptsponsor der Veranstaltung, hatte nun mal die besseren Karten, weil damals, zumindest hatte er damals auch noch den dickeren Geldbeutel. So, Sie hören es, das Orchester stimmt sich schon. Gleich geht's los. Wir sind jetzt kurz bevor wir in Hundings Hütte bzw. in den Wald schalten. Das ist unsere Ausgangslage. Die Hütte ist ein typisch bayerisches Einfamilienhaus aus den 1980er Jahren mit dunklem Holzgiebel im ersten Stock und geweißeltem Steinfundament mit Alarmanlage und Bewegungsmelder. Das ist also, wie gesagt, die Situation, in die wir gleich eintauchen. Hunding und Sieglinde, das kinderlose Paar, lebt dort. Ja, Textdichter und Komponist Richard Wagner. Im ersten Aufzug hören wir Joachim Bäckström als Siegmund, Ein Anger als Hunding, Irene Roberts ist die Sieglinde. Es spielt das Bayerische Staatsorchester, dirigiert von Wladimir Jurowski. Und ich kann schon mal sagen, noch ist der Vorhang zu, der muss sich nämlich noch öffnen, bevor wir auch in den Saal schalten. Dann ist dort nämlich eine Texttafel zu sehen. Hundings Hütte hatte ich schon erwähnt. Wir starten dort in einen Raum hinein, in das Wohnzimmer sozusagen, wo eine gotisch anmutende Kathedrale als kleiner Hausaltar steht. Und an den, vor dem knien Hunding und Sieglinde immer wieder und beten mit einer Wotan-Variante des christlichen Kreuzzeichens. Das mal als kleine Einstimmung auf den Kult, der rund um Wotan gepredigt wird, muss man sagen. Ich kann jetzt noch sagen, viel Freude.

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0: Pause im Münchner Nationaltheater bei der Walküre von Richard Wagner. Sie hören es am Applaus. Die Stimmung im Saal ist gut, begeistert. 30 Minuten Pause haben wir jetzt vor uns. Bei diesem Wetter sicherlich eine gute Möglichkeit, was Kaltes zu trinken. Wagner würde zum Champagner greifen. Sollte der bei Ihnen leer sein oder nicht seine Lieblingsmarke Chandon im Kühlschrank stehen, geht auch ein Wagner-Bier, denn als echter Salonrevolutionär hat Wagner manchmal auch einen auf einfaches Volk gemacht. Den Münchner Bieren hat er angeblich den Vorzug gegeben. BR Klassik ist heute im kleinen Chorprobensaal der Bayerischen Staatsoper. Das ist unser Studio. Sie hören vielleicht die Inspizienzansage im Hintergrund. Die wird uns auch begleiten in dieser Pause. Und falls Sie Gesang hören sollten, der Chor probt auch nebenan, denn der hat ja in der Walküre nichts zu tun. Also das ist ein ganz normaler Arbeitstag für diese Sängerinnen und Sänger. Die Pause ist auch eine gute Möglichkeit, ein bisschen mehr zu erfahren über die Menschen, die an dieser Produktion beteiligt sind. Zum Beispiel über Irene Roberts. Wir haben sie gerade als Sieglinde gehört. Wunderbar, wortverständlich. Die amerikanische Mezzosopranistin hat bereits Wagner gesungen. In Edinburgh zum Beispiel war sie als Venus zu hören im Tannhäuser. Auch in Bayreuth beim umjubelten Tannhäuser von Tobias Kratzer war sie die Venus, die Kundry aus dem Parsifal hat gesungen. Würde ich jetzt alle ihre Wagner-Rollen einzeln aufzählen, wäre die Pause fast zu Ende. Hören wir lieber, was in Irene Roberts vor sich ging, als die Sieglinde-Anfrage kam.
1: Als vor etwa 2 Jahren zum ersten Mal die Anfrage kam, ob ich die Sieglinde singen will, habe ich mir sofort, um mir selbst eine kleine Freude zu machen, einige YouTube-Ausschnitte von »O Herr's das Wunder« angehört. Dabei musste ich tatsächlich weinen. Für mich war das Angebot eine große Ehre und das größte Geschenk und überhaupt ein Privileg. Natürlich bringt das auch einen gewissen Druck mit sich, aber seltsamerweise verschwinden Druck und Erwartung in dem Moment, in dem man ganz in der Szene aufgeht und mit den Figuren lebt. In den Proben ist es immer wieder passiert, dass ich eine Gänsehaut bekam. Und mein Herz raste natürlich, weil ich mich innerlich darauf vorbereitete, O Herr's das Wunder zu singen. In solchen Augenblicken wird einem ein wenig eng ums Herz und man wird sehr emotional, aber das ist in Ordnung. Das Wichtigste, was ich mir selbst sagen muss, ist, während der Aufführung ruhig zu bleiben. Und diese Ruhe finden wir letztlich dadurch, dass wir die Szenen in den Proben immer und immer wieder durchlaufen. Ich spreche zwar von Druck, aber gleichzeitig arbeiten wir in einer Gruppe, wo sich alle unterstützen. Das gibt viel Sicherheit.
0: Irene Roberts, wir erleben die Amerikanerin heute als Sieglinde. Schaut man sich einen Klavierauszug von der Walküre mal genauer an, ich habe hier ein hübsches altes Exemplar aus dem Jahr 1906, dann stößt man auf unglaublich viele mehr oder weniger genaue Angaben und Vorschriften, Wünsche von Richard Wagner, vor allem was das Tempo angeht. Etwas lebhaft steht da oder sehr ruhig. Man findet auch mäßig, langsam, rasch, langsam, immer lebhaft oder langsamer, auch etwas langsamer. Also wären das Angaben auf einem Verkehrsschild, die eine Geschwindigkeitsbegrenzung zeigen sollen, dann wäre ich als Autofahrerin ganz schön aufgeschmissen. Früher oder später wäre man ein gefundenes Fressen für die Radarfalle. Wie es da mit dem Dirigenten Wladimir Jurowski geht, das habe ich ihn gefragt. Also wie man Wagners Angaben eicht oder sinnvoll übersetzt.
2: Wagner war, und das sagt er selbst, ein komponierender Philosoph, ein komponierender Dramaturg, ein notenschreibender Theatermann, viel mehr als er Musiker war. Und ich denke, es gilt vor allem herauszufinden, erst analytisch, später empirisch, wie viel von dieser Musik den musikalischen Gesetzen gehorcht und wie viel nur dazu da ist, um das Theater zu bebildern, welches er selber entwarf, beziehungsweise anzufeuern, voranzutreiben und so weiter. Ich hatte eine interessante Erfahrung mit dem ersten Akt der Walküre neulich in Berlin, wo wir mit den jetzigen Darstellern von Sigmund und Sieglinde, Joachim Beckström und Irene Roberts, haben wir dieses Konzert gemacht. Und da merkte ich, dass man oft bei Wagner in diese Zwickmühle gerät, wo die Musik auf der Stelle Schritt, scheinbar. Und wenn man dann auch noch versucht, seinen Anweisungen wörtlich zu folgen, dann kommt es zu bedeutenden Temposchwankungen in Richtung langsamer. Man muss aber das immer bei Wagner durch zwei teilen. Eins ist, was er 1854-55 in die Partitur schrieb. Und das andere ist, was er selber 20 Jahre später bei der Erstaufführung des Stücks in Bayreuth als Teil des Zyklus bei den Proben alles erzählte. Und oft widersprach er sich selbst. Der jüngere Wagner schrieb an der Stelle langsamer und der ältere Wagner verlangte nicht schleppen vorwärts. Außerdem muss man auch davon ausgehen, dass die Instrumente seiner Zeit alle viel leiser waren und mit dem dünneren Ton kommen auch schlankere Tempi. Das darf man nicht vergessen. Aber wie dem auch sei, es gibt ja die gestoppten Zeiten, Dauern der einzelnen Akte aus Bayreuth und man misst sich natürlich auch daran. Und dann gibt es einfach die eigenen Instinkte, die man entwickelt, wenn man viel Wagner dirigiert. Und dann entdeckt man, dass etwas ruhig oder etwas langsam gar nicht langsam bedeutet. Man muss, glaube ich, feststellen, wo liegt das langsamste Tempo eines Akts und wo liegt das schnellste Tempo. Bei Wagner entwickeln sich die Musik in Szenen und während der Szene gibt es selten ein Grundtempo.
0: Wladimir Jurowski zum Tempo in Richard Wagners Walküre. Eine Mischung aus Studieren und Erfahrung. Ich begrüße jetzt einen Live-Gast hier, Kunstminister Markus Blume. Schönen guten Tag.
3: Ich grüße Sie, hallo.
0: Was ist Ihr Eindruck aus dem ersten Akt der Walküre?
3: Das war absolut vielversprechend. Man ist hier reingekommen bei draußen hitzigsten Temperaturen. Für mich persönlich die heißesten Opernfestspiele, die ich bisher erlebe in der Premiere. Und innen schon vom Bühnenbild war es dann doch etwas runtergekühlt, was bei den heißen Temperaturen doch irgendwie sehr willkommen war. Und das ist ein anderer Siegmund auch, den wir heute hier gesehen haben. Und das fand ich sehr spannend.
0: Also vom Typ her meinen Sie, so mit Hoodie und Tattoo?
3: Also auf der einen Seite natürlich Anleihe an die Jetztzeit und auf der anderen Seite durchaus verletzlich und weniger der große Mythos, sondern mehr so ein Stück weit auch aus der Not heraus. Und das fand ich doch einen sehr guten Einstieg.
0: Sie haben es schon angesprochen, von der Hitze rein ins Opernhaus. Sie sind vorhin über den roten Teppich gekommen. Die Säulen sind künstlerisch gestaltet von Jeff Koons. Sie haben sie wahrscheinlich wahrgenommen. Haben Sie zuerst gedacht, das ist eine optische Täuschung? Meine Güte, das Opernhaus braucht dringend eine Renovierung?
3: Nein, also ich war zum Glück eingeweiht, dass ich nicht überrascht bin. Tatsächlich war es heute so heiß draußen, dass die wenigsten verwalten, was ein bisschen schade ist, weil ich das tatsächlich spektakulär finde, was dort gemacht wurde. Zusammen auch mit der Öffnung des Opernhauses von unserem Staatsintendanten Donny betrieben, mit der Apollonbau und vielen anderen Dingen. Das geht alles in die absolut richtige Richtung und zeigt, diese Staatsoper ist frisch und begeistert immer wieder aufs Neue.
0: Ja, und ich habe auch den Eindruck, das ist ein Lebensraum. Also mit dieser Stufenbar, mit diesen Säulen, wo alle hingucken und denken, hoch, was ist denn hier los? Bricht jetzt der Tempel ein? Und gleichzeitig der neu gestaltete Platz. Also das ist ja auch nochmal so ein Pluspunkt.
3: Das ist ein ganz neues Lebensgefühl, was sich hier mitten in der Stadt auftut. Und da ist die Staatsoper einer der zentralen Akteure. Und eben nicht nur am Abend, wenn hier gespielt wird, sondern den ganzen Tag. Und dieses Konzept überzeugt mich total. Die Staatsoper ist einer der stärksten dritten Orte, die wir in München haben.
0: Nochmal kurz zu diesen Säulen. Das lässt ja viel Spielraum für Interpretation. Also diese Risse, die auf diesen Leinwänden, muss man sagen, mit denen die Säulen umhüllt sind, dargestellt sind. Der Putz, der so ein bisschen abbröckelt. Was ist Ihre Assoziation dazu?
3: Ja, manch einer hat mir schon gesagt, ist das jetzt der Hinweis, dass hier bei der Staatsoper auch Sanierungsbedarf ist im Nationaltheater. Da weiß ich ja, dass wir gerade die Machbarkeitsstudie machen und das alles in wohlgeordneten Bahnen verläuft. Hier innen bröckelt noch gar nichts, aber wir haben natürlich auch die große Maßnahme hier im Blick. Übertragen vielleicht ist, dass es heute gerade in der aktuellen Zeit nicht nur um all diese Hochglanzthemen geht, sondern dass man auch so ein bisschen hinter die Fassade und mehr in die Substanz schauen muss, wo vielleicht das Gebälk auch morsch ist in der heutigen Gesellschaft. Und deswegen regt es durchaus auch zum Nachdenken an und finde ich einen sehr guten Impuls.
0: morsche Gesellschaft? Was meinen Sie damit?
3: Naja, wir reden doch Tag ein, Tag aus über die Fliehkräfte, die Spaltung, die Erosionsprozesse, auch die politische, die demokratischen Erosionsprozesse. Und es ist vielleicht jetzt gerade eben nicht die Zeit, wo man in der Komfortzone ist und sich gemütlich zurücklehnt und sagt, Mensch, Frieden, Freiheit, Menschenrechte, alles geschenkt. Nein, es ist nicht geschenkt, sondern es muss immer wieder neu errungen werden. Und mögen die Institutionen auch noch so stark sein, es braucht uns, es braucht Menschen, die für diese Institutionen und diese Errungenschaften kämpfen.
0: Ja, und es braucht eben dann so eine Begegnungsstätte, wo Menschen ganz unterschiedlicher Herkunft, ganz unterschiedlicher Lust, ganz unterschiedlichen Alters zusammenkommen, so wie eben jetzt vor und in der Staatsoper.
3: Und wissen Sie, was mir heute besonders gut gefällt? Ich habe vielleicht den hohen Temperaturen geschuldet, selten eine solche Lockerheit erlebt. Die Kleidungskonventionen sind bei vielen gefallen, noch nicht beim Staatsintendanten und auch nicht bei mir. Aber
0: nee, Sie sind traditionell schwarz-weiß.
3: Ja, das ist natürlich Ihr Pflichtprogramm, aber ich habe total Verständnis für jeden, der es heute auch etwas gemütlicher angehen lässt.
0: Noch eine ganz kurze Frage zum Schluss. Sie sind ja locker 1,95, 96 groß. Wie sitzen Sie da drin jetzt nochmal gut 2 Stunden 40?
3: Also tatsächlich habe ich heute einen sehr komfortablen Platz. Da kann ich mich in der Königsloge nicht beschweren. Und da lassen sich auch die Beine sehr, sehr gut verräumen.
0: Herzlichen Dank, Kunstminister Blume im Gespräch auf BR Klassik. Noch eine schöne Vorstellung wünsche ich.
3: Ja, ich freue mich schon. Vielen Dank.
0: Und ja, es geht hier gerade so weiter. Staatsintendant Serge Dorny ist ebenfalls hinaufgestiegen in den 6. Stock in den Chorprobensaal, von wo wir heute senden. Herr Dorny, mit dem Ende des ersten Aktes ist durch die Begegnung von Sieglinde und Siegmund der Held Siegfried quasi auf den Weg gebracht. Den lernen wir dann im nächsten Teil aus dem Ring kennen. Warum muss Siegmund sterben?

0: Und sie klagt den Inzest an, auch der durch die Verbindung der beiden Geschwister entstanden ist. Man könnte auch sagen, dass Fricke allerdings auch ein anderes Motiv unterstellt, Eifersucht.
1: Und nachvollziehbar?
0: Ja, nachvollziehbar. Aber immerhin hat wohnen Sigmund und Sieglinde mit einer Menschenfrau gezeugt.
1: Wotans Abschied, den hören wir am Ende dieser Oper. Höhepunkt in der Walküre, dritter Akt. Mit welchen Mitteln zeigt Wagner hier den inneren Konflikt? Wir haben ja mehrere innere Konflikte. Aber wie zeigt er den inneren Konflikt von Wotan als liebender Vater auf der einen Seite, als Gott, als Autorität? Wie passt das zusammen?
0: So, eigentlich, ich hatte gemeint, wir sprechen mal über Nicholas Brownlee. Der kommt vielleicht später, oder?
1: Ja, wir können auch jetzt über Nicholas Brownlee singen. Das passt ja ganz gut, weil er ist ja der Wotan.
0: Aber das ist absolut in Ordnung. Der Punkt ist natürlich, die inneren Konflikt Wotans, würde ich schon sagen, fängt schon an in der Monolog des zweiten Aktes, der große Monolog, die 20-Minuten-Monolog. Wotan wird sich eine Situation bewusst, er ist an seine eigenen Verträge gefesselt und die ihm im Reinhold die Macht gesichert hatten. Und da haben wir eine ganz große, würde ich sagen, in die zweiten Akte eine große existenzielle Szene, der in seine innere Zerrissenheit auch musikalisch deutlich wird. Er wisst, das ist die Untergang, würde ich sagen, von Wotan. Er analysiert die Situation nach diesen Befragungen von Vricka und bisschen bei bisschen, man führt, es ist schon ein zerstörter Gott. Und im dritten Akt, natürlich haben Sie recht, kommt es dann nochmal ein neues Element dazu, als er sich beim Abschied von Brunhilde von einer sehr menschlichen Seite nochmal zeigt und er sich von ihr trennen muss. So, ich glaube, das sind zwei unglaubliche menschliche Momente. Zum ersten Mal die Gotti total sicher von sich selbst, auch in Anfang des zweiten Akts noch, aber plötzlich diesen Konfrontation von Fricka, die ihn total wirklich wieder auf seinen Platz hinweist und zerstört, und dann die Befragung, die in diesem Monolog entsteht, wenn er mit Brünnhilde im zweiten Akt zusammen ist, und dann letztlich diesen unglaubliche Zerbrechlichkeit, dass man erfahrt in den dritten Akt bei dem Abschied. Und wir sind natürlich beglückt, einen unglaublichen Wotan zu haben.
1: Ja, genau, kommen wir zu Nicholas Brownlee noch.
0: Und Nicholas Brownlee, die wir schon kennen, seit die Rheingold. Ich finde das ein unglaublicher Sänger. Eine Kombination von einer unglaublichen vokalen Autorität, aber auch einer künstlerischen Intelligenz, das er mitbringt. Er hat die beide Seiten, die Stimmfarbe, aber auch die große Stimme, sind natürlich für ideal für diesen Wagner-Partie. Und wobei es nicht geht um nur laut, aber es geht über natürlich Text, es geht und es geht über Spielerisches, dass die lebendige Charakter auf die Bühne stellen. Und Niklas hat eine natürliche Bühnenpräsenz und wirft sich wirklich ganz, werden wir auch jetzt in den zweiten Akt erfahren, in die jeweilige Rolle. Als er schon damals bei uns vor die Rheingold Holländer gesungen hat, wurde mir klar, dass dies in Richtung Wotan gehen wird. Ist ein Sänger, muss ich sagen, die überhaupt kein Risiko scheut. Vor allem hat er das, was ein Wagner-Sänger auch zeichnet. Er ist die ideale Sing-Show-Spieler. Text, Musik, behandelt er mit einer unglaublichen Intelligenz. Sie haben das gehört. Ich bin absolut begeistert von diesen Worten von diesem Nicholas Brownlee. Und meine Begeisterung kann nicht aufhören.
1: Ja, wir werden ihn jetzt gleich zum ersten Mal erleben. Herzlichen Dank, Serge Tony, für Ihre Einschätzungen. Und wir sind gespannt auf gerade das, was Sie beschrieben haben, wenn sich Brünnhilde und Wotan jetzt gleich nachher im zweiten Akt nähern und auch ein bisschen trennen.
0: Und jetzt erfahren wir auch die Mina Lisa Vera La als Brünnhilde. Die kommt jetzt auch auf die Bühne.
1: Dankeschön. Ja. Toi, toi, toi noch für die nächsten zwei Akte. Serge Dorny war das Intendant der Bayerischen Staatsoper.

0: Staatsoper. Wir kommen jetzt zu Tobias Kratzer. Intendant ist auch er an der Hamburgischen Staatsoper und Regisseur. Er führt mit der Walküre Seinen Ring in München fort. Das Rheingold haben wir bereits 2024 erleben können. Und ich habe ihn vor der Premiere zu einem Gespräch getroffen. In der Walküre haben wir eine ähnliche Figurenkonstellation wie im Rheingold. Menschen, also Männer und Frauen. Dazu haben wir Göttinnen und Götter. Ich wollte von Tobias Kratzer wissen, ob wir auch in der Walküre auf die traditionell germanischen göttlichen Insignien wie Helm und Speer nicht verzichten müssen.
1: Ja, aber wichtiger noch als Helm und Speer, es sind natürlich für die Götter die großen Grundkränkungen dieser Zunft, könnte man sagen. So, wenn die Grundkränkungen der Menschheit die Sterblichkeit sind und nicht das Zentrum des Universums zu sein, da ist die Grundkränkung der Götter tatsächlich genau das Gegenteil, dass sie eben aus dem ewigen Rad des Seins so gar nicht rauskommen und so positiv das manchmal erscheinen mag, so sehr leiden die Götter auch dran. Also wenn wir im Rheingold stärker beobachtet haben, was die Sterblichkeit, was auch der Versuch in einer begrenzten Lebensspanne alles an Liebe, Geld und was man sonst so sich wünschen kann, anzuhäufen bei Alberich im Zentrum stand, dann verschiebt sich der Fokus in der Walküre allein schon, was die Stage-Time betrifft, sehr, sehr stark auf Wotan und seine inneren und äußeren Konflikte. Insofern werden wir diese Arbeitshypothese, dass die Götter auch Götter sind, nicht nur über Speer und Helm erzählen, sondern auch über diese ja, fast metaphysischen Fragen weiterführen.
0: Ich habe auch so ein bisschen den Eindruck, im Rheingold ist halt viel Action und in der Walküre sind viele Verwicklungen. Also da ist sowas Unterschwelliges auch immer. Ich meine, allein schon, wie es losgeht, Siegmund, Sieglinde, Siegfried entsteht. Da haben wir den Vertragsbruch, Ehebruch. Wir haben aber auch was Strafrechtliches da drin. Wie haben Sie das auseinanderklamüsert oder was reizt Sie an sowas?
1: Also das mit den Ebenen, finde ich, haben Sie sehr, sehr schön beschrieben und ich glaube, Sie haben sogar noch eine ausgelassen. Es gibt nämlich noch die Ebene dessen, was zwischen den Teilen passiert. Das ist ja auch gar nicht so unwichtig. Man erlebt dann ja oft, dass die Wagnerschen Längen, gerade in den etwas diskursiveren Erzählungen, wenn man das so sagen will, manchmal als Länge empfunden werden. Ich empfinde das nicht so, aus zwei Gründen. Zum einen, weil die immer in einem dramatischen Kontext stehen. Also es ist ja auch immer interessant im Alltag, wie unterhalten sich Menschen miteinander? Ich glaube, jeder kennt das auch aus dem persönlichen Dialog, dass man manchmal gar nicht mehr so genau weiß, was der Inhalt eines Dialoges war, egal ob man den beobachtet oder selbst führt, dass man sich aber sehr genau an das Verhältnis der Sprechenden untereinander erinnert, an eine Grundstimmung, auch an dramatische Auseinandersetzungen. Wie oft hat man das im Leben, dass man einen Streit führt mit einem Freund oder einer Partnerin und danach gar nicht mehr so genau weiß, worum es ging, aber trotzdem diesen Streitverlauf oder auch die Emotionen, die das ausgelöst hat oder auch die Versöhnung, die dann wieder möglich oder vielleicht auch nicht möglich war, dass das nachhaltige emotionale Eindrücke sind. Und ich glaube, das ist bei Wagner ähnlich und da ist er eben ein sehr, sehr genauer Psychologe, dass er eben nicht nur Informationen los wird in diesen Dialogen, selbst wenn es ein Monolog ist, gibt es auch immer einen zuhörenden Partner, also es gibt keinen wirklichen Monolog in der Walküre, das ist dann eher so manchmal wie bei Thomas Bernhard, dass vielleicht eine Figur über weite Strecken spricht, aber mindestens so interessant ist die zuhörende Person, selbst wenn sie sich gar nicht so stark artikuliert. Das ist das eine, was die Sachen spannend macht. Das andere ist, dass in diesen längeren Passagen ja auch immer Informationen verborgen sind, die man sonst gar nicht haben würde, weil sie nämlich innerhalb des Rings nicht bebildert oder anders nicht musikalisch dargestellt sind. Und dazu zählen zwei Dinge vor allem. Zum einen die Phase, in der Wotan die Zwillinge Siegmund und Sieglinde nicht nur gezeugt, sondern auch dann aufwachsen hat sehen. Er hat sich nämlich versucht, für einige Jahre seines Lebens aus diesem Götterberuf, wenn man das so sagen kann, oder aus der Götterexistenz rauszunehmen mit all seinen Nöten von Unsterblichkeit, aber auch seinen Machtkämpfen und hat versucht, ein in Anführungszeichen normales Menschenleben zu führen mit einer Menschenfrau, die im Stück namenlos bleibt, von der wir aber erfahren, dass sie offenbar schon eine große Liebe von Wotan war. Und diese kurze Phase, die Kinder ein bisschen heranwachsen zu sehen und da sozusagen das Ideal oder die Utopie auch einer menschlichen Kernfamilie zu leben, hat ein jähes Ende gefunden durch einen fürchterlichen Brand. Die Hütte ist niedergebrannt, während Wotan mit seinem Sohn im Wald war. Die Frau, die er offenbar sehr geliebt hat, ist gestorben dabei. Die Tochter wurde gekidnappt infolge dieses Feuers und ist verschwunden. Das ist ein richtig großes Grundtrauma, das ihn eigentlich wieder ganz auf sich zurückwirft und auf die Fatalität seiner eigentlichen Existenz. Und das wird immer wieder von Wagner angeteasert in den Erzählungen. In Erzählungen von Siegmund, in Erzählungen von Wotan, auch in einer Art Albtraumvision von Sieglinde. Und das aber auch inszenatorisch sichtbar zu machen, das machen wir in der Inszenierung mit filmischen Rückblenden. Das sind Elemente und Schichten, die noch dazukommen und ohne die Psychologie der Figuren gar nicht zu verstehen ist.
0: Von Wotan bekommt man ja zumindest den Eindruck, er würde sowas wie einen Beschützerinstinkt entwickeln. Siegmund liebt er ja im Grunde sehr und doch läuft irgendwas schief. Brünnhilde ist seine Lieblingstochter und eigentlich, denkt man menschlich, will man die ja beschützen, bewahren, lieben. Sind das echte Gefühle oder ist das Selbstsucht? Wie sortieren Sie das ein?
1: Na, das Schreckliche ist ja eigentlich, dass er diesen Beschützerinstinkt eben nicht durchgehend durchführt. Also Siegmund stirbt, und zwar das unter tatkräftiger Beihilfe, könnte man sagen, oder unterlassene Hilfeleistung von Wotan. So würde man es wahrscheinlich am präzisesten
2: beschreiben. Ja, aber das ist ja die Fricker schuld.
1: Die Entscheidung trifft er selbst. Also da würde ich jetzt überhaupt nicht allzu viel auf Fricker abschieben wollen. Die Entscheidung trifft Wotan. Und Fricker ist so ein bisschen die sokratische Fragerin, aber sie ist jetzt nicht, wie sie oft dargestellt wird, die Xantippe, die ihn dazu etwas treibt, was er gar nicht selbst will. Also sie stellt sehr, sehr kluge Fragen. Gar nicht so sehr die Moralfrage, also auch da muss man, glaube ich, gucken in diesem Dialog. Es wird oft auf die Moralfrage, dass Fricka als Hüterin der Ehe festgelegt wird. Was aber das viel raffiniertere ist dass sie ihm sozusagen vor Augen führt, dass die Kinder, und da wird es richtig spannend, da wird es philosophisch, aber auch menschlich spannender, dass sie ihm vor Augen führt, dass er vielleicht diese Kinder gar nicht so selbstlos gezeugt hat, wie er dachte, sondern dass er versucht hat, sie zu instrumentalisieren und versucht hat, diese Kinder zu zeugen, um an den Ring zu kommen. Dass also der freie Wille, den er hofft, in diesen Kindern zu erzeugen, so frei nicht sein kann, weil sie immer einer Art Funktionalisierung, weil sie immer schon seinem Willen entspringen. Und als ihm das plötzlich vor Augen steht, also im Grunde sokratisch fragend, begreift er, dass das, was er für freien Willen hält, im Grunde auch nur eine Vorherbestimmung und eine Funktionalisierung ist, je nachdem, wie man es ortet. In dem Moment bricht sein Weltbild zusammen. Das ist also keine moralische Entscheidung, sondern es ist eine fast Entscheidung von existenzieller Verzweiflung und existenzieller Tragweite. Und die Schlüsse, die er daraus zieht, sind fürchterlich, aber die Gründe, die ihn dorthin führen, sind jetzt nicht, dass er unter dem Pantoffel seiner Ehefrau steht, sondern dass sie so klug fragt, dass er im Grunde fast aus dieser Sackgasse gar nicht mehr rausfinden kann.
0: Der Regisseur Tobias Kratzer war das. In der zweiten Pause steigen wir dann noch tiefer ein ins Stück, gemeinsam mit ihm. In der Walküre, wie bereits im Rheingold, kommen ganz spezielle Instrumente zum Einsatz. Die hat sich Richard Wagner persönlich überlegt. Neu sollten sie klingen und mindestens so samtig, wie sich sein Barett anfühlte. Tief, aber nicht zu dunkel, wohltönend. Also hat sich Wagner Rat geholt beim Instrumentenbauer Karl Wilhelm Moritz in Berlin. Die Wagner-Tuba war geboren, erstmal nur in seinem Kopf. Tatsächlich gespielt wird das Instrument heute Abend, und nicht nur da natürlich, von Musikern des Bayerischen Staatsorchesters. Ich habe das Tubenquintett besucht im Bruno-Walter-Saal, drittes Untergeschoss der Staatsoper, wo sie ihre kleinen, feinen Einsätze geprobt haben.

0: Mein Name ist Maximilian Hochwimmer, bin seit 35 Jahren im Orchester und spiele jetzt in der Walküre die vierte Wagner-Tuba.
1: Hallo, mein Name ist Jonathan Wechlow. Ich komme aus den Niederlanden und ich bin jetzt neu im Orchester als Hornist seit einem Jahr und ich spiele die dritte Wagner-Tuba.
2: Hallo, ich bin Rodrigo Figueiredo, ich komme aus Portugal und ich spiele die zweite Wagner-Tuba.
3: Ich bin Franz Draxinger, bin seit 19 Jahren im Orchester, auch Hornist. Und bei der Walküre spiele ich eben auch im ersten und zweiten Akt Wagner-Tuba und im dritten Akt nur noch Horn.
4: Mein Name ist Stefan Ambrosius, ich bin seit 20 Jahren mittlerweile im Orchester und spiele die Kontrabass-Tuba in B.

0: Es ist ja unglaublich, wie schön warm und weich dieser Klang ist. Was ist das Geheimnis eines weichen Klangs, dass er eben nicht klingt, als ob man jetzt auf dem Hochsitz sitzt, auf die Füchse wartet?
1: Sicherlich bauartbedingt, weil die Wagner-Tube ist ja von ganz eng bis ganz weit mensuriert. Und das macht diesen tenoralen, fast schon baritonalen Klang aus, der natürlich viel weicher insgesamt ankommt, vor allem im Tubenquartett dann.
0: Ich habe irgendwo gelesen, gelernt, gehört, eine Wagner-Tuba ist gar keine echte Tuba.
2: Also man würde ja denken, dass es vielleicht von einem Tubisten gespielt wird auch, aber es wird ja von Hornisten geblasen, das Instrument. Also ein ganz, ganz anderes Mundstück, das kann man natürlich jetzt nicht sehen, aber das ist ja irgendwie dreimal so groß, glaube ich.
0: Da könnte man tatsächlich auch Öl abfüllen, also in dem Tubentrichter. Und bei dem anderen, da ist es eher ein bisschen pingelig, ja, das ist was für Pedanten.
2: Spielt ihr ein Hornmundstück?
3: Wir spielen ein Hornmundstück, ja, doch. Wagner wollte eben bei den Wagner-Tuben ein Mittelding zwischen Horn und Posaunen.
2: Die Bauart sorgt dafür, dass wir wunderbar miteinander harmonieren, weil wir eben alle die gleiche Bauart haben. Von sehr eng mensuriert bis sehr weit geht es immer gleichmäßig auf. Und das sorgt für diesen warmen und runden Klang.
0: Kennt irgendjemand von Ihnen diese Originalskizzen von ihm? Der hat sich das ja, glaube ich, sogar selbst überlegt.
3: Die originalen Instrumente kennt man leider nicht mehr. Man hat ja jetzt diese Instrumente gebaut, die einigermaßen funktionieren. Aber was wirklich bei der Uraufführung gespielt wurde, das weiß man leider nicht.

0: Wahrscheinlich waren die Kollegen, die das bei der Uraufnahme gespielt haben, aus der Militärmusik. Und deswegen sieht das Instrument auch so aus wie ein Tenorhorn, nur andersrum gebaut.
1: Jetzt war ich mal so ganz naiv, macht das Spaß, das zu spielen?
2: Für mich gesprochen, mir macht es sehr viel Spaß. Es ist natürlich von der Bauart und von der Blasart komplett anders. Und das im Tubenquartett zu spielen, das sind ja nur wenige Stellen, aber da kann man halt richtig glänzen, wenn es gut läuft. Deswegen sitzen wir auch alle beieinander und feilen immer noch dran bis zum Schluss.
3: Es macht sehr viel Spaß zu spielen. Man muss lange warten, bis man dran ist und dann kommt irgendeine schöne Stelle.
4: Ja, ich mache auch viel Spaß und es ist wunderbar zu spielen.
1: Geht man da eigentlich dazwischen raus und kommt dann wieder rein?
5: Also eigentlich wäre es schön, wenn man rausgehen könnte und ein bisschen was spielen, aber der Graben ist so pickepacke voll mit Leuten. Wir sitzen da wie die Hühner auf der Stange eigentlich. Und dann schmeißt man nachher noch irgendwas um oder dann gibt es einen riesen Lärm. Das 20 Minuten rumsitzen, sage ich mal, nichts spielen und dann auf den Punkt leise zusammen stimmen
6: und hoffen, dass ein kaltes Instrument
5: auf die nächste Stelle.
1: Das waren die Wagner-Tubisten plus eine echte Tuba aus dem Bayerischen Staatsorchester. Vier Tubisten packen das Instrument übrigens nach dem zweiten Akt ein und wechseln zum Horn. Die Pause auf BR Klassik in der Live-Übertragung der Wahlchöre. Gleich geht's weiter mit dem zweiten Aufzug. Siegmund muss sterben, Sieglinde flüchtet. Brünnhilde widersetzt sich dem Vater und Fricka stellt schwierige Fragen. Es ist also viel los im Wald, in den wir gleich eintauchen. Wir hören als Siegmund weiterhin Joachim Bäckström, den schwedischen Tenor. Ein Anger, er singt den Hunding. Dann hat Wotan seinen ersten Auftritt mit Helm und Speer, wie sich das in einem Mythos gehört. Nicholas Brownlee, der Amerikaner aus Alabama von der Rinderfarm, singt diesen Wotan. Irene Roberts haben wir schon gehört als Sieglinde, ungemein textverständlich. Dann erleben wir auch Brünnhilde zum ersten Mal. Die finnische Sopranistin Minna-Liisa Väyrylä. Sie singt Brünnhilde und sie wird ein Hojotoho herausschmettern, das einen vom Sofa schmeißt. So, eben höre ich, dass sich der Beginn des zweiten Aufzugs noch ein bisschen verzögert. Ja, die Musikerinnen und Musiker haben zwar schon Platz genommen und während sie vielleicht noch das Textbuch suchen, um eifrig mitzulesen, braucht Dirigent Wladimir Jurowski das eher nicht. Ich habe ihn gefragt, ob er wirklich den kompletten Text auswendig kann.
7: Yeah, I think what's so special about working with Tobias to start with is that he's a beautiful artist in so much that he has a complete palette of colors.
8: Ich glaube, das Besondere an der Arbeit mit Tobias ist erstmal, dass er einfach ein unglaublich feiner Künstler ist. Und zwar in dem Sinne, dass er über eine
1: Also jetzt hören wir Wladimir Jurowski. Das war Nicholas Brownlee, der hat sich da schon mal dazwischen geschummelt, unser Wotan.
9: Im Prinzip schon, aber so auf Abruf nur einzelne Passagen. Beziehungsweise da muss ich mich sehr konzentrieren, weil man kann sich in diesen Wagnerschen Strukturen sehr verzetteln. Aber inzwischen, wir haben gestern noch eine Sitzung gemacht mit unserer Dramaturgie. Das sind so 750 Tafeln mit den Übertiteln. Und die haben mir jede einzelne Tafel vorgelesen und ich habe jede einzelne Tafel auf Gehör abgehört und dann entgegengenommen, weil mir ging es um die Verteilung des Textes. In wie vielen Tafeln stellt man einen Satz dar und wo gehört die Punchline hin? Wenn man sie nämlich zu früh schreibt, dann liest sie das Publikum lange, bevor die Musik darauf hinweist. Und da hatte ich gar nicht so schlecht abgeschnitten.
1: Das war Wladimir Jurowski, das wandelnde, am Pult wirkende Textbuch. Und es ist eine Menge Text. Ja, im ersten Akt hat Siegmund die Welt noch in Rosa gesehen und hat seine geliebte Schwester Sieglinde wiedergefunden. Siegmund wird vom schwedischen Tenor Joachim Bäckström gesungen. Ja, Schwedisch ist eine offene Sprache. Allerdings gilt das längst nicht für alle Regionen des Landes, wie mir der Tenor erklärt hat.
10: Fürs Singen ist das Hoch- bzw. das Riksschwedische deutlich geeigneter als mein Heimatdialekt aus Südschweden. Wir bilden die Vokale ganz anders. Wir rollen das R nicht und wir benutzen im Grunde keine Gesichtsmuskulatur beim Sprechen. Für einen klassischen Gesangsstil muss man viel und hart an der Vokalformung arbeiten.
1: Joachim Bäckström, er ist gleich der Sigmund, es spielt das Bayerische Staatsorchester und es dirigiert Wladimir Jurowski. Und damit gehen wir in den Saal.

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0: Hochdramatisch und tragisch endet der zweite Aufzug mit der Todesverkündigung im Tubenquintett mit einem gehauchten G von Wotan und einem begeisterten Publikum. Willkommen zur zweiten Pause im Münchner Nationaltheater. Mein Name ist Silvia Schreiber. BR Klassik überträgt die Premiere der Walküre von Richard Wagner live. Schön, dass Sie dabei sind. 45 Minuten Pause haben wir jetzt. Siegmund wurde niedergestreckt, der frevelnde Freier. Das wertvolle Schwert, Notung in zig Stücke zerschmettert, so bleibt es auch. Eingehüllt in Siegmunds Jacke, bis Siegfried es repariert. Sie hören es, wir sind hier im kleinen Chorsaal, senden von dort und bekommen die Inspizienz live mit. Wotan hingegen hat sich einen feuchten Kehricht um das Wohl seines Sohnes geschert. Das ist kein ruhmreiches, ein trauriges Ende von Siegmund. Gesungen vom schwedischen Tenor Joachim Bäckström. Ich habe ihn gesprochen und wollte wissen, wie er seine Kraft einteilt. Ganz besonders auch im ersten Akt, wo man den Eindruck hat, viele warten auf die Liebeserklärung. Winterstürme wichen dem Wonnemond.
1: Der erste Akt ist für Siegmund tatsächlich eine Art Reise. Er steht von der ersten bis zur letzten Minute auf der Bühne, was die Partie sehr anspruchsvoll macht. Gleichzeitig ist sie aber klug aufgebaut. Zu Beginn hat Siegmund eher erzählende Passagen, in denen er seine Geschichte schildert und von seinen Erlebnissen berichtet. Die großen gesanglichen Herausforderungen kommen etwa ab dem Moment, in dem er mit Sieglinde zum zweiten Mal alleine ist. Dann beginnt das eigentliche dramatische Singen. Das Schöne daran ist, dass man als Sänger während des Aktes gewissermaßen mit der Rolle mitwächst und sich quasi stimmlich aufwärmt. Wagner hat die Partie so angelegt, dass sie trotz ihrer Länge gut zu bewältigen ist. Ob mit Absicht oder nicht, kann ich nicht sagen, aber mir als Sänger kommt das sehr entgegen.
2: It was on purpose, but it was like, it's convenient, the way it's written, so you manage, but it's, yeah.
0: Wie ist das hier in dieser Produktion mit Tobias Kratzer? Ist das der Siegmund, mit dem Sie sowieso schon hierher gekommen sind in der Vorstellung? Oder hat sich da jetzt was verändert in dem Bild, was Sie von dieser Person nun haben?
2: Siegmund in this production, he's a bit more the modern guy, I think.
1: Der Siegmund dieser Inszenierung unterscheidet sich deutlich von dem Bild, das man häufig von dieser Figur hat und wie ich ihn bereits gesungen habe. Oft erscheint er von Anfang an als Held, dabei entfaltet sich das ja erst nach und nach. Bei Tobias Kratzer erleben wir einen verletzlichen Menschen. Er wirkt moderner, menschlicher und etwas schwächer. Die Wunde, um die sich Sieglinde kümmert, prägt ihn auch während des gesamten ersten Aktes bis in den zweiten hinein. Ständig sieht man damit auch seine Verwundbarkeit. Gerade das macht die Figur für mich besonders interessant. Die Inszenierung erzählt die Geschichte filmisch und legt großen Wert auf die Beziehungen zwischen den Menschen. Der Fokus liegt also weniger auf dem traditionellen Opernspiel, bei dem man vor allem nach vorne singt. Für Tobias ist die Interaktion zwischen den Charakteren entscheidend. Und für mich ist es spannend, die vielen feinen Nuancen seiner Erzählweise zu entdecken.
2: Fun to find these kind of nuances of his way of telling the story.
0: Yeah. Gibt es irgendwelche Lieblingswörter im Deutschen, die Sie da jetzt entdeckt haben für sich?
2: I think it's funny because there are many words starting with W, with a V. Welse, Wolfe, Wildenwald.
1: Was die deutsche Sprache betrifft, faszinieren mich besonders die vielen Wörter, die mit W beginnen. Wels, Wolf, Wildern, Wald. Davon gibt es erstaunlich viele. Wagner macht es uns damit leichter, den Text im Kopf zu behalten, weil er ähnliche Vokale und Lautfolgen in mehreren Wörtern hintereinander verwendet.
2: When I'm supposed to tell my name, I think this is also brilliant from Wagner, like Friedmund. I mean, it's a name, but it could also mean something else. Wewald is like.
1: Besonders spannend finde ich die unterschiedlichen Namen, mit denen sich Siegmund vorstellt. Wenn er sich als Wewald oder Frohwald bezeichnet, steckt darin nicht nur ein Name, sondern zugleich ein emotionaler Zustand. Wewald trägt den Schmerz. Frohwald verweist auf Freude und Hoffnung. Ich finde es genial, wie Wagner Gefühle und Identität miteinander verbindet und daraus poetische Namen formt.
2: Wewald, ja, vielleicht.
0: Und wofür steht dann Siegmund?
2: Also Victory?
1: Über die Bedeutung des Namens Siegmund selbst habe ich ehrlich gesagt noch gar nicht so intensiv nachgedacht. eher über diese anderen Namen, die er sich im Verlauf der Handlung gibt.
2: I thought about the other names. Sorry.
0: Identitätskrise.
2: Ja, total.
0: Kommen wir zu was Banalem. Es ist doch recht warm, aber es ist schwül. Wie fühlt sich das an in den Stimmbändern?
2: Coming from a Nordic country, I don't like the heat that much.

0: noch eine Frage zur Zusammenarbeit mit Wladimir Jurowski.
1: Ja.
0: Wie kommen Sie mit ihm klar, dass das für Sie perfekt ist? Also, dass Sie sich in Ihrer Stimme auch geschätzt fühlen?
2: For me as a singer, I don't really know how much I sound out in the hall.
3: Die Zusammenarbeit mit Wladimir Jurowski empfinde ich als enorm bereichernd. Als Sänger kann man selbst oft nur schwer einschätzen, wie die Stimme im Saal ankommt. Deshalb ist man auf die Rückmeldungen des Dirigenten und seines Teams angewiesen. Die hören im Zuschauerraum zu und schätzen die Balance ein. Jurowski arbeitet so detailgenau. Immer wieder gelingt es ihm, neue Facetten in meiner Stimme und auch in meiner Interpretation des Sigmund freizulegen.
2: From my way of interpreting Sigmund, I think it will be a great premiere.
0: Der Sigmund des heutigen Abends für Joachim Bäckström ist die Premiere nun geschafft. Ganz im Gegensatz zu Brünnhilde, sie dreht es jetzt richtig auf und begehrt richtig auf. Die vermeintliche Lieblingstochter von Wotan, der Dorn im Auge der Göttergattin Fricka. Die Finnin Minna Liisa Väyrylä ist die Hüterin des Hoyo-Toho-Rufes.
4: Die Walküre ist eine fantastische Oper. Ich meine, schon für sich allein genommen ist sie eine vollkommene Oper. Denn der erste Akt ist einfach unglaublich und wunderschön. Die Musik so herrlich. Und natürlich der Beginn des dritten Akts, der Ritt der Walküren. Auf den freuen sich die Leute im Publikum immer ganz besonders, weil der so großartig und mitreißend ist. Dann ist da natürlich noch Brünnhildes erster Hoyo-Toho-Ruf, bei dem viele denken, jetzt kommt es, jetzt geht es los. Es gibt einfach so viele Momente in diesem Werk, auf die sich das Publikum ganz besonders freut.
0: Minna Liisa Väyrylä war das. Wahrscheinlich versucht sie sich gerade in der Garderobe ein bisschen zu entspannen und gleichzeitig zu fokussieren auf das, was noch kommt, nämlich der lange, schmerzliche Abschied von Papa Wotan, den sie noch verzweifelt versucht davon zu überzeugen, dass sie sich nicht seinem Willen widersetzt hat, sondern nur so handeln wollte, weil sie glaubte, dass es der Vater tatsächlich fühlen würde, nämlich, dass er Sigmund eigentlich beschützen will. Wie dem auch sei, wir wissen es, das ganze Gerede nutzt nichts. Das Kind ist in den Brunnen gefallen bzw. wird in Tiefschlaf versetzt. Von Nicholas Brownlee, Wotan, heute Abend. Er kommt von einer Rinderfarm in Alabama. Das hat man nicht alle Tage. Ich habe ihn gefragt, wie seine Familie reagiert hat, als er sagte, mein Job ist es, einen germanischen Gott auf der Opernbühne in München zu singen.
5: Yeah, well, it's funny. So, I have the most supportive parents in the world. I really do. The only thing my dad wanted me to do when I told him I was going to college for music.
6: Als ich meinem Vater gesagt habe, dass ich Musik studiere, hatte er nur eine einzige Bedingung. Er ist ein klassischer Handwerker, ein Arbeiter durch und durch. Er sagte, dann musst du deinen Schweißerschein machen. Mein Vater ist Schweißer und ich bin damit aufgewachsen. Für ihn war das ein Plan B. Also habe ich alle Prüfungen als Schweißer abgelegt. Zum Glück hatte ich schon einige Erfahrung damit, deshalb war es nicht allzu schwierig. Das war das Einzige, was er von mir wollte. Einfach, damit er sich keine Sorgen machen musste und ich im Notfall etwas in der Hinterhand habe. Aber ansonsten waren meine Eltern immer unglaublich unterstützend. Natürlich vermissen sie mich und sie finden es nicht gerade toll, dass ich hier lebe, weil sie mich eben gern öfter sehen würden. Mein Vater zum Beispiel, der hatte nie einen Bezug zur Oper. Aber jetzt ist seine Lieblingsoper Salome von Strauss. Er würde mich umbringen, wenn er wüsste, dass ich das erzähle. Aber sein Standardspruch lautet, ich liebe Salome, weil die Musik großartig ist, ich vielleicht eine nackte Frau zu sehen bekomme und ich vor 9 Uhr wieder beim Abendessen bin. Tut mir leid, Dad. Jetzt habe ich dich verraten. Aber genau das mag ich so. Mein Vater hat die Highschool nicht abgeschlossen. Und wenn er zu Salome kommt oder zu einer Aufführung wie Das Rheingold, das er damals in Dallas gesehen hat und großartig fand, dann erlebt er diese Werke auf eine Art, wie ich es selbst niemals könnte. Das Faszinierende an der Meinung meiner Eltern ist, dass sie Oper völlig anders wahrnehmen. Da sitzen wir Künstler und zerbrechen uns den Kopf über die Psychologie Wotans, über Auftakte, über Phrasierungen oder darüber, wie genau eine bestimmte Zeile gesungen werden soll. Und dann kommen meine Eltern nach der Vorstellung und sagen Dinge wie, also ehrlich, gegen dieses Orchester konnte man dich kaum hören. Das ist natürlich hart, aber gleichzeitig unglaublich interessant, weil sie die Dinge so unmittelbar wahrnehmen. Man vergisst manchmal, dass viele Menschen im Publikum zum ersten Mal in einer Oper sitzen. Sie betrachten das Ganze mit völlig anderen Augen.
5: The rudimentary things, because here we are thinking about the psychology of Wotan and is that an eighth note pickup and how am I

0: to phrase this line, and do I sing Das sind die Bande or do I sing Das sind die Bande, right? And we get overwhelmed in that. And then you forget sometimes about there are people in the public that are there for the first time. I love that about them. And they're really great.
1: Ich könnte mir vorstellen, dass dann diesen Eltern auch ganz besonders Wotans Abschied gefällt. Leb wohl, du kühnes, herrliches Kind. Yeah. Das geht direkt ins Herz. Also da muss man gar nicht viel psychologisch deuten. Das ist, wie ist das?
0: It's without a doubt the greatest thing I've ever sung in terms of just the music, right?
2: Zweifellos ist das Größte, was ich jemals gesungen habe. Ich habe zwei Töchter. Und jeden Abend bringen wir sie ins Bett. Meine Neunjährige nennt mich inzwischen nicht mehr Dada, sondern Dad. Das tut schon ein bisschen weh. Außer wenn sie Eis will. Dann bin ich plötzlich wieder Dada. Mit ihr und meiner Dreijährigen haben wir jeden Abend dasselbe Ritual. Meine Frau und ich singen ein Lied vor, den Song von Irving Berlin, I'll Be Loving You Always.
0: And it's an Irving Berlin song. And it's I'll Be Loving You Always, with a love that's true always. This is really beautiful song.
2: Allein wenn ich daran denke, bekomme ich schon Gänsehaut. Und das habe ich im Kopf, wenn ich in unserer Inszenierung die Brünnhilde schlafen lege. Das ist unglaublich zärtlich. Mitten in all der Monumentalität der Szene steckt ein einfaches Schlaflied.
0: Leb wohl, du Königin, dieses Kind, du meine.
2: Wotan weiß, dass er nie wieder mit ihr sprechen wird. Stell dir das mal vor. Dein Kind lebt noch, irgendwo auf dieser Welt. Und du wirst es trotzdem nie wiedersehen oder mit ihm sprechen können. Mein Gott, das ist so unfassbar traurig. Und ganz ehrlich, die ersten Male, als ich diese Szene gesungen habe, habe ich das emotional nicht geschafft. Natürlich muss man irgendwann einen Weg finden, damit umzugehen, weil man die Szene ja auch singen können muss. Mittlerweile habe ich etwas mehr Abstand gewonnen. Aber ich suche immer noch nach dem richtigen Gleichgewicht. Wie tief kann ich emotional hineingehen und trotzdem noch gut singen? Denn ich glaube, wenn man sich zu sehr hineinsteigert und die Emotionen anfangen, die Stimme zu beeinflussen, dann reißt das Publikum eher heraus. Wenn die Stimme bricht oder unsauber wird, funktioniert das nicht mehr.
0: You go too far and it starts to affect the singing, it pulls people out of it. If they hear you start to get cracky or to do it just doesn't work, especially in Wagner.
1: Und es braucht ja auch eine Menge Technik und Kondition, also man kann sich da nicht fallen lassen.
0: Auf jeden Fall, you have to like die Augen leuchten, das part of us. You can have a little a cry in the voice, a little something. But then you have to sing, wer meine Speere spitze fürchte.
2: Also ein Stück weit geht das schon. In Dialogstellen oder in Momenten des Zwischenspiels kann ruhig ein bisschen Emotion in der Stimme hörbar sein. Vielleicht sogar ein kleiner Kloß im Hals. Aber direkt danach musst du die Dinge über den Speer singen. Da kannst du nicht einfach losschluchzen. Da das Gleichgewicht zu finden, finde ich wahnsinnig spannend. Für mich ist die größte Herausforderung der Rolle allerdings etwas anderes. Im zweiten Akt beginnt die Partie stimmlich extrem tief.
0: Ich verlangte nach Macht, mein Mut, so low, so soft, and then it gets higher and higher and higher.
2: Der Monolog liegt unglaublich tief, tief und gleichzeitig sehr leise. Und dann geht es immer höher und höher und höher. Die Stimme muss sich ständig entwickeln und aufbauen. Das klug einzuteilen und zu steuern, ist eine echte Aufgabe.
1: Das ist vielleicht ein bisschen hypothetisch, aber hilft es Ihnen vielleicht auch, dass Sie eben in Alabama groß geworden sind und jetzt nicht am Fuße des grünen Hügels in Bayreuth, wo Sie schon als Baby Richard Wagner gehört haben?
0: You've hit on something that I think about endlessly. What if I had been born in Italy? With the same voice, the same temperament.
2: Da sprechen Sie etwas an, worüber ich tatsächlich ständig nachdenke. Was wäre gewesen, wenn ich in Italien geboren worden wäre? Mit derselben Stimme, demselben Temperament und demselben Weg zur Oper? Hätte ich jemals überhaupt eine deutsche Partitur in die Hand genommen? Wäre ich als Deutscher vielleicht ein Leadsänger geworden? Natürlich sind das Fragen, auf die es keine Antwort gibt. Aber auf langen Flügen kann man wunderbar darüber grübeln. Ich glaube, das Wichtigste an meiner Herkunft und meinem Weg zur Oper ist etwas anderes. Das Einzige, was bei uns zu Hause immer gefördert wurde, war Neugier. Und ich bin ein wahnsinnig neugieriger Mensch. Wenn man mir irgendein Essen vorsetzt, probiere ich es. Vielleicht schmeckt es mir nicht. Vielleicht schon. Aber ich werde es versuchen. Und genauso halte ich es mit meinen Töchtern. Ich sage ihnen ständig, seid neugierig. Denn ich glaube, ein neugieriger Geist führt zu einem erfüllten, freudigen Leben. Ich weiß, ich hole weit aus, aber Alabama hat mich in dieser Hinsicht sehr geprägt. Mein Vater ist das jüngste von 8 Kindern. Ich bin also mit einer riesigen Familie aufgewachsen, ständig umgeben von Menschen. Und weil mein Vater der Jüngste war, war ich wiederum der jüngste Enkel. Wenn man in so einer Familie überhaupt zu Wort kommen will, muss man sich bemerkbar machen. Da sitzt man die ganze Zeit da und ruft, hey, hey, ich bin hier drüben.
0: Hey, hey, right? So, I think I was always.
2: Ich glaube, deshalb habe ich schon früh angefangen zu performen. Ich habe Elvis gesungen, Country Songs gesungen, alles Mögliche. Einfach nur, um wahrgenommen zu werden. Und das kam dann zusammen mit etwas anderem, das ich selbst kaum erklären kann. Ich weiß nicht, was einen Wagner-Menschen ausmacht. Ich wollte gerade Wagner-Verrückten sagen. Eigentlich passt das sogar besser. Wobei natürlich nicht alle Wagner-Fans verrückt sind. Ich jedoch schon ein bisschen. Wer weiß, wenn ich in Bayern aufgewachsen wäre und jedes Jahr nach Bayreuth gefahren wäre, wäre ich vielleicht längst übersättigt. Vielleicht würde ich heute sagen, ach, Wagner, schon wieder. Aber so ist es nicht. Und ich glaube, der entscheidende Punkt ist folgender. Ich kann Wagner einfach lieben. Wenn man als Nichtdeutscher oder zumindest nicht in einem deutschsprachigen Land aufgewachsen ist und Wagner für sich entdeckt, dann begegnet man dieser Kunst oft ohne der historischen und kulturellen Belastung. Natürlich müssen wir darüber sprechen, was für ein schwieriger Mensch Wagner war. Natürlich hat er Dinge gesagt und getan, die furchtbar waren. Aber die Schuldgefühle oder historischen Lasten, die manche Menschen damit verbinden, trage ich nicht in mir. Ich höre seine Musik, ich erzähle seine Geschichten. Und damit sind wir wieder bei der Neugier. Bei Wagner gibt es kein Ende. Das Fass ist bodenlos. Man gräbt immer weiter. Man entdeckt ständig etwas Neues. Man gräbt durch die Texte, durch die Musik, durch die Leitmotive. Immer tiefer und tiefer. Und man kommt nie auf den Grund. Viele Menschen finden das frustrierend. Ich nicht. Wenn mir jemand sagt, dass es da noch mehr zu entdecken gibt, dann antworte ich nur, gebt mir noch eine Schaufel. Ich liebe genau das.
0: Dig and you dig and you dig and it may be through the text or through the music or through the leitmotif. You just dig. You never get to the bottom. I think a lot of people find that frustrating. For me, oh, give me another shovel. I love it.
1: Nicholas Brownlee, ihn erleben wir als Wotan. Nicht mit der Schaufel, sondern mit dem Speer. Einer, der sie alle kennt. Wotan Fricker, Brünnhilde, die ganze Walkürenschar. Das ist Olaf Roth. Er ist Dramaturg an der Bayerischen Staatsoper und hat diese Produktion wie auch das Rheingold begleitet. Olaf, danke, dass du dich auf den Weg hier raufgemacht hast in den 6. Stock in die Galerie. Schönen guten Abend.
3: Guten Abend. Ich war ganz froh, dass ich meine Beine wieder ein bisschen bewegen konnte bei dem Treppensteigen hierher.
1: Wie ging's dir beim Sitzen drin?
3: Ich musste feststellen, dass, obwohl ich das jetzt wirklich oft gesehen habe, dass ich es heute wieder neu gesehen habe, dass es mich wieder gepackt hat, wie eigentlich auch bei der ersten Durchlaufprobe. Und insofern, das ist ja schon so ein Gütesiegel, was man einer Inszenierung geben kann, wenn man merkt, hoppla, ich entdecke immer wieder neue Details, ich entdecke neue Zusammenhänge, ich höre Dinge neu, ich sehe Dinge neu. Das ist schon toll und das ist mir heute Abend passiert.
1: Gib uns mal ein paar Eckdaten der Auseinandersetzung mit der Walküre und mit Tobias Kratzer und vielleicht auch, seit wann du nachts von Wotan träumst.
3: Ich fange mal mit dem Träumen an. Das hat eigentlich schon relativ nah am Beginn des Probenprozesses begonnen. Ich bin eigentlich von Hause aus gar kein richtiger Wagnerianer, obwohl ich in der Nähe von Bayreuth in Nürnberg geboren bin und da eigentlich so ein bisschen erblich vorbelastet bin. Trotzdem, es lässt mich nicht los und es sind ganz unterschiedliche Figuren, die mich da verfolgen. Mal ist es Fricker, mal ist es Brünnhilde, mal sind es alle Walküren zusammen natürlich. Und dann höre ich plötzlich beim Einschlafen den Feuerzauber, was ja wie so ein kleines Schlafliedchen eigentlich fast komponiert ist. Also es begleitet mich die ganze Zeit. Ich versuche es immer ein bisschen mit Rossini dazwischen, aber dann stelle ich plötzlich fest, Rossini hat irgendwie auch was mit Wagner gemeinsam und Wagner hat bei Rossini geklaut vielleicht sogar. Das passiert dann auch immer wieder.
1: Das klingt spannend. Was mir an dieser Produktion jetzt auffällt, ist ein unglaublich pedantisches Augenmerk auf die Geschichte. Also um was geht's da eigentlich? Wer sind diese Personen? Warum sind sie so, wie sie sind? Woher holt Tobias Kratzer, woher nehmt ihr euer Wissen, um was da geschah? Also zum Beispiel die Geschichte von Siegmund und Sieglinde.
3: Das Besondere an dieser Produktion ist, glaube ich, dass nochmal deutlicher als im Rheingold vielleicht zutage tritt, dass es hier natürlich um um Menschen geht. Also es gibt ja im Rheingold üblicherweise diese Unterscheidung in Zwerge, Riesen und so weiter. Das hat Tobias Kratzer, glaube ich, gar nicht so sehr interessiert. Ihn interessiert eigentlich eher so dieses Nebeneinander oder dieses Aufeinanderprallen von zwei Lebensentwürfen, Wotan und Alberich. Der, der mit der Unsterblichkeit hadert, der, der mit der eigenen Sterblichkeit hadert. Und das ist jetzt natürlich hier in der Walküre ganz anders. Da kommen die Menschen plötzlich vor. Mit Siegmund und Sieglinde natürlich. Das Tolle ist ja, dass Tobias Kratzer nicht nur genau liest, sondern auch genau denkt. In dem Sinne, dass er festgestellt hat, wir könnten doch eigentlich mal zeigen, was ist eigentlich in between passiert. Also es müssen ja mindestens 20 Jahre, sage ich mal, vergangen sein zwischen dem Ende des Rheingolds, was ja bei uns dieser triumphale Einzug der Götter in diese Kathedrale war, wo sie den Altar bestiegen haben und sich als heidnische Götter da in diesen christlichen Altar reingepflanzt haben. Also zwischen diesem triumphalen Bild und dem Beginn der Walküre, die Hütte im Wald oder das Haus in der Vorstadt, in einem dörflichen Ambiente, das weiß man bei uns nicht ganz so genau, ist auch ganz bewusst nicht so genau verortet. Dazwischen ist was passiert und das wird eben erzählt, ganz genau. So hätte es sein können oder so war es vielleicht auch. Das Tolle ist eigentlich, dass er eine sehr eigene ästhetische Form dafür gefunden hat. Wir wissen, wer Rheingold gesehen hat, schwärmt heute noch von den Videos, die es da gegeben hat, von den Äpfeln in der Tupperdose, von dem Speer am Zoll und so weiter.
1: Absolut.
3: Das ist natürlich bereits heute ein Klassiker. Aber jetzt ist eben das Kunststück gelungen, dass ästhetisch nochmal was Neues gekommen ist. Wir sehen also, ich habe beim ersten Gucken, ich weiß nicht, ob ich das sagen darf, aber ich sage es einfach, ich war an einem Ingmar Bergmann-Film erinnert. Es hat so eine eigene Schwarz-Weiß-Ästhetik. Es ist eine Szene natürlich im Wald, die vielleicht auch in Schweden spielen könnte. Man hat viele Assoziationen dazu. Und da sehen wir eben parallel zur Haupthandlung unten auf der Bühne auf einem etwas schmaleren Videoscreen, was die Kinder erlebt haben. Alles aus der Perspektive der Kinder im Grunde. Oder wir sehen auch mal einen nachdenklichen Wotan am Kaminfeuer. Wir sehen die namenlose Menschenfrau, wie sie sich ihm zärtlich nähert. Wir sehen eine glückliche Familie. Und dann sehen wir natürlich auch, dass das Ganze in eine Katastrophe gemündet ist. Die Schlusspointe werden wir jetzt natürlich nicht verraten, aber das Ganze ist wie so ein Krimiplot fast schon aufgezogen. Und insofern ist das wirklich auch nochmal eine neue Ebene, die da eingezogen ist, die aber unmittelbar mit dem Text, mit der Musik zu tun hat und darauf reagiert. Man ist so ein bisschen hin und her gerissen, fast gucke ich jetzt auf die Bühne oder gucke ich auf den Videoscreen. Normalerweise gewinnt immer das Video. In dem Fall ist es aber eine weitere Variante des Gesamtkunstwerks, eigentlich das Video. Man möchte es nicht missen, aber es ist auch nicht so dominierend, dass man sagt, das hat jetzt meine volle Aufmerksamkeit auf sich gezogen und ich habe gar nicht mehr geguckt, was parallel dazu im Haus von Hunding, in der Hütte von Hunding passiert ist.
1: Vielleicht kannst du uns noch kurz die Ästhetik beschreiben. Also wir haben Schwarz-Weiß, hast du gesagt, ein bisschen Ingmar Bergmann, würde ich auch sagen. Ingmar Bergmann 1870, sagen wir mal so. Und unten ist die Bühne in relativ dunkel. Ja, und eigentlich ist es in der Mitte geteilt, oder? Kann man das so sagen?
3: Das kann man so sagen. Ich erinnere mich noch, ich hörte einen Kollegen nach der Klavierhauptprobe, der sagte, das wird den Leuten gefallen, es gibt richtige Bäume. Das ist natürlich ein gewagtes Statement gewesen und ich behaupte, die Inszenierung gefällt sicherlich auch wegen der Bäume, aber sicherlich nicht ausschließlich deshalb. Es ist ein großer Naturalismus, fast schon ein Hyperrealismus, der da herrscht. Und das macht aber großen Spaß, dem zuzusehen. Und man staunt immer wieder, wie passgenau das eben auf diesen Wagner zutrifft, was da übersetzt wurde, ohne dass es in geringster Weise aufgesetzt und ausgedacht wirkt. Das ist so harmonisch und organisch dazu gedacht, dass es eigentlich das Besondere an der Inszenierung ist. Also man hat ja auch gesagt, es sei filmisch gedacht, also jetzt nicht der Videoscreen, sondern das, was auf der Bühne passiert. Wir sehen ja auch das Haus, das sich immer wieder dreht, als ob es eine andere Einstellung der Kamera wäre. Das doppelt sich also und das ergänzt sich vor allem so gut. Das möchte ich betonen, dass es kein Auseinanderklaffen dieser beiden Elemente ist.
1: Der dritte Aufzug beginnt gleich mit einem Hit. Und dieser Hit ist auch filmisch verarbeitet worden in vielfacher Form. Bisschen was musst du uns dazu verraten, wenn die Walküren durch München brettern auf ihren Pferden?
3: Also wir haben ja jetzt den Moment in der Pause, kurz vor dem großen Auftritt der insgesamt dann 9 Walküren, wenn wir die Brünnhilde mit dazu rechnen und vielleicht sogar die 10. Frau dann auch gleich noch, 10 Frauen auf der Bühne. Das macht ordentlich Wind, das gibt ordentlich was her. Es war schon lange im Vorfeld, gab es hier den Buschfunk, der gesagt hat, da wird ein großartiges Video gedreht. Und man kann heute oder an dieser Stelle jetzt zumindest so viel verraten, wenn man den Besetzungszettel aufmerksam liest. Da sind da 2 Reiterinnen erwähnt, 2 Reiterinnen im Video. Und das heißt also, da passiert dann tatsächlich etwas. Und wenn man an die Eingangsszene, die wir am ersten Aufzug, am Beginn des ersten Aufzugs gesehen haben, zurückdenkt, da hat man gleich die Walküren in Aktion gesehen, was man sonst normalerweise eigentlich nicht sieht. Und sie haben einen toten Motorradfahrer geborgen. Also die Helden, die Kriegshelden werden da ein bisschen übersetzt in junge Männer, die eben früh gestorben sind, verunfallt sind, nicht zwingend auf dem Felde der Ehre, aber in einer Situation eben. Und das wird jetzt quasi wieder aufgenommen und wir sehen die Walküren bei der Arbeit. Und dieser Ritt ist ganz wörtlich genommen, wobei so ein bisschen, ich muss gerade an einen Film denken, Apocalypse Now, da war der Walkürenritt auch drunter gelegt und es gab eine Brigade von
1: Hubschraubern,
3: du hast es gesagt, ich habe es nicht verraten, so. Aber vielleicht ist das auch eine Anspielung darauf. Also jedenfalls, es hat mit München zu tun und das ist auch ganz bewusst gewählt. Es ist ja quasi eine Fußnote, eine hübsche, dass München der Uraufführungsort der Walküre ist. Und vielleicht hätte die Walküre in Tokio anders ausgesehen, aber wir freuen uns zumindest, dass wir jetzt eine original Münchner Walküre haben.
1: Und es bleibt noch münchnerisch im Bühnenbild, nicht nur in dieser Videoeinspielung. Was, oder besser gesagt, wo sind wir, wenn der Vorhang aufgeht, wenn das Video sozusagen durch ist? Ein bisschen hat man den Eindruck, man guckt links und rechts, steht hier noch irgendwo ein Glas Sekt, kenne ich hier irgendjemanden?
3: Das könnte durchaus passieren. Ich will es eigentlich jetzt gar nicht verraten. Ich bin ein bisschen abergläubisch. Aber es ist ein Raum im Nationaltheater, der auch dem Publikum öffentlich zugänglich ist. Zum Beispiel bei den Apollon-Foyers. Also eigentlich sollte man den Raum gleich wiedererkennen und man wird ihn auch wiedererkennen. Wobei, er ist eben zweckentfremdet. Und das ist ja auch das Interessante hier, dass Tobias Kratzer die Religion wichtig ist. Und er sagt, das ist eine militante Religion, die Wotans-Religion. Und der Kunstraum, den wir da eigentlich sehen, wo wir uns in der Pause noch verlustiert haben, der ist jetzt plötzlich einem religiösen Zweck gewichen, also einem kämpferisch-religiösen. Da wird aufgerüstet für die letzte Schlacht.
1: Ganz herzlichen Dank für diese vielen Eindrücke, auch wenn, ich hoffe, unser Radiopublikum kann sich ein bisschen was vorstellen unter dem, was du uns hier erzählt hast. Toi, toi, toi für den dritten Aufzug.
3: Ich darf nicht Danke sagen, das weißt du. Ich sage,
1: wird ja, schon
3: schief gehen.
1: Wie bitte?
3: Wird schon schief gehen, sage ich.
1: Genau. Ich sag mal hoffentlich nicht. Ganz herzlichen Dank, Olaf Roth, Dramaturg der Produktion Die Walküre. Als Handyklingelton ist er ungemein beliebt gewesen, als diese kleinen Mobiltelefone noch ganz neu waren, dieser Ritt der Walküren aus Wagners Oper. Aber längst nicht nur da. Wir haben dem Stück mal auf den Zahn gefühlt, gemeinsam mit Tobias Kratzer und Wladimir Jurowski. Ob Bugs Bunny oder die Simpsons, ob in der Serie South Park oder in den Blues Brothers oder im Film Apocalypse Now – der Walkürenritt macht voll mit. Das dramatische Stück eignet sich auch für die Werbung von Versicherungen für Autos. Der Walkürenritt ist das, was man so schön eine Pump-up-Musik nennt. Motivierend, marschierend und siegesgewiss. Es gibt auch als Bearbeitung eine hochdramatische Figur ab. So einem Hit beizukommen, wo ja jeder und jede dazu irgendein Bild im Kopf hat, das ist kein Pappenstiel. Das weiß auch Regisseur Tobias Kratzer.
4: Ja, auch bei uns geht das nochmal durchs Kino, könnte man fast sagen. Es ist ein Stück, was überinterpretiert ist, weil es eben, wie Sie sagen, bereits eine ganz eigene Rezeptionsgeschichte hat, die sich auch vom Werk gelöst hat. Und dann finde ich es persönlich immer spannend, tatsächlich diese Form der, wie sagt man das, der Multiperspektivität, dass das aufgeladen ist, dieses Musikstück mit einer sich überlagernden Schicht von Bedeutungen, dass man das in irgendeiner Weise auch aufgreift, aber gleichzeitig auch wieder zurückführt auf das, was es eigentlich ist, dass da nämlich 8 Frauen unterwegs sind, um Leichen zu sammeln, damit ihr Vater ein Heer aufbauen kann. Das ist komplett absurd, geht aber manchmal auch einfach verloren im Nachdenken über den Walkürenritt, weil man sieht dann vielleicht viele Bilder vor sich oder hat klangliche Vorstellungen, kennt es aus der Werbung und aus Apocalypse Now, aber die Situation ist eigentlich ungeheuer konkret. Und das ist für mich beim Walkürenritt die doppelte Aufgabe gewesen. Einerseits sehr, sehr konkret die Funktion, die dramaturgische Funktion, auch die inhaltliche Funktion im Stück zu erzählen, das aber im Bewusstsein zu tun, dass der Rezeptionsmechanismus und die Bilder, die man dafür und dabei im Kopf hat, immer viel, viel mehr sind, als die eigentliche Erzählung allein liefern konnte. Und das ist natürlich deswegen ein bisschen ein Drahtseilakt.
5: Der Dirigent Wladimir Jurowski hat das Stück auf Zutaten auseinanderklamüsert. Den reitenden Damen, die in der Videozuspielung im Nationaltheater zu sehen sind, bietet er quasi eine live zugespielte Filmmusik. Die Walküren galoppieren mit Schild und Helm durch München, vorbei am Siegestor, durch den Hofgarten und Englischen Garten, durch die Maximilianstraße zum Nationaltheater. Die Münchnerinnen und Münchner haben sich nach den rustikalen Reiterinnen ganz schön die Köpfe verdreht.
6: Das Stück ist im Konzert ja recht kurz. In der Walküre ist das einfach eine Art Porträt der 8 Damen, der Töchter von Wotan. Und es erschafft eine gleichzeitig feierliche und kriegerische Stimmung. Wir begegnen dieser Musik aber zum ersten Mal im zweiten Akt, als die Walküre Brünnhilde zum ersten Mal mit ihrem Hoyotoho die Bühne betritt. Da begegnen wir zum ersten Mal diesem Thema. Dann kommt das Thema noch mehrmals als Erinnerung im zweiten Akt vor. Und erst im dritten entfaltet sie sich in all ihrer martialischen Größe. Ich will noch ein Wort dem hinzufügen und einer gewissen vorzeitlichen Primitivität. Die Musik ist tatsächlich sehr primitiv. Die ist genialisch erhört von Wagner, aber die ist bewusst primitiv gesetzt. Bei primitiv meine ich den sich wirklich fast wie in der Pop- oder Rockmusik zigfacherweise wiederholenden Rhythmus. Harmonisch gesehen ist das Stück sehr raffiniert gemacht und mit sehr vielen chromatischen Progressionen, auch mit einem übermäßigen Dreiklang, den der Wagner dort einführt. Das ist schon sehr, sehr zukunftsweisend. Aber man darf das Stück nicht so selbstvergessen spielen und dirigieren, wie man das im Konzert tun würde. Man muss schauen, dass sich das offene Ende dieses Stücks organisch in den Weiterverlauf des dritten Akts fügt. Und zum Beispiel die Folgemusik ist die Erscheinung der Brünnhilde mit Sieglinde. Also wir sehen sie noch nicht, aber wir hören sie uns nähern. Und diese Musik ist von Wagner schneller gedacht als der Walkürenritt, aber auch in einem Dreivierteltakt. Also Dreivierteltakt mit denselben Walküren-Triolen, die wir eigentlich alle von Beethovens 7. Symphonie noch kennen. Und da muss man schauen, dass man das Tempo des Walkürenritts nicht zu schnell nimmt, weil das möchte man natürlich sehr virtuos und schnell spielen, aber wenn man das zu schnell nimmt, dann ist die Fortsetzung gezwungenermaßen noch schneller und dann kommt man irgendwann in eine Situation, wo es gar nicht mehr singbar ist.
5: Wladimir Jurowski war das. Auch den Regisseur Tobias Kratzer habe ich in der Probenphase getroffen und ihn gefragt, ob er sich denn durch einen Berg an Aufnahmen lauscht.
4: Ich versuche immer sehr viele verschiedene Aufnahmen zu hören, um eben nicht mein Bild aus einer Aufnahme alleine zu schöpfen. Also ich glaube, das ist auch immer ganz, also für mich zumindest ganz hilfreich, dass ich, wenn ich die Partitur oder den Klavierauszug studiere, dass ich mich dann nicht auf eine Aufnahme festlege, sondern sofort versuche, die Vielfalt an Interpretationsmöglichkeiten, also eher eine Art von Nebelfeld klingt jetzt zu diffus, aber sozusagen durchaus ein Feld von Möglichkeiten, was man mit dieser Partitur anstellen kann, um so das Werk wirklich in seiner Essenz und nicht in einer spezifischen Interpretation zu greifen. Also die eigentliche Zusammenarbeit mit dem Dirigenten oder Dirigentin findet dann wirklich in der Mikrostruktur statt und das ist auf den Proben. Das kann man auch gar nicht antizipieren. Also wo wird eine Phrase leicht verzögert, wo ist etwas mehr ironisch zu nehmen, wo geht man sozusagen wirklich in eine große emotionale Emphase, wo verhält sich eine Figur auch gewissermaßen etwas distanziert zu dem, was sie da tut und sagt. Ist es zynisch zu nehmen? Ist das ironisch zu nehmen als Figur? Ist das auch manchmal naiv zu nehmen? Ich spreche jetzt aus der Figurenpsychologie heraus. Das sind alles Entscheidungen in der Mikrostruktur, die man in dieser Vollständigkeit überhaupt nicht antizipieren kann, die auch sehr stark vom Sängerin oder dem Sänger abhängen. Und das ist die eigentliche Zusammenarbeit, die versucht, das möglichst engmaschig zu fassen, sodass nicht Inszenierung und musikalische Interpretation aneinander vorbeilaufen.
1: Im Rheingold gibt es eine Szene, die werde ich mein Leben nicht vergessen. Und seitdem ist jede Tupperdose mit Äpfeln verknüpft mit Wagner. Der Humor bei Wagner, ich habe immer gedacht, er hätte keinen. Aber jetzt weiß ich dank Ihnen, dass er doch einen hatte. Oder sind das mehr Sie oder der da spricht?
4: Vielleicht weder noch. Also ich glaube, Wagner hatte Humor. Ob wir den auch so humorvoll finden, ist eine andere Frage. Also die Meistersinger können, no pun intended, ein Lied davon singen. Das ist vielleicht auch oft das, was Wagner lustig findet, vielleicht nicht unbedingt ein heutiger Humor ist und dass man da vielleicht auch aus anderen Ecken kommen muss. Das wäre jetzt ein sehr, sehr weites Feld. Aber ich würde sagen, grundsätzlich resultiert Humor für mich immer daraus, dass man Dinge sehr, sehr konkret nimmt, sehr, sehr spezifisch nimmt. Also meine Lieblingshumordefinition stammt von Thomas Mann, der sagt sozusagen, alles spezifisch Charakteristische ist humorvoll. Und das ist für mich eine sehr, sehr gute Humordefinition, weil in dem Moment, wo man Figuren sehr, sehr ernst nimmt erstmal, und ihr Wollen, dann gerät dieses Wollen immer irgendwo in Widerspruch mit den Notwendigkeiten der Welt und dass vielleicht andere Figuren oder die Welt nicht immer das wollen, was der Einzelne will. Und die Szene, die Sie beschrieben haben mit der Tupperdose, ich versuche das einfach sehr, sehr konkret zu nehmen. Wotan braucht diese Äpfel, sonst ermattet er und kann nichts mehr tun. Deswegen muss er diese Äpfel auch mit auf seine Reise nehmen. Und was macht er? Er muss die irgendwie frisch halten. Was könnte er da tun? Eine Tupperdose. Das ist jetzt überhaupt erstmal, das liest sich auf dem Papier überhaupt nicht wie ein Gag oder etwas, was besonders zum Lachen anregt. Aber in dem Moment, wo man sich dann erstmal auf der Bühne klar macht und visualisiert, wie schwierig es vielleicht ist, ein Gott zu sein, weil man eben dieses einzige Hauptnahrungsmittel permanent mitführen und den Speer auch durch den Zoll kriegen muss. In dem Moment entwickelt das eine vielleicht vorher ganz ungeahnte Komik. Und unser eigenes Leben ist ja auch voll davon. Insofern, weder Wagner noch ich, sondern das Leben.
1: Was macht man mit einem Walkürenritt? Sind denn diese 8 Frauen für Sie Kämpferinnen, starke Frauen oder sind das starke Menschen, also quasi entgeschlechtlicht?
4: Das ist eine sehr gute Frage. Und die ist, glaube ich, insofern sehr relevant, weil tatsächlich die Menschwerdung, und das ist jetzt eine gute Frage, ob das eine geschlechtsbasierte Menschwerdung ist, also ob quasi damit auch das Gender überhaupt erst relevant wird, von Wagner ja über diese einzelnen Teile erst vollzogen wird. Also bei Brünnhilde, weil ihr göttlicher oder ihr halbgöttischer Status entzogen wird und dann wird sie plötzlich Mensch, sie wird plötzlich sterblich, gleichzeitig macht sie aber auch einen inneren Prozess durch. Sie wird auch menschlich, weil sie plötzlich in der Lage ist, Empathie zu empfinden und nicht mehr nur Befehle auszuführen. Also es funktioniert diese Menschwerdung auf 2 Ebenen. Man könnte sagen, sie vollzieht bewusst, was ihr von außen auferlegt wird. Ob das jetzt auch heißt, dass sie sozusagen von einem geschlechtslosen Wesen zu einer Frau wird, das würde ich gar nicht so betonen, weil ich glaube, dass der Gender-Diskurs im Ring, zumindest für die Lesart, die ich jetzt hier anstrebe, nicht so entscheidend ist. Ich glaube, es ist schon entscheidend, dass eigentlich die klügste Figur, die am ersten wirklich Empathie empfindet, auch die Figur, die das Ganze versucht, zu einem, wie auch immer, glücklichen, aber doch zumindest zu einer Lösung oder zu einem Ende zu bringen, dass das eine Frau ist. Das finde ich total entscheidend. Da geht Wagner auch Gott sei Dank über einige Gedankenkomplexe seines Frühwerkes oder auch seines reiferen Werkes hinaus, wo es immer um den Erlösungstod der Frau geht, wobei ich nie verstanden habe, was darunter zu verstehen ist. Die meisten philosophischen oder pseudophilosophischen Konzepte kann man zumindest noch an eine reale Erfahrungswelt oder an seriöse philosophische Konzepte andocken. Warum der Tod einer Frau den Mann oder irgendjemand anderen erlösen sollte, das habe ich nie verstanden und will ich irgendwie auch nicht verstehen. Das scheint mir völlig absurd. Das ist Gott sei Dank bei Brünnhilde nicht mehr enthalten, weil sie sozusagen ohne sich jetzt zu opfern für einen Mann, trotzdem die Aktive wird, diejenige, die eine Lösung herbeiführt. Das geht weit über Senta oder Elisabeth in der klassischen Interpretation des Wagnerschen Schaffens hinaus. Das finde ich irgendwie gut und wichtig und macht das Werk auch anschlussfähig für eine Zeit, in der man solche Geschlechterstereotypen hoffentlich schon hinter sich gelassen hat.
1: Könnten Sie die Walküre auch in wenigen Worten beschreiben?
4: Das kann man, aber natürlich ist der eigentliche Plotverlauf der Walküre, ich würde sagen, verschlungener als der des Figaros, weil es eben nicht nur um äußerliche Handlungen, sondern auch um innerliche geht. Ich würde sagen, dass die einfachstmögliche Definition ist tatsächlich, wenn man es im Kontext des gesamten Rings betrachtet, dass der Gott im Versuch, den Ring zurückzugewinnen, eine ungeheure menschliche Tragödie heraufbeschwört. Das ist, wäre die Wotan-Perspektive. Die Brünnhilden-Perspektive wäre, dass eine Kriegerin plötzlich durch das Beispiel der menschlichen Liebe lernt, Empathie zu empfinden und sich deswegen gegen ihre Regeln und auch gegen die Regeln ihres Vaters auflehnt. Und ich glaube, so hat jede Figur eigentlich in der Walküre ihre eigene Erzählung. Und das macht die spannende Multiperspektivität dieses Stückes aus.
1: Was passiert eigentlich mit den Verträgen? Das frage ich mich immer so. Im Rheingold sind ja die Verträge wirklich noch knallhart und werden auch knallhart gezeigt, knallhart dokumentiert. Mhm. In der Walküre verschwimmt das ja alles ein bisschen. Da geht es vielleicht um Eheverträge, da geht es um...
4: Auch eine sehr gute Frage. Ich glaube, es wird schon immer wieder auf Verträge verwiesen, die sozusagen in diesem Speer auch kodifiziert sind. Ich würde es aber so sehen, während die Verträge im Rheingold eher noch juristisch gefasst sind, geht es in der Walküre viel eher, sind Verträge eigentlich nur noch Metapher für eine größere Verstrickung. Und ich würde immer sagen, wenn es im Rheingold sogar um die Unfreiheit gegenüber einer Unterschrift oder eines Vertrages geht, geht es in der Walküre um die Unfreiheit in einem existenziellen Sinne, nämlich um die Frage, gibt es überhaupt freien Willen? Und das ist natürlich eine weit größer gefasste Frage, die aber in der Vertragsmetapher immer noch enthalten ist.
1: Also eben die Frage, die man sich dann auch stellt, ich meine, Wotan ist der Boss, müsste sich ja eigentlich nicht an Verträge halten, aber gerade weil er es ist, muss er es tun. Und damit kommt eben die vermeintliche Freiheit des Willens eines Chefs, eines Oberbosses, eines Gottes ziemlich ins Wanken.
4: Genau, und das erklärt sich aber meiner Meinung nach nur daraus, wenn er wirklich ein Gott ist. Weil würden wir sozusagen Wotan als einen Konzernlenker zeigen, dann wären diese Verträge etwas, was er jederzeit widerrufen und zerreißen kann. Aber da er wirklich mit der existenziellen Frage konfrontiert ist, bin ich als oberster Verursacher von Dingen, und nichts anderes ist ja Gott, auch in einer sozusagen etwas kühleren Definition, bin ich als oberster Verursacher von allem überhaupt in der Lage, freien Willen hervorzurufen? Und das ist ja eine Frage, die man vielleicht auch als Mensch hat, wenn man sagt, alles ist naturwissenschaftlich determiniert und ist damit nicht eigentlich schon von Beginn meiner ersten Bewusstseinsregung an, alles, was ich an Bewusstsein habe, nur ein Sekundärphänomen zu etwas ohnehin so ablaufen würde. Also da sind wir dann plötzlich extrem nah an einer Frage, die sich sonst vielleicht ein Gott in einem anderen Kontext stellt, die man sich aber menschlich natürlich auch stellen kann. Und ich glaube, das macht schon das Genie der Walküre gegenüber dem Rheingold aus, dass diese Fragen eben nicht mehr juristisch behandelt werden, sondern wirklich uns auf eine ganz andere philosophische Fragestellung stoßen lassen, hinführen.
1: Ja, und zwar auf eine philosophische und nicht auf eine religiöse. Es geht um Götter, aber die Religion spielt ja keine Rolle.
4: Jein. Also ich würde auch sagen, ich bin total bei Ihnen. Die entscheidenden Fragestellungen sind philosophisch. Trotzdem gibt es ein paar Dinge, die auch religions- oder auch sogar institutionskritisch vielleicht weitergeführt werden in der Walküre, nicht nur in der Inszenierung, sondern wirklich auch im Stück. Das eine sind Moralvorstellungen, also tatsächlich die Moralvorstellung der ehelichen Treue und der Unverletzbarkeit der Ehe gegen jegliche Libertinage oder so. Das ist etwas, was bei Hunding im Haus natürlich extrem praktiziert wird. Und das ist natürlich etwas, was auch sehr, sehr stark mit einer Religion verknüpft ist. Und Hunding ist, das kann man auch aus dem Text sozusagen ersehen, ist ja auch ein Strong Believer, könnte man sagen. So, also da führt Religion und ihre Konsequenzen bis ins Intimleben der Paarbeziehung hinein. Und der andere Punkt, den ich genauso relevant finde, ist die Frage, was ist eine Religion, was ist ein Kult in ihren gesellschaftlichen Auswirkungen? Und da merken wir, dass quasi der Wotanskult, zumindest so wie er hier betrieben wird, im Ring, definitiv ist das keine pazifistische oder friedfertige Religion, sondern es ist wirklich ein wehrhafter Glaube, der sich eben, und das bringt Wagner hier sehr, sehr stark zur Anschauung mit den Walküren und mit diesem Art Zombie-Heer, das Wotan aufbaut. Das ist ein Krieg, der fast wie die Kreuzritter sozusagen vielleicht jetzt keine Armee zur Bekehrung zum Wotansglauben, aber doch zur Abwehr von Ungläubigen oder Feinden aufbaut. Und das sind die zwei Punkte, die ich extrem interessant finde und die auch das Religionsthema, das ich in der Inszenierung im Rheingold angeschlagen habe, weiterführen.
5: Regisseur Tobias Kratzer war das. Er hat die Walküre in Szene gesetzt und hat sich ganz schön was einfallen lassen, auch für den Walküren-Ritt-Hit. Sollten Sie zu Beginn des dritten Aufzugs also ein wenig Tumult hören, Gelächter oder Zwischenapplaus, so ist das einzig und allein der Video-Zuspielung im Theater geschuldet, wo die Walküren zur früher Morgenstunde in Rüstung und mit Pferd durch Münchens schicke Innenstadt galoppieren. Das schon mal als Vorwarnung. Nicholas Brownie ist ein sympathischer Wotan. Das haben Sie im Interview unschwer erkennen können. Er debütiert in der Rolle des Wotan in der Walküre. Im Rheingold hat er bereits den Wotan gegeben. Und seine Vorstellung davon und die Vorstellung davon, wie Regisseur und die Rolle zusammenschmelzen, das ist besonders spannend, weil er betrachtet sich als ein Sänger, der eben zur Probe kommt, hat seine Noten vorbereitet, seine Töne vorbereitet, seine Rhythmen, den Text mehr oder weniger gelernt, aber sonst bringt er eigentlich nur sich persönlich mit und alles andere, wie diese Rolle dann gefüttert wird, das hatte er im Wesentlichen Tobias Kratzer zu verdanken, wäre vielleicht ein bisschen zu viel gesagt, aber dass das freigekitzelt wird, das hatte ihm dann sozusagen doch zu verdanken. Und er betrachtet es als unglaubliche Freude. Wir haben das auch vorhin gehört, wie er das, mit was für einer Begeisterung dass er das erzählt hat. So, jetzt machen wir uns bereit. Wir reiten hinein in den Saal. Ich kann Ihnen versprechen, im dritten Aufzug werden Sie auf der Stuhlkante oder der Sofakante sitzen. Viel Vergnügen wünsche ich Ihnen mit der Walküre aus der Bayerischen Staatsoper, mit dem Bayerischen Staatsorchester und Wladimir Jurowski, der den Abend auch weiterhin dirigieren wird.

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Was für ein zauberhafter Schluss. Erst Wotans Abschied mit und dann der Feuerzauber mit nichts weiter als einer kleinen Kerze, die neben der schlafenden Brünnhilde steht. Die Walküre von Richard Wagner. Der Schlussapplaus aus dem Nationaltheater. Und an dem kann man hören, dass das Münchner Publikum begeistert ist. Auf der Bühne sehen wir jetzt Brünnhilde und Wotan Hand in Hand, sich verbeugend. Und sobald sich der Vorhang öffnet, sehen wir ein Spiegelbild des Königssaals aus dem Münchner Nationaltheater mit der Matratze, auf der Brünnhilde vorhin geschlafen hat. Da wird sie so lange schlafen, bis sie Siegfried weckt. Nun also verbeugen sich die Darstellerinnen und Darsteller, auch die, die längst raus sind aus der Geschichte. Wir warten noch, bis jetzt langsam öffnet sich der Vorhang. Als erstes sehen wir ja das Zombie-Heer von Wotan. Das sind die Leichen, die die Walküren auf der Straße gesammelt haben und die sie dann zum Leben erwecken und in funkelnde Uniformen verpacken. Lauter Statisten. Nun kommt das erste kleinere Götterteam, verbeugt sich. Auch sie haben im Wesentlichen stumme Rollen. Loge, auch Loge hat nicht gesungen. Loge verbeugt sich aber, denn er hat immerhin ein Feuerzeug gezückt und eine Kerze angezündet, sowie eine Zigarette. Nun betreten die Walküren die Bühne. 1, 2, 3, 4, 5, 6, 7, 8 Damen in blauen Kitteln mit goldenen Schärpen. Auch sie holen sich den wohlverdienten Applaus ab. Als Walküren haben wir gehört Julie Adams, Elene Gritschwili, Claudia Mahnke, Nina Keitel, Christina Bock, Natalie Lewis und Noah Beinart. Fast militärisch in Reihe und Glied stehen sie da hinter ihnen. Ihr Heer, das sie für Wotan in den Kampf führen sollen. Auch Sänger, die schon raus sind aus der Geschichte, wie Hunding, verbeugen sich. Ein Anger aus Estland stammt, der Bassist, ein Anger, der an der Bayerischen Staatsoper schon Wagner-Partien wie den Daland, den fliegenden Holländer, den Landgraf oder den Hermann im Tannhäuser gesungen hat. Nun verbeugt sich Jekaterina Gubanova. Sie ist die Fricka, schon 18 Jahre liegt ihr Staatsoperndebüt zurück. Wer hier freudig begrüßt wird und hereinhüpft wie ein kleines Pferdchen, das ist Joachim Bäckström. Siegmund, für ihn war der Abend schon nach dem zweiten Akt zu Ende. Tja, da hat sie ihn dann leider erwischt. Sieglinde, Irene Roberts. Aus Kalifornien kommt die Mezzosopranistin Irene Roberts, die mit der Sieglinde heute ihr Rollendebüt gegeben hat. 2024 war sie schon mal an der Bayerischen Staatsoper zu erleben mit Kundry in Wagners Parsifal. Auch sie bekommt eine Menge Applaus. Dieser Applaus gebührt dem Einäugigen mit Speer. Nicholas Brownlee. Als Wotan in der Walküre hat er sein Debüt gegeben. Sein Hausdebüt 2021 liegt schon ein paar Jahre zurück. Der Bassbariton aus den USA. Fehlt ja eigentlich nur in Anführungszeichen noch eine, Nina Lisa Werdele, die Brünnhilde, mit dem Hoyotuho-Ruf wie ein Peitschenknall. Die Finnin hat vor 6 Jahren ihr Hausdebüt an der Bayerischen Staatsoper gegeben mit der Färberin in der Frau ohne Schatten von Richard Strauss. In Reihe und Glied stehen sie da, die Solistinnen und Solisten, und verbeugen sich, holen
sich den wohlverdienten Applaus ab beim Münchner Publikum nach 3 Stunden 45. Reine Musikzeit. Dieses Aufjaulen, das gebührt dem Dirigenten des Abends. Viel, viel, viel Applaus, absolute Begeisterung für Wladimir Jurowski. Seit bald 5 Jahren ist er Generalmusikdirektor am Haus, hat mit dem Rheingold im Oktober 2024 erstmals die Neuproduktion einer Wagner-Oper einstudiert. Die Premiere der Walküre setzt den Ringzyklus sozusagen fort, im Oktober dann auch mit Siegfried und zu den Opernfestspielen 2027 mit der Götterdämmerung. Wir sind jetzt gespannt

Tag nämlich kam sein umjubelter Bayreuther Tannhäuser heraus. An der Bayerischen Staatsoper hatte vor dem Rheingold auch schon die Passagierin von Mieczysław Weinberg inszeniert. Seit Beginn der laufenden Saison amtiert Kratzer auch als Intendant der Hamburgischen Staatsoper. Und ich muss sagen, der Herr lässt auf sich warten. Jetzt geht das ganze Team nochmal der Reihe nach auf die Bühne. Alle stolzieren sie herein mit lachenden, fröhlichen, erleichterten Gesichtern. Die Walküren verbeugen sich. Ja. Wir wollen uns jedoch das Regie-Team nicht entgehen lassen. Auf die warten wir jetzt noch. Noch einmal Fricka im hübschen grünen Brokatkleid. Ekaterina Gubanova. Joachim Bäckström, der Siegmund mit Wolfstattoo auf dem linken Oberarm. Vermutlich nur für die Rolle. Und Sieglinde Irene Roberts

Jetzt haben wir noch mal die Brünnhilde. Auch sie bekommt Applaus. Wotan, ich würde sagen, er kommt richtig gut weg. Er hat sich in die Herzen des Publikums gesungen. Der Einäugige hält die rechte Hand aufs Herz, verbeugt sich, bedankt sich bei den Musikerinnen und Musikern und bei dem oder der im Souffleurkasten. Alle noch einmal händchen haltend an die vordere Bühnenkante sich verbeugend.

Wladimir Jurowski. Mit einer eleganten Handbewegung verweist er auf die Musikerinnen und Musiker im Graben und bedankt sich beim applaudierenden Publikum, bei den Sängerinnen und Sängern mit einer tiefen Verbeugung.

So, jetzt. Das Warten hat sich gelohnt. Das Regie-Team auch in einer Schlange wie beim Kindergeburtstag. Spazieren Sie auf die Bühne und hören Sie einfach mal selbst. Ich weiß nicht, wie es Ihnen geht. Ich habe kein einziges Buh gehört. Das spricht für die Inszenierung. Und damit können wir uns jetzt hier zumindest von dem Bühnengeschehen auch verabschieden. Gespielt hat das Bayerische Staatsorchester. Ich erwähne es nochmal, die Leitung hatte Wladimir Jurowski. Das Team des Bayerischen Rundfunks, dazu gehören der Tonmeister Clemens Deller, die Toningenieure Michael Krogmann und Frank Sattler. Die Redaktion hatte Volkmar Fischer. Die Premierenkritik von Bernhard Neuhoff hören Sie in Allegro morgen auf BR Classic. Der Mitschnitt der Live-Übertragung ist ab sofort über die BR Radio-App und 30 Tage lang auf unserer Website brclassic.de zum Nachhören abrufbar. Und heute, für alle, die noch nicht genug haben, haben wir etwas Neues. Wir haben ein kritisches Trio, das Sie hier nun hören werden. Falls Sie jetzt noch nicht hundehundigen müde sind, das können Sie dann auch nachhören, nachschauen über Staatsoper TV. So, und ich gebe mich jetzt auf einen Sitzplatz. Drei Herren warten da schon auf mich. Das freut mich natürlich ungemein. Unser kritisches Trio heute, ich begrüße dafür ganz herzlich Egbert Toll von der Süddeutschen Zeitung, Bernhard Neuhoff von BR Classic. Und eine kleine Regieanweisung hören wir auch noch. Inspizienz ist auch mit dabei. Und Florian Zinnecker, er schreibt für die Zeit.

0: Und meine erste Frage ist, ich hatte den Eindruck, das Publikum hat Wotan Nicholas Brownlee zum König, zum Gott des Abends gekürt, zumindest was den Applaus angeht. Wie ist Ihre Einschätzung? Wie erging es Ihnen hier? Herr Toll, wollen Sie den Anfang machen?
1: Jetzt fang du an, du hast mehr Erfahrung mit Rundfunk.
0: Okay, Bernhard Neuhoff.
2: Ich fand ihn toll. Also Nicholas Brownlee ist absolut Weltklasse. Er hat Wucht, er hat eine warme Stimme, er hat heldische Kraft, er hat eine tolle Tiefe auch und er hat auch diese göttliche Autorität. Er hat auch eine fantastische Textverständlichkeit. Er spricht sehr, sehr gut. Das hat den kleinen Nachteil, dass man auch merkt, wenn er den Text so ein bisschen umdichtet.
0: Wenn man oben mitliest, genau.
2: Ja, genau. Da sind die Obertitel verräterisch. Aber das ist ja ein super gutes Zeichen. Also das war eine ganz fantastische Leistung, finde ich.
1: Aber es müssen ja gar nicht die Übertitel stimmen. Es kann ja auch sein, dass er recht hat. Weil ich finde nämlich auch, und ich finde, dass er hat so eine tolle menschliche Wahrheit. Dieser Abschied von Brünnhilde war einfach mitreißend. Und ich fand die Inszenierung lange Zeit gar nicht mal so emotional aufwühlend, aber dieses Ende fand ich wirklich absolut großartig.
3: Und das ja, also Sie haben über das Ende gesprochen, der Anfang ja auch, ne? Also ich hatte bei allen Sängerinnen und Sängern, aber vor allem auch beim Wotan, sofort vom ersten Ton an das Gefühl, ja, das könnte ein guter Abend werden. Und das hat sich in seinem Fall auch wirklich so eingelöst.
0: Jetzt können wir aber noch nicht Schluss machen, würde ich sagen, an der Stelle.
2: Ein Wotan reicht nicht.
0: Ein Wotan alleine reicht nicht. Kommen wir zur Lieblingstochter Brünnhilde Minna Liisa Väärelä. Die Finnin haut das Hojotoho raus wie ein Peitschenhieb. Unglaublich kraftvoll, hatte ich den Eindruck. Was sagt das über diese Brünnhilde aus? Was für ein Selbstbewusstsein hat sie möglicherweise? Herr Toll, Sie schauen ein bisschen skeptisch.
1: Ich bin da jetzt nicht d'accord, dass die das Hojotoho so raus hat wie ein Peitschenhieb. Ganz im Gegenteil. Ich finde, sie brauchte sehr lang, bis die Stimme tragfähig war und bis man ihr auch eine Kraft abgenommen hat. Dann wird es sehr interessant. Und wie bei allen Brünnhilden versteht man natürlich kein Wort, das ist aber unerheblich. Aber ich finde, es dauerte, bis sie diese Kraft und die Darsteller und die damit dann einhergehende darstellerische Präsenz wirklich hatte.
3: Sie hat ja sogar ihre Lautstärke noch mal runtergedreht, sozusagen. Also ich fand das Hojotoho, naja, peitschenhaft, weiß ich nicht, aber das war auch schon ein guter Auftritt. Aber dann hatte ich Momente im zweiten Aufzug, wo ich dachte, na, also mal gucken, wie wir enden und wie das werden wird. Und dann wurde es wieder und dann zeigte sich auch im Laufe des dritten Aufzugs, dass das einfach wohl dosiert war. Vielleicht aber ein bisschen zu sehr dosiert. Also das hat schon, ich will nicht sagen gewackelt, aber auch neben dem Wotan natürlich und auch vor dem Orchester, das ja sehr stark war und darüber reden wir gleich, vielleicht auch hier und da ein bisschen zu sehr in die Lautstärke gegangen ist. Aber also Brünnhilde hat das Orchester keinen Gefallen getan damit.
0: Mhm. Bernhard, wie siehst du das?
2: Ja, ähnlich wie Florian. Mhm. Also ich würde insgesamt sagen, war ökonomisch und insofern auch klug, was sie gemacht hat, wie sie sich die Kraft eingeteilt hat.
1: Aber nicht interessant genug im zweiten Akt. Das ist ja alles schön und eingeteilt und wunderbar, aber da hing dann schon mal ganz schön was durch.
2: Mhm. Ja, vor allen Dingen natürlich im Vergleich zur Sieglinde, Irene Roberts, die einfach wahnsinnig viel Farben hat, die mich emotional sehr erreicht hat, die wirklich eine Wärme in der Stimme hat und eine erzählerische Kraft.
0: Und eine unglaubliche Textverständlichkeit.
2: Textverständlichkeit, ja. Kam noch dazu, ja, mhm. Genau. Was bei, ja, du hast es gesagt, bei Brünnhilden hat man es selten. Aber auch.
0: Ja. Sie ist Mezzosopranistin, da hat sie vielleicht auch eine andere Basis sozusagen. Mhm. Mhm.
2: Ja. Und was mir auch sehr gut gefallen hat bei Irene Roberts, ist einfach das Timbre. Sie hat so eine dunkle Stimme und sowas sehr, wie soll ich sagen, fraulich Feminines, was mich unglaublich berührt hat. Also, mhm. Das ist wirklich eine Stimme, die mich sehr berührt.
1: Und sie spielt es so toll. Du hast ja im ersten Akt, du hast ja nach 10 Minuten einen Roman im Kopf, wie Sieglindes Leben ausschaut bei diesem Arschloch. Darf man das sagen im Rundfunk? Entschuldigung. Also Da laufen ja ganz viele Geschichten ab, allein dadurch, wie sie das spielt und natürlich auch singt.
0: Duckmäuserisch, und, ja. Mhm. Also sie hat einfach Angst. Also das
1: sie stimmt. Hat Angst. Ja. Duckmäuserisch finde ich immer ein bisschen seltsames Wort. Aber ja, sie hat Angst. Sie hat Angst vor diesem Kerl.
0: Ja.
1: Und sie versucht absolut. Da irgendwie zu überleben in dieser Hütte.
3: Mhm. Und sie ist auch total gut inszeniert. Also gerade in diesen ersten Szenen, so man merkt richtig, die ist jetzt hier nicht nur diese Figur, die von Wagner da so ja auch halb als Funktion einfach da so reingeschrieben wurde, sondern die darf schon selber denken, die darf auch eigene Gefühle haben vor diesem Akt, die darf Zweifel haben und das merkt, also mir wurde heute klar, dass ich das selten so gut gesehen habe wie heute.
2: Das war ja ganz, ganz riskant, wie er dann bei Winterstürme wichen dem Wonnemond, da ist sie ja noch total in dieser hundigen Welt drin, in dieser Frömmigkeit. Also es geht ja um Religion in dem ganzen Ansatz von Tobias Kratzer, aber während er schon davon singt, dass jetzt die Freiheit angebrochen ist, dass jetzt die schrankenlose Liebe da ist, dass die Gesetze, die göttlichen Gesetze nichts mehr gelten, kniet sie ja dann nieder, ist gar nicht offen für ihn, geht gar nicht auf ihn ein zunächst und macht diese Gebetsgesten und bleibt in dieser Enge und dann erst geht er hin und wirft ein Tuch über diesen Hausaltar, der also für diese religiöse Übermacht steht und dann erst kann sie sich lösen. Also da auch eine Entwicklung, das habe ich so noch nicht erzählt bekommen. Und ja, fand ich spannend.
0: Und dieser Hausaltar ist ja das Schlussbild in Handtaschenformat aus dem Rheingold. Also da ist es ja dieser gotische Altar mit den germanischen Göttern, die sich da ihr Plätzchen ergattern sozusagen.
2: Genau.
0: Der dann auch als Bausatz irgendwann am Boden liegt.
2: Da sind wir eigentlich bei dem Inszenierungskonzept und da muss ich sagen, nach dem wirklich tollen und fulminanten Auftakt vom Rheingold für den Zyklus, wo dieses Motiv exponiert wird, dass es um Religion geht, dass es darum geht, dass eben in unserer Gegenwart diese Gültigkeit nicht mehr da ist. Also man sieht da ja, das wird ja meistens in einer Kirche angesiedelt, das Geschehen. Und da laufen dann Touristen durch und die Götter werden überhaupt nicht mehr wahrgenommen, ernst genommen. Loge ist so eine Art existenzialistischer Philosoph, der, wie man hier in der Inszenierung sieht, ja auch eine wichtige Rolle hat und eigentlich ein Zündler ist. Und zwar nicht nur das Feuer um die Brünnhilde anzündet, sondern auch eigentlich
0: das aber
2: die
0: nur
2: göttliche,
0: eine Kerze ist.
2: Ja. Das nur eine Kerze ist, eigentlich die göttliche Weltordnung auch abgefackelt hat und auch mit dran schuld ist, dass dieses Trauma in der Kindheit zwischen Siegmund und Sieglinde war. Also ganz interessant. Das war wahnsinnig spannend im Rheingold, wie er das exponiert hat. Dieses Thema Religion, gilt das noch? Was ist mit Göttern, wenn keiner sie mehr ernst nimmt? Mhm. Und das ist hier in diesem zweiten Teil eigentlich zurückgetreten, dieses Thema. Es wird immer wieder aufgenommen. Es gibt dann auch so eine kleine Kapelle, wo dann Kirchenräuber rauslaufen. Und wir haben diesen Hausaltar und wir haben auch diesen Gegensatz von den Göttern, die eben mythische Gewänder tragen und in einer Gegenwart, in der Realität in München hier sozusagen rumlaufen und dadurch auch immer so ein bisschen lächerlich wirken. Aber das eigentliche Thema dieser Inszenierung dieses Abends ist die Kindheitsgeschichte von Siegmund und Sieglinde und wie dieses Trauma, dass die beiden sich verloren haben und diese inzestuöse Beziehung, wie das sich in der Gegenwart dann auswirkt. Und das war spannend erzählt. Aber insgesamt hat mich der Abend nicht so begeistert wie Rheingold, was die Inszenierung angeht.
0: Liegt aber vielleicht auch ein bisschen an der etwas anders gelagerten Thematik, würde ich sagen. Also es ist einfach auch nicht so viel Platz für solche Gags, für Humor, für... Wobei, und das würde ich dich, Florian, gerne fragen, wie hast du denn dieses Nummernschild gewertet von dem Jeep mit diesem genialen Kennzeichen?
3: Was war es? Wilhelm Richard Wagner, Walküre 1870. Ja, man ist hier ja sehr stolz, dass die Walküre hier uraufgeführt wurde in München. Dann kann man es auch nochmal aufs Nummernschild schreiben.
2: Florian kommt aus Bayreuth, muss man dazu sagen, gebürtig.
3: Ja, aber das ist ja, dafür kann ich ja wieder nicht. Das, also kleiner Insiderwitz, das ist ein typischer Kratzer, würde ich sagen, war ja zum Glück auch nicht der einzige Moment, wo es so ein bisschen leichter mal wurde, sondern ganz viel, also ein bisschen der Walkürenritt durch München, das mögt ihr ja natürlich, ne, wenn man die eigene Stadt so schön nochmal auf der Bühne sieht. Gab
2: es Szenenapplaus im Publikum?
0: Ja, absolut. Ich habe es auch vorher angekündigt in der Radioübertragung, dass es möglicherweise ein bisschen lauter wird, als nur musikalisch lauter.
3: Und dann auch diese schöne Schlusspointe, dass der Walkürenfelsen natürlich die Staatsoper ist. Und die Staatsoper der Walkürenfelsen. Das ist so schön Touché einfach hingelegt und das kann man merken oder auch nicht. Und wenn man es merkt, also ich finde es super.
0: Was macht das mit dir? Also diese humorvollen Einsprengsel, holt es einen kurz zurück? Gibt es einem einen neuen Blick? Lässt es einen vielleicht auch mal kurz durchschnaufen?
3: Ja, ist ja sonst dramatisch genug, ne? Also ich finde das einfach sehr, sehr schlau und ich mag einfach auch schlaue Inszenierungen gerne.
1: Und ich finde es so schön, dass da doch immer die Theaterhaftigkeit von dieser ganzen Veranstaltung betont wird. Das Drama ist ja ohnehin da und du kannst mitfühlen, so viel du willst, wenn du die Geschichte dazu geeignet findest. Aber man muss nicht so tun, als sei es jetzt die reine Wahrheit. Und dass es dann eben in einem Königssaal endet, diese Theaterhaftigkeit finde ich entzückend. Und die Wahlkönige durch den englischen Garten reiten, da hast du schon recht. Das ist ein typischer Kratzer, das ist aber auch einfach sehr witzig. Und man denkt sich, ich weiß nicht, wie viele Ringe ich in meinem Leben gesehen habe, ob man denkt sich immer, ja, es ist ja jetzt alles erzählt. Was soll denn noch kommen? Wir haben alles erlebt mit Ringen jeglicher Art. Pferde im englischen Garten gab es noch nicht.
0: Ja, und da würde ich jetzt gerne mal kurz einhaken und von diesen drei Wagner-Walküren erfahrenen Herren eine kleine Skala abfordern. Also Walkürenritt bei Tobias Kratzer zwischen 0 und 10. Wie viele Punkte, Herr Toll?
1: Abgesehen davon, dass ich Rankings wahnsinnig albern finde, würde ich sagen 9,5. Wenn man jetzt nur die Kratzers Komponente nimmt, 9,5.
2: Ja, war ein Treffer. War lustig. War gut.
3: Ja, ich schließe mich an. Das ist jetzt langweilig natürlich, aber ich würde auch sagen 9,5.
2: Trotzdem, ich meine, dass man das bricht, finde ich klasse. Wagner zu brechen ist immer gut, Humor ist gut. Ich finde es deswegen gut, weil ich bei Tobias Kratzer ganz viel Respekt und Liebe zu diesem Stoff spüre, weil er sich nicht über Wagner lustig macht, sondern eigentlich eine Leichtigkeit im Wagner entdeckt.
1: Und er ironisiert es ja nicht. Er findet ja sozusagen, er spürt einfach nur Wagners Irrsinn nach.
2: Genau.
1: Und dass das ja alles größtenteils Gaga ist, braucht natürlich auch eine adäquate Umsetzung. Das, ja. Und dann noch der Verweis auf Apocalypse Now, ist doch alles herrlich.
3: Und es gibt ja auch das Gegenteil. Ne? Also es ist ja nicht nur lustig, es gibt ja, also das Pendel schwingt ja auch in die andere Richtung. Und ich muss wirklich sagen, zweiter Aufzug, wie Siegmund da durch die Ruine von diesem abgebrannten Haus läuft, das die ganze Zeit so als mehrfach zitiert wird und ja ein wesentlicher Moment war, da beschlägt mir jetzt die Stimme. Also das fand ich wahnsinnig ergreifend.
2: Das fand ich noch ergreifender Idee, als, ne? als das habe ich so noch nie gesehen. Also vieles hat man schon gesehen. Ich meine, das
1: irgendwie überhaupt die Vorgeschichte thematisiert,
2: dass man dann im Opernhaus landet, dass man irgendwie durch die Stadt geht. Das hat er in Bayreuth auch gemacht. Das ist so kritikermäßig, wenn man sagt, das habe ich da schon gesehen. Es funktioniert erstmal. Es ist richtig toll und wenn man da reingeht und auch noch nichts gesehen hat, macht es Spaß und macht Sinn und man kann es alles verstehen und mitverfolgen. Aber das jetzt zum Beispiel dieses abgebrannte Haus der Ort ist, an dem Siegmund auf Hunding trifft und dass die ganzen Traumata der Kindheit dann in diesem Kampf wieder aufleben. Das habe ich noch nicht gesehen und das war eine fantastische, wirklich sehr, sehr starke Idee. Das hat er ja dann auch wirklich sehr gut umgesetzt, zum Beispiel wenn die beiden sich irgendwie so ineinander verlieben oder sich einander erklären und erkennen und sich erinnern, dass sie sich irgendwann früher schon mal gesehen haben müssen und merken, ja, wir sind ja dieses Zwillingspaar, das damals auseinandergerissen wurden, dann wird eine Leinwand runtergefahren und man sieht in Rückblenden in Schwarz-Weiß erzählt, wie das damals war in dieser Waldhütte. Und da ist ein Stockbett und oben ist Sieglinde als kleines Mädchen und unten der Junge, dargestellt von einem Jungen, eben der kleine Siegmund. Und sie unten, sozusagen in der Gegenwart, liegt auf dem Küchentisch und er liegt drunter und sie reichen sich die Hände. Und es ist sehr, sehr berührend, wie sie das sozusagen reinszenieren und wie diese traumatische, aber auch unglaublich beglückenden Erinnerungen dann in der Gegenwart durchschlagen. Also es war toll, toll gemacht, wirklich gut. Und das war eigentlich auch das, was hängen bleibt von der ganzen Inszenierung. Und dieses Thema mit der Religion, das hat er eigentlich mehr pflichtschuldigst jetzt noch mitgemacht, weil das ist offensichtlich ja so der überwältigende Gedanke bei diesem Ring. War aber jetzt für diese Regiearbeit nicht so ins, ja, nicht so ergiebig,
3: würde ich sagen. Ja, aber Einspruch. Ich meine, das Ganze geht damit los, dass Hunding auftaucht und erstmal ein, was ist das für ein Tier? Ein Hammel? Ein Schaf?
2: Ein Widder.
3: Ein Widder, dankeschön. Ein Widder, ein
2: Widder sind die heiligen Opfer. Tiere so. Der...
3: Also ich weiß nicht, wo da zu wenig Religion war.
0: Ja, ja aber, und Fricka aber, seziert das Viech dann ja auch.
2: Fricka seziert es und hat dann Blut an den Händen, während sie eigentlich beschließt und Wotan davon überzeugt, dass Siegmund fallen muss. Und dann sieht man auch so ein paar Eingeweide, die sie da rauszieht. Ja, da habe ich gedacht, wow, das Opfer als religiöses Thema, das ist doch total spannend. Aber wenn es wirklich darum geht, was hat Religion heute irgendwie mit uns zu tun? Was macht Religion mit uns? Welche politische Macht hat sie immer noch? Da habe ich jetzt nicht so viel gesehen. Ich meine, dieser Hunding, das ist so, die leben da in so einem, ja, in so einem Haus, Heer, also in so einer Jagdhütte da draußen. Ich stelle mir das so vor, im Süden von München. Und das ist so ein bisschen, vielleicht spielt das in den 70er, 80er Jahre, vielleicht so ein hyperfrommer, sehr konservativer, sehr reicher Straußwähler, so habe ich mir das vorgestellt, der so frömmlerisch ist. Aber ja, das, ist das jetzt sozusagen, was erzählt das jetzt über unsere Realität und damit, was Religion mit uns heute zu tun hat?
0: Aber nicht viel. Naja, aber ich fand dieses kämpferische Heer, vielleicht können wir da nochmal drauf kommen, das hat ja schon was damit zu tun, dass Wotan ein Heer braucht, um seine Religion kämpferisch zu untermauern. Also darum ging eigentlich der ganze dritte Akt, die Leichen, die auf den Tischen liegen. Florian, vielleicht kannst du noch was dazu sagen.
3: Ich muss jetzt erstmal bei Bernhard Neuhoff widersprechen. Ja. Weil es wäre überhaupt nicht mein Anspruch.
0: Auch nicht vergessen
3: an und es fiele mir im Traum nicht ein, in eine Walküre zu gehen mit dem Anspruch, dass ich mir meine Religion davon erklären lassen soll. Da fielen mir andere Werke ein, tatsächlich. Aber von der Walküre will ich was anderes.
1: Ja, wieso denn auch? Also, nur weil am Ende vom Rheingold der Altar da auf der Bühne stand, hast du dich jetzt in die Religionskritik vernarrt? Das ist Unsinn. Es reicht doch das Bild von Hunding als einem bigotten Halbinsel in seiner Scheißhütte. Das reicht mir als Religionskritik. Das reicht mir als Verbohrtheit. Da brauche ich nicht noch mehr dazu. Außerdem steht vor dem Haus dieser Gebetsstock, der immer fleißig bespielt wird. Ja. Also mehr Religion brauche ich in der Walküre garantiert nicht. Und ich muss dir nämlich auch recht geben, diese eine Szene.
2: Ja, aber warum ist dann, was habe ich dann davon, dass Wotan die ganze Zeit dieses alte
0: vielleicht
2: Gewand
0: können
2: trägt?
0: Wir haben noch ein paar Minuten.
2: Das ist einfach das, was mich in der Regie jetzt nicht so überzeugt hat, diese ganze Wotan-Geschichte.
0: Aber könnt ihr auf die Musik noch kommen? Ich würde ganz gerne noch ein bisschen...
2: Das muss ich jetzt gerade noch loswerden. Was mich wahnsinnig gepackt hat, wie gesagt, war die Geschichte von Siegmund und Sieglinde. Was mich jetzt überhaupt nicht wirklich mitgenommen hat und sonst eigentlich die Hauptstory an der Walküre ist die Tragödie von diesem Gott Wotan, der eigentlich jetzt merkt, dass seine ganzen Karten schon ausgespielt sind, der das Ende möchte und der hier ganz eindrucksvoll auch tatsächlich sich ritzt und mit dem Suizid spielt. Das fand ich stark, aber weil der immer dieses komische, lächerliche Gewand hat, kann ich den irgendwie nicht so richtig ernst nehmen und da schleppt er halt eben das Konzept von Rheingold mit, aber kann es hier nicht fruchtbar machen für das Stück.
0: Gut, ich würde jetzt
2: insgesamt
0: die Chance nutzen, mindestens ebenso heiß über die Musik zu diskutieren und darüber, ob und wie Wladimir Jurowski mit diesen Wahnsinnstempoangaben von Richard Wagner umgegangen ist, von langsam, etwas langsamer, ein bisschen langsam. Hat er das eichen können auf die Sängerinnen und Sänger? Hat er den dramatischen Bogen halten können? Florian, du denkst nach.
3: Ich denke nach und ich würde sagen, ja, er hat es eichen können. Ja, es hat funktioniert. Es war aber schon ein ganz wilder Ritt, diese Sache. Aber es war interessant. Wie interessant war das bitte, da zuzuhören? Ich würde so alles in allem sagen, das war mal wieder ein Dirigat, bei dem ich das Gefühl habe, ich höre zu und habe und verstehe, was diese Musik soll. Und das passiert gar nicht so oft tatsächlich. Also das war eher konventionell, würde ich sagen. Er hat halt das dirigiert, was in den Noten steht, könnte man ganz banal sagen. Aber das hat geklappt. Es war sehr laut teilweise, muss man auch sagen.
0: Also das Orchester laut, zu laut für die Sängerinnen und Sänger?
3: Das, ja. War das dann also man kann ja Wagner auch laut machen.
0: Die Plätze sind eben
3: aber
0: so
3: das,
0: unterschiedlich
3: ja, ja.
0: Wie im Haus. Das,
3: aber also gerade wenn Sängerinnen und Sänger ein bisschen weiter hinten waren, und also Brunhilde haben wir ja schon gesprochen, die war dann weg. Und das ist immer ein bisschen schade dann.
2: Ich fand das total spannend auch, wie du schon gesagt hast, sehr krass. Also ja, das Orchester hat manchmal richtig reingerührt und es war nicht immer elegant, es war nicht besonders raffiniert, aber es war enorm dramatisch, das fand ich gut, ich war wirklich gepackt, er ist einfach jemand, der für die, also wie soll ich sagen, der Bilder erzeugt, wenn er dirigiert. Es wird zu früh zu schnell laut und dann funktionieren Höhepunkte nicht mehr so gut. Also es ist nicht besonders ökonomisch, manchmal so ein bisschen al fresco, aber ja, enorm packend. Es ist ja nicht nur langsam, wie du gesagt hast, manchmal war es mir deutlich zu langsam, wobei er nie den Fluss verloren hat, das finde ich gut. Also das ist das Wichtige.
0: Also ich meinte nicht, dass es langsam war, sondern dass in den Angaben von Wagner eben gerne das Wort langsam auftaucht und wie er das umgesetzt hat.
2: Bei den langsamen Stellen sehr langsam gewesen, bei den schnellen aber auch sehr schnell. Und ja, also insgesamt hat es mich auch sehr überzeugt. Es ist jetzt ein bisschen gemein. Ich habe jetzt gerade an Ostern halt so Petrenko-Sehnsüchte, rücksichtige, ja, man denkt halt, wie war das, als sein Vorgänger hier den Ring dirigiert hat? Kirill Petrenko mit den Berliner Philharmonikern in Salzburg bei den Osterfestspielen.
4: War aber ein anderes Stück.
2: War ein anderes Stück. Aber trotzdem erinnert man sich da, er hat es ja auch in Bayreuth gemacht, der Petrenko. Das ist halt einfach noch viel. Also da greift alles ineinander. Das ist halt einfach dann auch sauber.
0: Aber ich glaube, wir bleiben jetzt.
2: Aber ja, und das ist hier manchmal einfach schon auch so ein bisschen grob. Und,
3: vergleichen aber ja auch nicht dieses Stück heute mit dem WM-Spiel. Das, also
0: apropos, weiß jemand, wie es steht?
1: Das wäre mal eine relevante Information. Ja.
0: Herr Toll, Ihre Einschätzung.
1: Also ich finde, mit Beginn des dritten Akts wurde es interessant. Davon fand ich es sehr abgeklärt. Ich fand es überhaupt nicht krass bis dahin. Ich fand das alles sehr abgezirkelt. Mir war es zu langsam. Ich fand es nicht so laut für die Sänger. Wenn eine Brünnhilde keine tragfähige Stimme hat, dann ist das ein Problem, dass der Dirigent an diesem Abend, zumindest in den Akten, vor allen Dingen im zweiten Akt, nicht lösen kann. Weil dann muss das Orchester aufhören zu spielen. Es geht nicht. Und im dritten hat es ja dann funktioniert. Da stimmte die Balance, da war auch die Dramatik da. Da hat das Ganze Spaß gemacht.
2: Kann ich so nicht nachvollziehen. Also schon Anfang zweiter Akt war wahnsinnig powerful und auch dieses Gewitter am Anfang, also da war schon was los.
3: Bin ich froh, dass ich keine Brünnhilde bin und Sie kein Dirigent.
2: Also lustigerweise ist es ja auch echt platzabhängig, das wissen wir ja. Ich habe jetzt relativ weit außen in der 10. Reihe gesessen, ziemlich weit links und habe die Geigen viel zu laut gehört. Aber ich bin mir sicher, dass das ein Problem dieses Platzes ist. Und das Nationaltheater ist jetzt kein Raum, wo jeder Platz wirklich perfekt funktioniert. Ich fand die Balance auch mit den Sängern meistens okay. Also ich hatte keine großen Probleme, dass die jetzt total zugedeckt
1: gewesen wären. Zum Beispiel im ersten Akt, Sieglinde und... Jetzt müssen wir den Siegmund noch mal erwähnen, Joachim Bäckström.
2: Der hatte tatsächlich auch, manchmal hatte er es schwer. Du hast schon recht.
1: Ja, nein, das habe ich doch gar nicht gesagt. Ich habe nicht gesagt, dass das zu laut für die Sänger war. Das sage ich nicht. Weil Bäckström hat zum Beispiel, der hat eine Ausstrahlung, der kann spielen. Dadurch hört man unweigerlich besser mit. Und er hat ein sehr schönes Timbre, er hat keine Mörderstimme, aber er hat ein Timbre, das sich immer gegen das Orchester durchgesetzt hat.
3: Ja. Er wurde immer leiser.
2: Ja.
3: Am Ende war er weg, also passt ja zur Rolle, aber kann ich so nicht teilen.
2: Leider auch am Aktschluss vom ersten Akt hatte er nicht mehr die Reserven. Ja, da war er dann auch ein bisschen müde geworden.
1: Da gebe ich dir recht.
2: Und ich finde schon, dass das Mitverantwortung des Dirigenten ist. Also... Der muss schon, letztlich trägt er die gesamte Verantwortung und ein Dirigent muss dafür sorgen, dass es seinen Sängern gut geht.
1: Was Ende erster Akt angeht, gebe ich dir vollkommen recht. Das stimmt.
0: Jetzt sind es aber ganz unterschiedliche Ansichten. Also bezieht sich das jetzt dann auf den zweiten Akt mit Siegmund? Also was auf jeden Fall da war, kann man sagen, bei Siegmund hat man eigentlich jedes Wort verstanden. Das fand ich schon sehr beeindruckend.
2: Ja, lustigerweise habe ich den Brownlee besser verstanden. Ich gebe dem Eckbeck, du hast ihn wunderbar charakterisiert. Er hat ein sehr, sehr schönes Timbre. Er hat diesen Tenorschmelz und er hat die Wucht, die ein Wagner-Tenor braucht. Aber wenn er gegen so einen Sturm ansingen muss, dann... kann er sich die Kräfte noch nicht so gut einteilen und dann wird er irgendwann müde. Und das finde ich, geht doch eher auf Jurowskis Rechnung.
1: Ich hatte da ein anderes Problem im ersten Akt.
2: Nämlich?
1: Naja, ich meine, die Geschwister begegnen sich und es ist eigentlich der Moment, aus dem dann irgendwann mal Klein Siegfried herauskommt.
2: Du meinst diese angedeuteten Sexszene, das war so ein bisschen halbherzig.
1: Da nicht ein Hauch von Erotik, nicht ein Hauch von körperlicher Attraktion.
2: Also ja, ja. Er zieht sich dann die Unterhose wieder rauf, aber was ist eigentlich vorher passiert? Also das war so ein bisschen halbherzig. Ja, hat mich auch nicht überzeugt tatsächlich. Das kann man auch im Off passieren lassen, finde ich, die Zeugung. Oder wenn sie auf der Bühne passiert, dann möchte ich es auch irgendwie besser erzählt bekommen oder irgendwie.
1: Ja, das war ein bisschen rumgegurkt.
2: Ein bisschen unentschlossen.
3: Aber sehr schlau, dass sie das erst machen und dann kapieren, dass sie Geschwister sind. Oder?
2: Okay, ja. Es waren viele das hat mich so auch ein bisschen interessante ja? Umdeutungen und Pointen im Kleinen. Mhm. Also da ist ihm einfach wahnsinnig und viel gelungen.
1: Singt er, wenn er Welse ruft? Was meint er damit?
2: Nee, da war ja das schon passiert.
3: Da war es schon vorbei.
1: Nein, das ist doch vorher.
2: Nee.
0: Ich hätte einen Klavierauszug, sollen wir nachschauen?
2: Genau. Egal, wir müssen jetzt nicht rumrätseln. Ich finde, dass Tobias Kratzer schon ein toller Handwerker ist. Also konzeptionell hat es mich jetzt nicht hundertprozentig überzeugt, weil die Wotan-Geschichte jetzt ein bisschen unterbelichtet war. Aber so viele gute Ideen im Einzelnen, so viel genaues und exaktes Timing, der ist einfach ein unglaublicher Könner. Das ist einfach sehr, sehr gut gemacht.
1: Und andererseits diese Szene, die er auch so gefallen hat, wo man im Film das Stockbett sieht mit den Kindern und dann quasi auf der Bühne mit dem Tisch das nachgespielt, wenn Sieglindes Hand so nach unten fällt und er sie ergreift. Das erzählt ja vielleicht auch eine ganz andere Form von Liebe oder von Nähe, wozu der Sex gar nicht passt, weil es ja was anderes erzählt. Also vielleicht findet der Kratzer auch eine interessante Lösung, wo Siegfried herkommt. Wir werden ja sehen, wie es weitergeht.
2: Wir werden sehen. Und vor allen Dingen von dem Loge ist ja noch einiges zu erwarten. Ich fand das toll, dass der jetzt gekommen ist. Ja, der Sänger, der hier eigentlich gar nicht auftreten muss und als stumme Rolle auf der Bühne zu sehen war. Und dann erfährt man, dass er der Zündler war und dass er eigentlich gar nicht in Wotans Auftrag handelt. Also von dem ist noch einiges zu erwarten in dieser Inszenierung.
0: Richtig zusammenfassen kann ich das jetzt eigentlich gar nicht, diese drei Unterschiede. Das ist eine richtige heftige Diskussion.
2: Nicht ganz so stark von der Regie her wie das Rheingold.
0: Aber auch unter Ihnen hat sich das so
1: ein bisschen entwickelt. Sängerisch
2: war ziemlich toll. Also richtig, also fast alle waren sehr, sehr gut. Bei manchen einige Einschränkungen. Jourovsky interessant, manchmal ein bisschen zu grob, aber insgesamt sehr packend auch. Also schon Eine der stärksten Abenden der Zeit von Dorny.
0: Das Mikrofon.
2: Der Eckbert, ich glaube, möchte jetzt.
0: Sie wollen Ihren Widerspruch noch loswerden.
2: Der möchte jetzt ein Glas Wein, oder? Der Eckbert.
1: Wir reden seit einer halben Stunde. Wir müssen nicht in Echtzeit die Wahlküre besprechen.
0: Nein, sie müssen wahrscheinlich auch noch schreiben heute.
1: Ich finde sie fabelhaft. Ich finde sie sehr interessant. Ich finde die immer. Ich habe so eine Freude an diesen kleinen Nuancen, zum Beispiel am Hausaltar, dass der abgedeckt wird im richtigen Moment und so. Oder eben, was dir ja auch so gut gefallen hat, die abgebrannte Hütte, diese Verweise auf die Vorgeschichte, die ich so noch nie erzählt bekommen habe. Wobei ich mich die ganze Zeit gefragt habe: Wer ist eigentlich die Mama der Welsungen?
2: Ein Menschenweib. Das,
0: ein unbekanntes Menschenweib.
3: Das kommt dann im Siegfried wahrscheinlich.
1: Also ich bin mit der Regie genannt, doch über weite, also sehr, sehr glücklich über weite Strecken letztendlich. Und Sänger, beim anderen gebe ich dir recht. Ja.
0: Ein kollegiales Abschluss hier zwischen diesen beiden Kritikern.
2: Süddeutsche und BR.
0: Was sagt der Florian?
3: Also ich hatte einen guten Abend, alles in allem. Ich gehe wirklich berührt aus dieser Veranstaltung raus und mir ist nichts verloren von deiner Wahlküre, finde ich.
0: Dann, Sie springen auf. Ich sage noch einen Satz zum Schluss. Ich bedanke mich nämlich bei Ihnen allen. Bernhard Neuhoff, BR Klassik, Herr Toll von der Süddeutschen Zeitung, Florian Zinnecker schreibt für die Zeit. Müssen Sie jetzt alle noch arbeiten? Schreiben?
2: Ja, klar, ja.
0: Dann wünsche ich viel Erfolg. Nein. Viel Erfolg und ja, wir werden dann sehen, was Sie uns präsentieren. Dankeschön.

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1: Um 23 Uhr mit Karin Schumacher. Was zahlt der Bund, was zahlen die Länder? In der Frage haben Kanzler Merz und die Ministerpräsidenten sich nun geeinigt, nachdem Länder und Kommunen schon länger über leere Kassen klagen. Eine besonders große Belastung sind für sie die Sozialausgaben. Jan Zimmermann in Berlin erklärt die Einigung.
2: Einen erfolgreichen Zug haben die Länder mit Blick auf neue Gesetze des Bundes gemacht, die Kosten verursachen, auf denen die Länder und Kommunen in der Vergangenheit sitzen geblieben sind. Der Bund übernimmt 80% der Kosten für seine Gesetze, die Länder und vor allem die Kommunen finanziell belasten. Ab September soll das gelten. Der Kanzler schränkt das Ganze aber auf Gesetze mit sozialen Leistungen, zum Beispiel in der Kinder- und Jugendhilfe ein. Dennoch können die Länder und Kommunen aufatmen. Die Einigung mit dem Bund wird sie deutlich entlasten.
1: Die Lage in der Meerenge von Hormus bleibt unübersichtlich. Eigentlich hatte die UN-Schifffahrtsorganisation IMO eine Evakuierungsaktion gestartet, um gestrandete Schiffe sicher durch die Seestraße zu bringen. Doch nach einem Angriff auf einen Frachter wurde der Einsatz vorläufig ausgesetzt. Wenige Stunden zuvor hatte die iranische Revolutionsgarde erklärt, die einzig zugelassene Route durch die Straße von Hormus sei die, die der Iran festgelegt habe. Die Nutzung anderer Routen sei untersagt. Die USA und der Iran hatten erst vor einer Woche ein Rahmenabkommen für einen Frieden unterzeichnet, das auch die Öffnung der für den Welthandel so wichtigen Meerenge umfasst. Bayerns G9 Abiturienten haben einen Abiturschnitt von 2,13 erreicht. Damit sind sie laut dem Kultusministerium besser gewesen als die vergangenen 10 Abiturjahrgänge. Da lag der Notendurchschnitt bei 2,25. Der Unterschied? Jetzt haben die Schüler erstmals wieder 9 Jahre aufs Abi hingearbeitet. Bayerns Philologenverband gratulierte und erklärte, ein Jahr mehr Lernzeit und damit auch ein Jahr mehr Reife zeigten ihre Wirkung. Zum Fußball. Die deutsche Nationalelf spielt gerade ihr letztes WM-Gruppenspiel gegen Ecuador. Zur Halbzeit steht es 1:1 unentschieden. Deutschland ist bereits für die K.O.-Phase qualifiziert. Für Ecuador geht es um den Verbleib im Turnier. Im zweiten Spiel führt die Elfenbeinküste gegen Curaçao mit 1:0. Das Wetter in Deutschland in der Nacht meist klar, im Nordosten später einige Nebelfelder, Tiefstwerte zwischen 25 Grad im Südwesten und 10 Grad in Küstennähe. Morgen wieder fast überall sonnig und heiß, am Rhein bis zu 40 Grad, im Westen und Südwesten lokal kräftige Hitzegewitter. Am Wochenende bleibt es weiter heiß, später kann es auch Gewitter geben. Soweit die Nachrichten. Es ist 23.03 Uhr.
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3: Mit Musik von Klaus-Hinrich Stamer. Der Würzburger Komponist und Musikwissenschaftler wird heute 85 Jahre alt. Geboren wurde Klaus-Hinrich Stamer 1941 in Stettin. Seine musikalische Ausbildung erhielt er am dortigen College of Arts und an der Musikhochschule Hamburg. 1969 kam er als Dozent an das damalige Bayerische Staatskonservatorium für Musik in Würzburg, die jetzige Hochschule für Musik. 1977 wurde er Professor und leitete das Festival Tage der Neuen Musik. Außerdem gründete er das Würzburger Studio für Neue Musik. Neben seiner Tätigkeit als Hochschullehrer und Komponist veröffentlichte Stamer Bücher, Artikel und Aufsätze zu Themen aus dem Bereich der Neuen Musik und arbeitete als Journalist für verschiedene Rundfunksender, unter anderem auch für BR Franken in Nürnberg. Wir beginnen diese Stunde mit einem zentralen Werk auf der jüngsten CD von Klaus-Hinrich Stamer, das er 2020 komponiert hat, Der Weg. Ein Trio, in dem die westlichen Instrumente Klarinette und Cello mit der chinesischen Mundorgel Sheng zusammenklingen. Die Sheng funktioniert von der Tonerzeugung ähnlich wie unsere Mundharmonika, indem Metallzungen durch Blasen zum Schwingen gebracht werden. Der Titel Der Weg ist die Übersetzung des chinesischen Worts Dao und die Grundlage der fernöstlichen Philosophie des Daoismus. Der Weg im daoistischen Sinn ist ein universelles Prinzip und gleichzeitig eine Spur ins Innere des Menschen und verbindet laut Stamer Vergangenes mit Zukünftigem und Erlebtes mit Geträumtem. Dazwischen ist in der Musik immer wieder das Schreiten auf dem Weg zu hören. Es musizieren Wu Wei mit der chinesischen Mundorgel Sheng sowie Karin Dornbusch Klarinette und Wenxin Yang Violoncello.

Der Weg von Klaus-Hinrich Stamer. Das war Wu Wei mit der chinesischen Mundorgel Sheng zusammen mit Karin Dornbusch Klarinette und Wenxin Yang Violoncello. Neben fernöstlichen Instrumenten hat sich Klaus-Hinrich Stamer auch intensiv mit der arabischen Musikkultur beschäftigt. 2009 entstand die Komposition Marthia für Kanun und Violoncello. Das arabische Wort Marthia bedeutet Klagegesang. Das Werk erinnert an die sinnlosen Menschenopfer der Schlacht von El Alamein, in der die Briten die Armee des deutschen Generals Erwin Rommel am Ende des Zweiten Weltkriegs vernichtend geschlagen haben. Der Klagegesang liegt in den Kantilenen des Violoncellos, hier gespielt von Thomas Bruder, das von Gilbert Yamin mit den zarten Klängen der orientalischen Zither Kanun begleitet wird.

Gilbert Jamin und Thomas Bruder waren das in dem Stück Marstia für Kanun und Violoncello von Klaus-Hinrich Stammer. Und wir kommen zu seinen Four Poems, komponiert 2007. Die Nummer 2 dieser 4 Gedichte für Klavier ist dem Komponisten Peter Michael Hamel gewidmet, die Nummer 3 dem Komponisten Hans Otte und der Nummer 4 liegt als Inspirationsquelle ein Gedicht des südafrikanischen Xhosa-Dichters Sandile Dikeni zugrunde. Der Pianist ist Pixian Chen.

Pixian Chen spielte die Four Poems von Klaus Hinrich Stammer. Zuletzt nun Epitaph für achtstimmigen Chor. Zur Inspiration der Vertonung schreibt Stammer: In den Katakomben von Paris stößt der Besucher auf eine Inschrift, die auf das großformatige Poem Les Préludes von Alphonse de Lamartine zurückgeht. Tout naît, tout passe. Alles wird geboren, alles vergeht. Angesichts der unzähligen in den unterirdischen Gewölben aufgereihten Totenschädel geht von dem Memento Mori eine Beunruhigung aus. Doch hat der Text auch etwas Tröstliches, denn Lamartine spricht in seinem Gedicht davon, dass letzten Endes alles seinen vorbestimmten Weg nimmt und zur Ruhe kommt und dass der Mensch, Teil der Schöpfung, in den großen Kreislauf des Lebens eingebunden ist. Tout naît, tout passe.

0: Der Württembergische Kammerchor unter Leitung von Dieter Kurz sang Epitaph von Klaus-Hinrich Stamer. Damit ging unsere Sendung zum heutigen 85. Geburtstag des Komponisten zu Ende.
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2: Um 24 Uhr mit Karin Schumacher. Die Ministerpräsidenten der Länder haben sich mit dem Bund auf eine Entlastung der Kommunen geeinigt. Bei der Konferenz am Abend beschlossen Kanzler Merz und die Länderchefs, dass der Bund künftig 80% der Kosten für Gesetze übernimmt, die Länder und Kommunen finanziell stark belasten. Die Neuregelung soll ab September gelten. Merz schränkte jedoch ein, dass sich die Änderung auf Gesetze zu sozialen Leistungen bezieht, etwa in der Kinder- und Jugendhilfe. Außerdem soll eine Bagatellgrenze von 200 Millionen Euro gelten. Nach dem verheerenden Erdbeben in Venezuela läuft die internationale Hilfe an. Deutschland will Wasserfilter, Zelte und Feldbetten schicken. Nach Angaben des Auswärtigen Amtes stehen 6 Transportflugzeuge bereit. Auch andere Länder haben Unterstützung angeboten. 2 heftige Erdbeben hatten gestern schwere Schäden in dem südamerikanischen Land angerichtet. Bislang wurden nach offiziellen Angaben 188 Tote geborgen. Tausende Menschen gelten als vermisst. Im Rechtsstreit um den Unkrautvernichter Roundup hat Bayer in den USA einen juristischen Erfolg erzielt. Das oberste US-Gericht, der Supreme Court, hat entschieden, dass Bayer nicht verklagt werden kann, weil auf den Verpackungen nicht vor Krebs gewarnt wird. Damit dürfte für tausende Klagen im Zusammenhang mit dem Wirkstoff Glyphosat die Grundlage entzogen sein. Die Aktie des Konzerns legte daraufhin zeitweise um 20% zu. Die Weltgesundheitsorganisation hat Glyphosat schon vor Jahren als wahrscheinlich krebserregenden Wirkstoff eingestuft. In Deutschland gilt künftig ein Recht auf Reparatur. Der Bundestag hat das am Abend beschlossen und setzt damit eine EU-Richtlinie um. Hersteller von Waschmaschinen, Tablets, E-Bikes und anderen elektronischen Gegenständen sind damit gesetzlich verpflichtet, ihre Produkte zu einem angemessenen Preis zu reparieren, zumindest innerhalb der üblichen Lebensdauer. Außerdem müssen Handys oder Staubsauger so konstruiert sein, dass sie einfach zu reparieren sind. Fest verbaute Akkus zum Beispiel verstoßen gegen die neue Richtlinie. Zum Fußball. Die deutsche Nationalelf hat ihr letztes WM-Gruppenspiel verloren. Gegen Ecuador unterlag das Team um Trainer Nagelsmann mit 2:1. Deutschland war allerdings bereits vorher für die K.O.-Phase qualifiziert. Für Ecuador ging es um den Verbleib im Turnier. Im zweiten Spiel gewann die Elfenbeinküste gegen Curaçao mit 2:0. Das Wetter in Deutschland, in der Nacht meist klar, Tiefstwerte zwischen 25 Grad im Südwesten und 10 Grad in Küstennähe, morgen wieder fast überall sonnig und heiß, am Rhein bis 40 Grad, im Westen und Südwesten lokal kräftige Hitzegewitter, am Wochenende weiter.
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3: Und in dieser ersten großen Runde bis 2 Uhr auch mit BR-Aufnahmen. Dazu begrüßt Sie herzlich Yajimai. Den Anfang machen Mitglieder des BRSO, wie sich das Symphonieorchester des Bayerischen Rundfunks selbst abkürzt. Und zwar mit einer Sinfonia Concertante in C-Dur von Luigi Boccherini. Im Mittelpunkt die Gitarre. Und dafür war im Juni 2005 der amerikanische Meistergitarrist Elliot Fisk zu Gast in München.

Vor 2 Jahren, da feierte er seinen 70. Geburtstag, Elliot Fisk. Seit Jahrzehnten zählt der gebürtige Amerikaner, der übrigens der letzte Schüler der spanischen Gitarrenlegende Andrés Segovia war, selbst zu einem der weltweit großen Gitarristen. Wir hörten ihn hier gerade als Solist in Luigi Boccherinis Sinfonia Concertante C-Dur Opus 10 Nummer 4, gespielt 2005 mit Mitgliedern des BRSO unter Leitung von Reinhard Göbel. Als nächstes eine BR-Studioproduktion von 2001. Das Henschel-Quartett nahm im Studio 2 des Münchner Funkhauses Kammermusik von Mendelssohn auf, unter anderem das folgende Streichquartett Nummer 1 in S-Dur.

drei Geschwister Christoph, Markus und Monika Henschel mit Geigen und Bratsche seit über 30 Jahren gemeinsam erfolgreich, auch mit eigenem Festival im hessischen Seligenstadt. Im heutigen ARD-Nachtkonzert war das Henschel-Quartett, vierte im Bunde der Cellist Matthias D. Bayer, gerade mit Felix Mendelssohn Bartholdys erstem Streichquartett in Esto Opus 12 zu hören. Eine BR-Produktion von 2001. 4 Jahre zuvor entstand mit dem Münchner Rundfunkorchester die folgende Einspielung von Kurt Weils Kleiner Dreigroschenmusik, der Suite in 8 Sätzen für Blasorchester, Klavier und Schlagzeug, am Pult Peter Stangl.

Unverkennbar Musik von Kurt Weill, Highlights aus der Dreigroschenoper. Von der Ouvertüre über die Moritat von Mackie Messer bis zu Kanonensong und Finale. Die kleine Dreigroschenmusik in 8 Sätzen. Umgesetzt von Mitgliedern des Münchner Rundfunkorchesters bei einer Studioproduktion im März 1997. Die kommenden knapp 20 Minuten hier im ARD-Nachtkonzert mit BR-Aufnahmen im ersten Teil sind für ein Flötenkonzert des französischen Mozart-Zeitgenossen François de Vienne reserviert. Den Solopart übernahm im Februar 1991 András Adorján, begleitet vom Münchner Kammerorchester unter Leitung von Hans Stadelmeier.

Brillante Flötentöne aus der zweiten Hälfte des 18. Jahrhunderts, komponiert von einem Franzosen, der genau wusste, was er tat, denn die Flöte beherrschte er selbst sehr virtuos, François de Vienne. Das war das 6. seiner 14 Konzerte dafür. Ein Meisterflötist unserer Zeit glänzte in dieser BR-Aufnahme András Adorján, umgeben von Mitgliedern des Münchner Kammerorchesters unter Hans Stadelmeier. Klangfarbenwechsel im ARD-Nachtkonzert. Jetzt mit geistlicher Musik von Antonio Vivaldi. Wir haben Zeit für sein Gloria in D-Dur, Riom 589. Es stand im September 2015 auf dem Programm als Chor- und Symphonieorchester des Bayerischen Rundfunks, den italienischen Originalklangexperten Giovanni Antonini zu Gast hatten. Und für Solopartien die Sopranistinnen Anna Prohaska und Katja Stuber sowie die Mezzosopranistin Marie-Claude Chapuis.

Geistliche Musik von Antonio Vivaldi, er komponierte dieses Gloria in D-Dur. Hier zu hören mit den Sopranistinnen Anna Prohaska und Katja Stuber sowie der Mezzosopranistin Marie-Claude Chapuis. Sie hörten den Chor und das Symphonieorchester des Bayerischen Rundfunks, geleitet von Giovanni Antonini. Und es waren 2 Stunden mit BR-Aufnahmen. Mit ein paar Klaviertakten von Beethoven geht's auf 2 Uhr zu. Und mit Musik des Beethoven-Zeitgenossen Friedrich Witt starten wir dann in die nächste Nachtkonzertrunde.

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1: Um 2 Uhr mit Reza Waffa. Bei der Fußball-Weltmeisterschaft hat das deutsche Team einen Dämpfer hinnehmen müssen. Die DFB 11 verlor ihr letztes Spiel der Vorrunde gegen Ecuador. Aus dem ARD-WM-Team Michael Küster.
2: Das DFB-Team hat nach früher Führung noch mit 1:2 gegen Ecuador verloren. Für die Nagelsmann-Elf bleibt diese Niederlage folgenlos. Deutschland stand schon zuvor als Gruppensieger fest. Platz 2 hat sich die Elfenbeinküste gesichert nach einem 2:0 über Curaçao, das damit die Heimreise antreten muss. Dritter wird Ecuador. In Gruppe D geht's nur noch um Platz 2. Die besten Karten haben die Australier, denen im direkten Duell gegen Paraguay ein Unentschieden reicht für den direkten Einzug in die K.O.-Runde. Die Partie von Gruppensieger USA gegen die schon ausgeschiedenen Türken ist sportlich ohne Bedeutung. Anstoß ist jeweils um 4 Uhr früh.
1: Ein Team des Technischen Hilfswerks soll heute nach Venezuela abreisen. Nach Angaben einer Sprecherin des THW werden knapp 50 Einsatzkräfte mit einer Bundeswehrmaschine vom Fliegerhorst Wunsdorf in Niedersachsen in Richtung Erdbebengebiet starten. Geplant ist, dass sie sich an der Rettung von Verschütteten beteiligen. Die Bundesregierung will außerdem Hilfsgüter in das südamerikanische Land schicken. Die Behörden in Venezuela melden zurzeit 188 Tote und mehr als 1.500 Verletzte. Unter den Trümmern werden allerdings noch viele weitere Opfer befürchtet. Bund und Länder haben sich darauf geeinigt, wie die Kommunen finanziell entlastet werden sollen. Die Finanzreform ist bei der Ministerpräsidentenkonferenz im Kanzleramt in Berlin vereinbart worden. Hintergrund sind stark gestiegene Sozialausgaben der Kommunen. Dies betrifft etwa die Kinder- und Jugendhilfe oder die Eingliederungshilfe für Menschen mit Behinderung. Künftig soll gelten, in bestimmten Fällen übernimmt der Bund 80% der Mehrkosten.